0: Soldaten gefilmt haben soll. Die Solidaritätskundgebung wurde von den SP-Frauen organisiert. Unter den Teilnehmerinnen war auch die Aargauer SP-Grossrätin Mia Jenny. Sie kritisierte die Aargauer Behörden, weil sie die Betroffenen ungenügend geschützt hätten. Der Fall in Unterseggenthal sei Ausdruck struktureller Gewalt.
1: Es braucht eine Aufarbeitung dieses Falls und da, wo es Lücken gibt, da, wo die notwendige Information nicht geflossen ist, da müssen diese Lücken gefüllt werden.
0: An der Mahnwache nahmen auch zwei der drei mutmaßlich betroffenen Opfer teil. Die Staatsanwaltschaft klagt den 57-jährigen Schweizer unter anderem wegen mehrfach versuchten Mordes, mehrfacher Vergewaltigung und sexuellen Handlungen mit Kindern an. Das Wetter heute Dienstag. Es wird heute meist sonnig bei Höchsttemperaturen um 30 Grad. Das waren die Nachrichten von Radio SRF. Verantwortlich Patrick Seiler.
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0: Von Franz Danzi erklang der dritte Satz aus der Sinfonia Concertante in B-Dur, Opus 41. Es spielten Dagmar Becker, Flöte, Wolfgang Mayer, Kleinette und das Württembergische Kammerorchester Heilbronn. Dirigent war Jörg Färber.
1: Hören Sie nun den dritten Satz aus der Sinfonie in F-Dur, Opus 4 von Eugène d'Albert. Ronald Zollmann dirigiert das Basler Sinfonieorchester.

Sie hörten von Eugène d'Albert den dritten Satz aus der Sinfonie in F-Dur Opus 4. Ronald Zollmann leitete das Basler Sinfonieorchester.

Andrés Gabetta leitete die Swiss Baroque Soloists in dieser Aufnahme des dritten Satzes aus dem brandenburgischen Konzert Nummer 1 in F-Dur von Johann Sebastian Bach.

Andreas Späth, Non troppo allegro aus drei Melodien. Wir hörten eine Interpretation dieses Satzes mit der Klarinettistin Rita Karin Meyer und Karl-Andreas Colli am Klavier.

0: Sie hörten den ersten Satz, Allegro molto moderato, aus dem Flötenkonzert in D-Dur, Opus 283 von Karl Reinecke. Aurel Nicolet wurde begleitet vom Gewandhausorchester Leipzig unter Kurt Masur.
1: Nun folgt eine Komposition des Mozart-Zeitgenossen Antonio Rossetti. Sein Konzert in G-Dur für Bratsche und Orchester. Der Solist ist Nils Mönkemeyer. Er musiziert zusammen mit den Dresdner Kapellsolisten am Dirigentenpult Helmut Branny. 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

0: Sie hörten das Konzert in G-Dur für Bratsche und Orchester von Antonio Rossetti. Nils Mönkemeyer Bratsche wurde von den Dresdner Kapellsolisten begleitet. Der Dirigent war Helmut Branni.
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0: Sie hörten Simone Kermes, Sopran und das Ensemble Le Musiche Nove. Es erklang aus der Serenade La Gloria di Primavera Canta dolce il Rossignolo von Alessandro Scarlatti. Dirigent war Claudio Osele.
1: Gespielt vom Ensemble Il Giardino Armonico unter der Leitung von Giovanni Antonini hören wir nun die Sinfonie Nummer 39 in G-Moll von Joseph Haydn.

Sie hörten die Sinfonie Nummer 39 in G-Moll von Joseph Haydn. Das Ensemble Il Giardino Armonico spielte unter der Leitung von Giovanni Antonini.

0: Dieses Rondo in G-Dur für Bratsche und Orchester von Alessandro Rolla wurde vom Solisten Massimo Pari und dem Ensemble I Musici interpretiert.
1: Und nun zwei Sätze aus der Serenade Nummer 2 in A-Dur, Opus 16 von Johannes Brahms. Quasi Menuetto und Rondo. Es spielt das Linus Ensemble.

0: Aus der Serenade in A-Dur, Opus 16 von Johannes Brahms, hörten Sie Quasi-Menuetto und Rondo. Es musizierte das Linus-Ensemble.
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Wir hörten die Cellistin Ophélie Gaillard zusammen mit Mitgliedern des Sirba Oktetts mit Prayer, Prière von Ernest Bloch.

0: Die Nachrichten von SRF um 4 Uhr mit Patrick Seiler. Vor einer neuen Hitzewelle kämpft die Feuerwehr an der französischen Atlantikküste weiter gegen zwei große Waldbrände. Während der kleinere Brand inzwischen unter Kontrolle ist, macht das größere Feuer bei Bordeaux den Einsatzkräften weiter zu schaffen. Präsident Emmanuel Macron betonte vor Ort, das Feuer sei zwar stabilisiert, aber weiterhin gefährlich. Man müsse in den nächsten Tagen extrem vorsichtig bleiben.
1: Au moment où je vous parle, le feu est fixé, ce qui est une bonne nouvelle dans les Landes. Mais on continue de se battre. Il a été stabilisé, comme on dit, mais il continue d'être virulent. Il faut être extrêmement prudent pour les prochaines heures et les prochains jours.
0: Angesichts der bevorstehenden Hitze mit erneut hohen Temperaturen befürchten die Behörden ein Wiederaufflammen der Brände. Auch im benachbarten Spanien blicken die Einsatzkräfte mit Sorge auf die Wetterprognosen. Zwar hat sich die Lage in den Regionen um Madrid und Toledo leicht beruhigt, wo bisher knapp 80.000 Hektar Land verwüstet wurden, eine Fläche fast so groß wie der Kanton Jura. Die Einsatzkräfte mahnen jedoch weiterhin zu großer Vorsicht. Bei hunderten Flugzeugen vom Typ Boeing 737 MAX gibt es erneut ein Sicherheitsproblem. Die US-Luftfahrtbehörde FAA fordert Kontrollen für rund 450 Maschinen in den USA. Grund sind Passagiersitze, deren Verankerungen am Kabinenboden nicht richtig montiert sind. Bei starken Turbulenzen oder Notlandungen könnten sich die Sitze lösen, Passagiere verletzen und Fluchtwege blockieren. Laut FAA dauert die Reparatur pro Sitzgruppe etwa eine Stunde. Boeing erklärte, die Fluggesellschaften bereits über die Schritte informiert zu haben. Es wird erwartet, dass internationale Behörden die Anweisung übernehmen und weltweit hunderte weiterer Maschinen überprüft werden müssen. Auf einem beliebten Platz mitten in Mexiko-Stadt ist ein Mann bei einem gezielten Angriff erschossen worden. Zwei weitere Personen wurden verletzt. Wie die Sicherheitsbehörde der Hauptstadt mitteilt, ereignete sich die Tat nahe dem Nationalpalast, dem Amtssitz der mexikanischen Präsidentin Claudia Sheinbaum. Laut der Stadtpolizei wurden zwei Tatverdächtige festgenommen. Obwohl Mexiko seit Jahren unter extremer Gewalt leidet, gelten solche Schießereien bei Tageslicht in der Hauptstadt als selten. Die Behörden vermuten eine Fehde rivalisierender Kriminalitätsbanden. Das Wetter: Es wird heute meist sonnig bei Höchsttemperaturen um 30 Grad. Das waren Nachrichten von Radio SRF. Verantwortlich Patrick Seiler.
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0: Die Camerata Bern unter der Leitung von Thomas Füri spielte das Finale alla Zingarese aus der Serenade für Streichorchester Nummer 3 in E-Moll von Robert Fuchs.
1: Und nun eine der großen Sinfonien von Wolfgang Amadeus Mozart, die Sinfonie Nummer 40 in G-Moll, Köchelverzeichnis 550. Es musiziert das Zürcher Kammerorchester unter der Leitung von Howard Griffiths.

Wolfgang Amadeus Mozart, Sinfonie Nummer 40 in G-Moll, Köchelverzeichnis 550. Howard Griffiths dirigierte das Zürcher Kammerorchester.

Der Pianist Christopher Hinterhuber und das New Zealand Symphony Orchestra spielten das Larghetto con moto aus dem Klavierkonzert in A-Dur, Opus 151 von Ferdinand Ries. Dirigent war Uwe Grott.

0: Lena Lisa Wüstendörfer dirigierte das Swiss Orchestra in der Ouvertüre zum Singspiel Jugend und Leichtsinn von Édouard Dupuis.
1: Das Ensemble Les Violons du Roi spielt unter der Leitung von Bernard Labadie die Sinfonie in G-Moll, Opus 6, Nummer 6 von Johann Christian Bach.

Sinfonie in G-Moll Opus 6 Nummer 6 von Johann Christian Bach. Sie hörten eine Aufnahme mit dem Ensemble Les Violons du Roi unter der Leitung von Bernard Labadie.

0: Das Orchestre Symphonique de Montréal unter der Leitung von Charles Dutoit spielte Chinesischer Tanz aus dem Ballett Der Nussknacker von Piotr Iljitsch Tschaikowski.
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0: Der Pianist Maurizio Pollini spielte das Nocturne in E-Dur Opus 62 Nummer 2 von Frédéric Chopin.
1: Auf dem Programm steht nun das Konzert für Fagott und Orchester in F-Dur von Karl Stamitz. Es musizieren Lawrence Perkins und das Ensemble Manchester Camerata unter der Leitung von Douglas Boyd.

Das war das Konzert für Fagott und Orchester in F-Dur von Karl Stamitz. Es musizierten Lawrence Perkins und das Ensemble Manchester Camerata. Dirigent Douglas Boyd.

Maurice Steger, Blockflöte und das Ensemble Continuo Consort spielte die Aria Sopra, La Bergamasca von Marco Uccellini.

Aus der Sinfonie Nummer 5 in D-Dur, Opus 107 von Felix Mendelssohn Bartholdy, erklang der zweite Satz. Es spielte das Orquesta Sinfonica de Madrid, Dirigent war Peter Mark.

0: Von Carl Philipp Emanuel Bach erklang das Allegretto aus dem Concerto in B-Dur für Violoncello und Orchester. Sie hörten eine Einspielung mit Bruno Delepeler, Violoncello und den Berliner Barocksolisten. Die Leitung hatte Reinhard Göbel.
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Die Flötistin Miriam Terrani und Katrin Sarrazin am Klavier spielten das Allegro aus der Suite für Flöte und Klavier von Laura Netzel.

Aus der Sinfonie Nummer 8 in F-Dur, Opus 93 von Ludwig van Beethoven, erklangen der zweite und dritte Satz, Allegretto und Tempo di Menuetto. Es spielte das Beethoven-Orchester Bonn unter der Leitung von Stefan Blunier.

Das Ensemble Vocal Concert Dresden sang das Lied »Der Mond ist aufgegangen« von Johann Abraham Peter Schulz.

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1: Die Nachrichten von SRF um 6 mit Frank Estermann. Die Waldbrände bei Bordeaux sind stabilisiert. Von einer Entspannung der Lage ist die Region aber noch weit entfernt. Weil Hilfsgelder gekürzt werden, droht ein großer Rückschlag im Kampf gegen HIV und AIDS, sagt die UNO. Das Wetter, es ist sonnig und heiß bei 29 bis 32 Grad. An der französischen Atlantikküste kämpfen tausende Einsatzkräfte weiterhin gegen zwei große Waldbrände. Während der kleinere Brand inzwischen unter Kontrolle ist, macht das größere Feuer bei Bordeaux den Einsatzkräften weiter zu schaffen. Der französische Präsident Emmanuel Macron betonte vor Ort, das Feuer sei zwar stabilisiert, aber weiterhin gefährlich. Man müsse in den nächsten Tagen extrem vorsichtig bleiben.
2: Au moment où je vous parle, le feu est fixé, ce qui est une bonne nouvelle dans les Landes, mais on continue de se battre. Il a été stabilisé, comme on dit, mais il continue d'être virulent. Il faut être extrêmement prudent pour les prochaines heures et les prochains jours.
1: Für die Region ist eine neue Hitzewelle angekündigt, mit Temperaturen von bis zu 40 Grad. Diese und die sinkende Luftfeuchtigkeit könnten die Löscharbeiten wieder erschweren. Auch im benachbarten Spanien blicken die Einsatzkräfte mit Sorge auf die Wetterprognosen. Zwar hat sich die Lage in den Regionen um Madrid und Toledo leicht beruhigt, die Einsatzkräfte mahnen jedoch weiterhin zu großer Vorsicht. Massive Finanzkürzungen bedrohen den weltweiten Kampf gegen die HIV-Epidemie. Davor warnt die UNO zum Auftakt der internationalen AIDS-Konferenz in Brasilien. Die internationalen Hilfsgelder sanken im vergangenen Jahr um 18% auf den tiefsten Stand seit fast 20 Jahren. Hauptgrund sind die gestrichenen Hilfen der USA. Insbesondere in afrikanischen Ländern südlich der Sahara fallen laut der UNO Vorsorgemaßnahmen teils komplett weg. Das globale Ziel, AIDS bis 2030 als Bedrohung für die öffentliche Gesundheit zu beseitigen, sei damit ernsthaft in Gefahr, sagt die UNO. Zu zwei Meldungen aus der Schweiz. Mit einer gemeinsamen Erklärung reagieren Schweizer Pride-Organisationen und queere Dachverbände auf den mutmaßlich islamistischen Anschlag auf den Christopher Street Day in Berlin. Sie verlangen mehr Schutz für Veranstaltungen in der Schweiz. Erste Sicherheitsmaßnahmen werden bereits geprüft, etwa für die bevorstehende Pride in Chur in einem Monat. Und im aargauischen Unterseggental sind am Abend mehrere hundert Menschen zu einer Solidaritätskundgebung zusammengekommen. Hintergrund ist der Fall eines Aargauer Ex-Politikers, der mehrere weibliche Opfer betäubt und sexuell missbraucht haben soll. Die Teilnehmenden der Mahnwache forderten eine umfassende und transparente Aufarbeitung des Falls und eine Stärkung des Opferschutzes. In diesen Tagen rollt eine weitere Hitzewelle über die Schweiz. Erwartet werden bis zu 37 Grad in der West- und Deutschschweiz. Viele Menschen leiden unter der anhaltenden Hitze und flüchten in die Berge. Noemi Ackermann.
3: Mit der Bergbahn oder dem Sesseli auf den Berg. Das ist diesen Sommer oft passiert. Die Hitze im Mittelland habe viele Menschen zur Abkühlung in die Berge gelockt. Von Saisonbeginn Anfang Mai bis Ende Juni gäbe es im Vergleich zum Vorjahr 5% mehr Gäste. Es kämen aber andere Gäste als in anderen Jahren, so Berno Stoffel, Direktor von Seilbahnen Schweiz.
4: Die konnten nicht buchen, weil es in der Zeit war, als der Iran-Krieg begonnen hatte. Und deshalb fehlen diese Gäste relativ stark. Je nach Herkunft, beispielsweise vom indischen Markt, haben wir sicher 40% weniger als letztes Jahr.
3: Auch beim Schweizer Alpenclub SAC läuft es gut. Letztes Jahr gab es einen Rekordsommer. Auch dieser dürfte sehr gut sein, sagt der Fachleiter Hüttenbetrieb Bruno Lütti. Viele Besucherinnen und Besucher hätten die SAC-Hütten in den Pandemiejahren entdeckt.
5: Wir spüren natürlich eine starke Zunahme von Bergwandernden oder Hüttenwandernden. Im Unterschied zu früher, wo die Hütten ja eigentlich mehr Ausgangspunkt waren für Hochtouren, Gipfelklettereien und so weiter.
3: Etwa 80% ihrer Gäste seien Schweizer, Ausländerinnen seien meist aus dem nahen Ausland.
1: Noemi Ackermann. Die Börsendaten von SIX, der Dow Jones Index in New York hat 0,5% gewonnen, der Nikkei Index in Tokio fällt um 3,7%, der Euro wird zu 93,12 Rappen gehandelt und der Dollar zu 81,88 Rappen. Das waren Nachrichten von Radio SRF, verantwortlich David Burkhardt.
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6: Ja, es ist bereits wieder der letzte Dienstag im Juli. Der August, der wartet schon. Wir starten jetzt aber erstmal in den 28. Juli. Guten Morgen.

Mit Händel beginnen sie den Dienstag. Das war Lisa Smirnova. Sie spielte die Allemande aus Georg Friedrich Händels Suite D-Moll. Joseph Haydn, er war ein Zeitgenosse Händels. Die beiden, die kannten sich aber nicht persönlich. Joseph Haydn lernte Händels Musik erst während seiner Reise nach London kennen. Über 30 Jahre nach Händels Tod. Auf Klaviersolo von Händel gibt's jetzt die Sinfonie Nummer 4 von Joseph Haydn. Hier ist der Anfang.

0: So beginnt die vierte Sinfonie D-Dur von Joseph Haydn. Giovanni Antonini hat hier Il Giardino Armonico geleitet. Wunderkind, ja, so sagte man ihr. Superstar, das ist sie heute. Anne-Sophie Mutter, die Geigerin, die feiert ihr 50-jähriges Bühnenjubiläum. Vor 50 Jahren hat sie ihr denkwürdiges Konzert gegeben in Meckern, Luzern. Damals machte Herbert von Karajan auf eben dieses Wunderkind aufmerksam. Die Karriere, die ist nur noch nach oben verlaufen. Anne-Sophie Mutter ist die wohl berühmteste Geigerin des 20. und 21. 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Das Üben, das war für sie nie eine Tortur. 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
1: Ich glaube, wenn man, ob das jetzt Tennis spielen, Fußball, Kochen, Gärtnern oder Geige spielen ist, wenn man etwas gefunden hat, was einem fasziniert, dann möchte man ja automatisch diese Sache besser verstehen, neue Dinge entdecken. Und insofern war das mit dem Üben für mich weder Tortur noch Zwang, sondern ich habe das einfach mit großer Neugierde und tatsächlich auch Begeisterung gemacht. Und so ist es geblieben.
0: Ja, schön, wenn man das sagen kann. Das Üben sei nie eine Tortur gewesen. Das erzählt uns die Star-Geigerin am Wochenende. Sie spricht auch über Langeweile, über Sport und Resilienz. 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

wird mir warm ums Herz. Klavier und Klarinette gab's hier gerade. Michael Collins spielte Klarinette, begleitet von Michael McHale. Das war die Forlan, eine der fünf Bagatellen von Gerald Finzi. Und jetzt stehen die Streicher im Fokus. Music for Strings.

Die Streicher zeigten hier, was in ihnen steckt. Das war das Ensemble La Pietac unter Angèle Dubaud. Sie spielten Arise aus Music for Strings von Isabel Wallner-Bridge. Dienstagmorgen, weiter in den Tag. Geht's jetzt mit Mozart.

0: Fröhliche Klänge von Wolfgang Amadeus Mozart. Christian Zacharias leitete vom Klavier aus das Orchestre de Chambre de Lausanne. Sie spielten den Anfang aus Mozarts Klavierkonzert Nummer 6. Es ist 6:30. Guten Morgen, Nicolas Malzacher.
1: Guten Morgen. In Frankreich bekommen die Feuerwehrleute den Waldbrand bei Bordeaux weiterhin nicht unter Kontrolle.

0: Und als wären die Flammen nicht schon genug, erzeugt der Brand jetzt auch noch eine Art Feuergewitter. Später schauen wir auf die Situation in den Schweizer Bergen. Die hohen Temperaturen bringen dort eine hohe Auslastung auf Wanderwegen und Berghütten. Noch kurz zu den Temperaturen heute Dienstag. Patrick Walter, die nächste Hitzewelle ist bald da.
1: Ja, die Temperaturen erreichen 29 bis 32 Grad mit viel Sonne und viel Hitze.
0: Im Südwesten von Frankreich kämpft die Feuerwehr weiter gegen zwei große Waldbrände. Einerseits gibt es gute Nachrichten, gleichzeitig rollt aber eben bereits die nächste Hitzewelle an in Europa. Patrick Walter, was ist denn aktuell die Situation an der Atlantikküste?
1: Der kleinere der beiden Brände in der Nähe der Gemeinde Biscarros ist inzwischen unter Kontrolle. Das größere Feuer bei Bordeaux macht den Einsatzkräften hingegen weiter zu schaffen. Präsident Emmanuel Macron betonte vor Ort, das Feuer sei zwar stabilisiert, aber weiterhin gefährlich. Man müsse in den nächsten Tagen extrem vorsichtig bleiben.
2: Le feu est fixé, ce qui est une bonne nouvelle dans les Landes, mais on continue de se battre, il a été stabilisé comme on dit, mais il continue d'être virulent, il faut être extrêmement prudent pour les prochaines heures et les prochains jours. Nous gagnerons ce combat pour protéger.
1: Wir werden gewinnen, sagt Macron also. Doch für die Region um Bordeaux ist eine neue Hitzewelle angekündigt, mit Temperaturen von bis zu 40 Grad. Die Hitze und die sinkende Luftfeuchtigkeit könnten die Löscharbeiten wieder erschweren.
0: Ja, und dazu kommt noch ein Phänomen, das es so in Frankreich noch gar nie gegeben hat. Die Brände sind nämlich so groß, dass sie ihr eigenes Wetter erzeugen. Das passiert, wenn sich über den Flammen eine sogenannte Pyrocumulonimbus-Wolke bildet, eine Gewitterwolke, die vom Feuer genährt wird. Wie funktioniert das genau? Das habe ich Sina Lenkenhager von SRF Meteo gefragt.
3: Bei einem sehr großen und intensiven Waldbrand wird enorm viel Wärme freigesetzt und da warme Luft leichter ist als kalte, steigt die heiße Luft über dem Feuer rasch auf. Wenn dabei noch genügend Feuchtigkeit aus der Umgebung mitgerissen wird, kann beim Abkühlen in der Höhe eine Wolke entstehen und in Extremfällen wächst diese weiter zu einer ausgewachsenen Gewitterwolke, eben einer sogenannten Pyrocumulonimbus-Wolke.
0: Jetzt könnte man ja denken, dieses Gewitter bringt Regen, das würde vielleicht auch dabei helfen, die Feuer zu löschen, aber das ist nicht so. Warum gilt dieses Phänomen als so gefährlich?
3: Das klingt zunächst logisch, aber diese Pyrocumulonimbus-Gewitter bringen oft erstaunlich wenig Regen. Dafür erzeugen sie häufig Blitze, starke Fallwinde und sehr turbulente Luftströmungen. Einerseits können Blitze dann neue Brände entfachen, andererseits können die starken Winde das bestehende Feuer zusätzlich anfachen und die Flammen unerwartet in neue Richtungen treiben. Dadurch wird das Feuerverhalten deutlich unberechenbarer und somit für die Einsatzkräfte besonders gefährlich.
0: Sagt Sina Lenkenhager von SRF Meteo. Und bei uns auf der SRF News App gibt es noch eine Grafik zu diesem besonderen Wetterphänomen und auch Bilder dazu, wie das aussieht in Frankreich. Themenwechsel jetzt. Es geht um den Kampf gegen HIV. Für den fällt nämlich zunehmend das Geld.
1: Die internationalen Hilfsgelder sanken im vergangenen Jahr um 18% und so wenig Geld gab es seit fast zwei Jahrzehnten nicht mehr. Das sagt die UNO in einem Bericht zum Auftakt der internationalen AIDS-Konferenz in Brasilien. Hauptgrund sind gestrichene Hilfen der USA unter Präsident Donald Trump. Das trifft vor allem afrikanische Länder südlich der Sahara hart. Dort fielen Vorsorgemaßnahmen teils komplett weg. Das globale Ziel, AIDS bis 2030 als Bedrohung für die öffentliche Gesundheit zu beseitigen, sei damit ernsthaft in Gefahr, so die UNO. Im vergangenen Jahr steckten sich weltweit rund 1,2 Millionen Menschen neu an. Dann in die USA. Dort versucht Präsident Donald Trump, vor dem obersten Gerichtshof strengere Wahlregeln durchzusetzen, weniger als 100 Tage vor den US-Parlamentswahlen. Das Justizministerium hat dazu einen Eilantrag eingereicht. Ziel ist es, den Entscheid der Vorinstanzen umzustoßen. Trump will unter anderem, dass Wählerinnen und Wähler bei der Registrierung ihrer Staatsbürgerschaft nachweisen müssen und dass Briefwahlen erschwert werden. Ein Berufungsgericht hatte seine Pläne jedoch gestoppt, mit der Begründung, er überschreite seine Befugnisse. Gemäß Verfassung entscheiden die Bundesstaaten über das Wahlrecht. Der Präsident dürfe nicht einfach per Dekret eingreifen. Kritiker warnen, dass durch Trumps Pläne Millionen US-Bürgerinnen und Bürger ohne Reisepass vom Wählen ausgeschlossen werden könnten. Mehrere demokratisch regierte Bundesstaaten wehren sich juristisch dagegen.
0: Ab heute steht in der Schweiz die nächste Hitzewelle an. Die Temperaturen klettern in den nächsten Tagen wieder deutlich über 30 Grad. Für viele ist das zu heiß und sie suchen Abkühlung in der Höhe. Sie flüchten in die Berge. Das zeigt sich auch in den Zahlen. Die Schweizer Berge sind gut besucht. Noemi Ackermann.
4: Mit der Bergbahn oder dem Sesseli auf den Berg. Das ist diesen Sommer oft passiert. Die Hitze im Mittelland habe viele Menschen zur Abkühlung in die Berge gelockt, sagt der Direktor von Seilbahnen Schweiz, Berno Stoffel.
5: Wir sehen auch gut, dass vor allem Gebiete zwischen 1500 und 2000 Metern sehr, sehr gut besucht sind.
4: Der Vorteil dieser Destinationen sei, dass sie nach dem Winter bald wieder öffnen und die Besucherinnen und Besucher nicht weit anreisen müssten. Von Saisonbeginn ab Mai bis Ende Juni gäbe es im Vergleich zum Vorjahr 5% mehr Gäste. Auch beim Schweizer Alpenclub SAC läuft es gut. Letztes Jahr gab es einen Rekordsommer. Auch dieser Sommer dürfte sehr gut sein, sagt der Fachleiter Hüttenbetrieb Bruno Lütti. Viele Besucherinnen und Besucher hätten die SAC-Hütten in den Pandemiejahren entdeckt.
6: Also wir spüren natürlich eine starke Zunahme von Bergwandernden oder Hüttenwandernden. Im Unterschied zu früher, wo die Hütten ja eigentlich mehr Ausgangspunkt waren für Hochtouren, Gipfelklettereien und so weiter.
4: Etwa 80% ihrer Gäste seien Schweizer. Ausländerinnen seien meist aus dem nahen Ausland. Bei den Seilbahnen gibt es jedoch eine Verschiebung. Die ostasiatischen Gäste fehlen, so Berno Stoffel von Seilbahnen Schweiz.
5: Die konnten nicht buchen, weil es in der Zeit war, als der Iran-Krieg begonnen hatte. Und deshalb fehlen diese Gäste relativ stark. Je nach Herkunft, beispielsweise vom indischen Markt, haben wir sicher 40% weniger als letztes Jahr.
4: Dafür kämen umso mehr Schweizerinnen und Schweizer. Wenn es im Winter Nebel oder im Sommer eben Hitze im Mittelland gäbe, dann würden die Bergbahnen jeweils profitieren.
0: Der Bericht aus unserer Inlandredaktion von Noemi Ackermann. Am Wochenende ist es in Deutschland am Christopher Street Day zu einem mutmaßlich islamistisch motivierten Anschlag gekommen. Patrick Walter, jetzt reagieren Pride-Organisationen und queere Dachverbände in der Schweiz.
1: Ja, nach dem Angriff in Berlin mit einem Todesopfer fordern die Organisationen in der Schweiz insbesondere mehr Schutz für Veranstaltungen. Erste Sicherheitsmaßnahmen werden bereits geprüft, etwa für die bevorstehende Pride in Chur in einem Monat. Der Bund hat die Gelder für den Schutz von Minderheiten erhöht. Das geht den Organisationen jedoch nicht weit genug. Sie fordern in ihrer Mitteilung zusätzlich mehr Täterprävention und ein konsequentes Vorgehen gegen Hassgruppen. Erst am Samstag hatten an der Pride in Bern über 10'000 Menschen für die Rechte von Schwulen, Lesben und Transmenschen demonstriert. Und dann noch zu einer Solidaritätskundgebung zu einem anderen Thema, und zwar im aargauischen Untersiggental. Dort sind am Abend mehrere hundert Menschen zusammengekommen. Hintergrund ist der Fall eines Ex-Politikers aus dem Kanton Aargau, der mehrere weibliche Opfer betäubt, sexuell missbraucht und die Taten gefilmt haben soll. Die Teilnehmenden der Mahnwache forderten eine umfassende und transparente Aufarbeitung der Geschehnisse. Der Opferschutz müsse gestärkt werden. Am Anlass nahmen auch zwei der drei Opfer teil. Die Staatsanwaltschaft klagt den 57-jährigen Schweizer unter anderem wegen versuchten Mordes, Vergewaltigung und sexuellen Handlungen mit Kindern an.
0: Dann gibt's noch das Wetter und die Börsendaten von SIX.
1: Der Dow Jones Next in New York hat 0,5% gewonnen. Der Nikkei Index in Tokio fällt um 4%. Der Euro wird zu 93,14 gehandelt und der Dollar zu 81,92. Zum Wetter. Heute ist es sonnig und heiß. Die Höchstwerte liegen zwischen 29 und 32 Grad. Dazu bläst im Mittelland eine schwache Brise.
0: Das sind die Informationen von heute Morgen am Dienstag, dem 28. Juli. Verantwortlich ist Amir Ali. Es ist 6.39 Uhr.
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8: Und mit Pauken und Trompeten, ja, so geht's jetzt in den Dienstag. In den 28. Juli starten Sie gut.

Wunderbar pompös geht's hier mit Johann Josef Fuchs in den neuen Tag. Gottfried von der Goltz hat das Freiburger Barockorchester geleitet. Das war der Anfang aus Fuchs Orchestersuite C-Dur. Heiß und schön wird's heute. Das wussten Sie wahrscheinlich schon, aber wir haben auch noch eine gute Nachricht. Es wird noch nicht ganz so heiß wie die nächsten Tage. Aktuell ist sowieso noch wunderbar kühl. Ausnutzen, mein Tipp, alles durchlüften, bevor die Schotten dann dicht gemacht werden, bevor die Fenster und Rollläden verschlossen werden. Das lohnt sich. Starten Sie gut in den noch kühlen Dienstag.

0: Sic io vorrei morire, so heißt das Madrigalbuch von Claudio Monteverdi. Die Cappella Mediterranea hat hier die instrumentale Version gespielt.
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0: Was für ein Schlussschlag hier beim Intermezzo aus der Symphonie Espagnole von Édouard Lalo. Das war der Geiger Augustin Haderlich zusammen mit der London Philharmonic Orchestra. Sie möchten im Internet etwas nachschauen. Ja, machen wir alle fast tagtäglich. Dann klicken wir etwas an, dann klicken wir zum nächsten und dann nochmal zum nächsten. Und nochmal weiter und bald wissen wir gar nicht mehr, was wir eigentlich suchen wollten. Willkommen im Rabbit Hole. Was damit genau gemeint ist, weiß Irene Grütter.
1: Eigentlich wollten sie nur wissen, wie man ein Sauerteigbrot macht. 3 Stunden später sind sie Expertin für die Geschichte der Getreideverarbeitung im alten Mesopotamien. So kann es gehen, wenn man sich in einem Rabbit Hole verliert, einem Kaninchenbau voller weitverzweigter Tunnels, die endlos scheinen. Der Begriff wurde berühmt durch Alice im Wunderland, dem Kinderroman von Lewis Carroll von 1865. Das erste Kapitel heißt «Down in the Rabbit Hole». Darin folgt Alice aus Langeweile und Neugier einem weißen Kaninchen, fällt überraschend in dessen Bau und findet sich in einer wunderlichen Welt wieder, in der die gewohnten Regeln außer Kraft sind. Heute wird die Redewendung meist für eine Internetrecherche verwendet, die auf Abwege führt. Ein Link leitet zum nächsten, man verzettelt sich, auf einmal sind Stunden vergangen, die ursprüngliche Frage hat man längst vergessen. Im besten Fall führen Rabbit Holes zu neuen Entdeckungen und Erkenntnissen. Leider aber auch oft dazu, dass sich das eigene Weltbild verfestigt. Denn auf Social-Media-Plattformen schiebt der Empfehlungsalgorithmus nach, was zu bestehenden Interessen passt. Im schlimmsten Fall landet man bei Desinformation oder sogar bei Inhalten, die radikalisieren. In Rabbit Holes gerät man nicht zufällig. Den Effekt nutzen Plattformen als Strategie, um die Nutzerinnen und Nutzer möglichst lange bei der Stange zu halten. Denn wir sind nun mal neugierige Wesen, wie Alice, die erst wieder aus dem Wunderland zurückfindet, als sie nach ihrer Traumreise in der nüchternen Realität erwacht.
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0: Ganz entspannt endet hier Embraceable You von Earl Wild. Das war Jean-Yves Thibaudet. Es ist 7 Uhr.
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0: Wir starten in Österreich. Die Altstadt von Wien. Sie gilt nicht länger als bedrohtes Welterbe, Simon Buri.
2: Ja, das UNESCO-Komitee hat das historische Zentrum von der Liste gefährdeter Welterbestätten gestrichen. 2017 hat die UNESCO die Wiener Altstadt noch als gefährdet eingestuft, unter anderem wegen eines umstrittenen Hochhausprojekts. Seitdem ist aber laut dem Komitee viel getan worden, etwa das Bau- und Denkmalschutzrecht ist verändert worden. Zum UNESCO-Welterbe gehört Wiens historisches Zentrum seit 25 Jahren. Ja, als bedroht stuft die Organisation jeweils Regionen ein, wenn schnell gehandelt werden muss.
0: Von Wien nach Paris, die aus dem Louvre gestohlenen Juwelen, die sind nach wie vor nicht aufgetaucht. Jetzt sorgt ein anderer Kunstraub in Frankreich für Schlagzeilen, und zwar der Raub des goldenen Armreifs der sogenannten Prinzessin von Wix. Diebe haben das 2500 Jahre alte Schmuckstück am Freitag aus einem Museum in Burgund gestohlen.
2: Ja, die Täter sollen das Museum am Vormittag ganz normal besucht haben und dann später zerstören sie die Vitrine neben dem goldenen Armreif an sich und fliehen durch den Haupteingang.
0: Und warum ist dieser Fund so bedeutend?
2: Der Armreif, der stammt aus dem 6. Jahrhundert vor Christus. Er besteht aus 24-karätigem Gold und er gilt als einzigartig. Ja, die Ermittler, sie gehen von einem professionell geplanten Diebstahl aus. Das Museum ist zuvor bereits Ziel mehrerer Einbruchsversuche gewesen.
0: Klamme Kassen im Kulturbetrieb, ja, das kennt man vielerorts nicht so in der Stadt Vancouver in Kanada. Da haben sich verschiedene Kulturbetriebe verbündet und entschieden, richtig viel Geld in die Kultur zu buttern.
2: Es ist ein Großprojekt mit gleich 4 neuen oder komplett renovierten Spielstätten, und zwar in der Innenstadt von Vancouver. Hinter diesem Vorhaben stehen über 30 Organisationen, darunter das Vancouver Symphony Orchestra oder auch die Vancouver Opera. Ja, geplant sind Säle für ganz unterschiedliche Formate, also von Kammermusik über Tanz bis hin zu Oper und Theater. Das berichten mehrere englischsprachige Medien.
0: Und wie sehen diese neuen Spielstätten denn aus?
2: Der kleinste dieser Säle, er soll 400 Plätze haben, etwa für Kammermusik oder Liederabende. Und dazu kommt ein Saal mit rund 850 Plätzen für Tanz, Chorkonzerte, Opern und kleinere Orchester. Ja, und für die großen Produktionen dann die anderen 2 Säle, ein neuer Konzertsaal mit über 1700 Plätzen, der zur neuen Heimat des Vancouver Symphony Orchestra werden soll. Und außerdem eben noch der 4. Saal, ein Dreispartenhaus, also Oper, Tanz und Theater mit rund 2000 Plätzen. Und ja, eine detaillierte Kostenrechnung für dieses Großprojekt mit diesen 4 neuen Sälen, der soll bis Frühjahr 2027 vorliegen.
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0: Er heißt Simon Buri, ich bin Caroline Lüchinger und wir begleiten Sie in den Dienstag. Guten Morgen.
2: Guten Morgen.

0: Mit viel Schwung geht's hier in den neuen Tag. Telemann sei Dank, Karl Kaiser spielte das Allegro aus Telemanns Flötenkonzert H-Moll. Michael Schneider hat dazu La Stagione Frankfurt dirigiert. Die Bikini-Figur, davon haben Sie sicher auch schon gehört. Bis heute setzen sich viele Frauen unter Druck für Schönheitsideale. Die Bikini-Figur ist nur eines davon. Schönheitsnormen prägen unseren weiblichen Körper seit Jahrhunderten. Ein neues Sachbuch vergleicht jetzt zwei kulturelle Praktiken weiblicher Schönheit: das Korsett und die chinesische Tradition des Füßebindens. Katharina Brierley hat das Buch gelesen.
1: Den einen wurde die Taille so eng wie möglich geschnürt. Den anderen wurden die Zehen schon im Kindesalter so unter die Fußsohle gebunden, dass die Füße möglichst klein und zart blieben. Das Tragen von Korsetts und das chinesische Füßebinden haben mehr Parallelen, als man auf den ersten Blick meinen könnte, sagt Kulturwissenschaftlerin Evke Rulfes.
2: Beide Praktiken sind ab einem bestimmten Zeitpunkt in sehr weiten Kreisen der jeweiligen Gesellschaft zwingend notwendig, um dazuzugehören. Und bei beiden wird der weibliche Körper in Form gebracht. Der Körper wird verändert nach bestimmten Vorstellungen.
1: Doch es gibt auch Unterschiede. In ihrem Buch «Eingeschnürt, wie der weibliche Körper in Form gebracht wurde», betont Evke Rulfes, die Füße gebunden zu bekommen, schmerze definitiv mehr als ein Korsett zu tragen. Die Praxis des Füßebindens entwickelt sich in China im 11. Jahrhundert und hält sich bis Anfang des 20. Jahrhunderts. Zunächst sind es Tänzerinnen, die ihre Füße binden. Das soll elegant und erotisch wirken. Später übernimmt die gesellschaftliche Elite diese Praxis.
2: Und als das eben passiert, muss das eben tugendhaft umkodiert werden. Gleichzeitig ist es ein Zeichen für Distinktion. Also es ist dafür, steht dafür, dass man eben nicht auf dem Feld arbeiten muss, sondern dass man sich eben leisten kann, dass man eben nur kleine Schritte machen kann und so.
1: Irgendwann bekommen in bestimmten Regionen Chinas fast alle jungen Mädchen die Füße gebunden. Zu diesem Zeitpunkt steht die Praxis für Weiblichkeit schlechthin. Und für Disziplin. Schließlich haben Frauen mit gebundenen Füßen in ihrer Kindheit jahrelang extreme Schmerzen ertragen. Wer dagegen keine gebundenen Füße hat, hat keinerlei Chance, einen Ehemann zu finden. Auch das Korsett gilt irgendwann als zwingendes Kleidungsstück für jede anständige Frau und damit in bürgerlichen Schichten als Voraussetzung, um eine gute Partie zu machen.
2: Beide Gesellschaften waren stark patriarchal organisiert. Und in beiden Gesellschaften wurde es Frauen sehr schwer gemacht, finanziell und rechtlich unabhängig von einem Ehemann leben zu können. Und in dem Moment, wo man darauf so angewiesen ist, muss man sich quasi ästhetisch den Vorstellungen der Gesellschaft beugen.
1: In ihrem Buch zeigt Evke Rulfes auf, dass auch das Tragen eines Korsetts alles andere als harmlos war. Die oft extrem eng geschnürten Korsette deformierten die inneren Organe. Frauen, die jahrelang Korsett trugen, konnten sich ohne nicht mehr aufrecht halten, weil ihre Rumpfmuskulatur komplett verkümmert war. Zu den spannendsten Passagen des Buches zählen Zeitzeugenberichte, in denen Chinesinnen über Korsett tragende Europäerinnen schreiben und umgekehrt. Dabei fällt auf, die jeweils andere Seite wird bemitleidet. Selbstreflexion findet nicht statt. Evke Rulfes nennt ein Beispiel.
2: Wenn man jetzt zum Beispiel an die Missionarinnen denkt, die absolut davon überzeugt waren, dass sie die Chinesinnen irgendwie befreien von den gebundenen Füßen und auf ihre eigenen Füße stellen und sich selbst dabei als absolut gleichberechtigt empfunden haben und überhaupt nicht reflektiert haben, dass sie selber Korsett tragen.
1: Evke Rulfes spannendes und sehr detailliertes Sachbuch macht deutlich, weibliche Schönheitsideale sind im Laufe der Jahrhunderte immer wieder willkürlich umkodiert worden, in China wie in Europa. Der Vergleich mit heute drängt sich geradezu auf. Schließlich machen Schönheits-OPs und Abnehmspritzen den weiblichen Körper so formbar wie nie. Evke Rulfes betrachtet diese Entwicklung kritisch.
2: Frauen haben sehr viel mehr Freiheiten rechtlich, sehr viel mehr Möglichkeiten. Warum unterwerfen wir uns sozusagen immer noch einem bestimmten Regime, wo der Blick von außen sehr viel zählt?
0: Evke Rulfes, «Eingeschnürt, wie der weibliche Körper in Form gebracht wurde», so heißt ihr Sachbuch. Das Buch erscheint heute bei HarperCollins.

Rolf Lislevand und Arianna Saval spielten mit Freunden den Corrente von Bernardo Giannoncelli. Weg mit den Oboen, das entschied Joseph Haydn bei seiner Sinfonie «Der Philosoph». Statt Oboen entschied er sich für zwei Englischhörner, ein tieferes und dunkler klingendes Holzblasinstrument. Genau so spielt The Hanover Band jetzt das Finale aus «Der Philosoph».

So endet der Herr Philosoph die Sinfonie Nummer 22 von Joseph Haydn. Roy Goodman hat hier der Hanover Band dirigiert. Wenn mein Schatz Hochzeit macht, ja, dann bin ich hoffentlich die Braut. Aber wenn mein Schatz Hochzeit macht, so heißt eines der Lieder von Gustav Mahler. Und genau dieses Lied ist auf dem neuen Album Mahler Lieder der Jugend. Simon Kinley-Seid singt jetzt, begleitet von Joseph Middleton.

Wenn mein Schatz Hochzeit macht, von Gustav Mahler, hier neu eingesungen von Simon Kinley, seit Joseph Middleton begleitete den Bariton. Das neue Album dazu heißt Mahler, Lieder der Jugend.

0: Cellokonzert Nummer 2 von David Popper. Wenzin Young spielte das Andante. Niklas Willens hat dazu das WDR Funkhausorchester Köln dirigiert. Es ist 7:30. Guten Morgen, Nikolaus Malzacher.
1: Guten Morgen. Zehntausende Hektar Wald und Landschaft sind im Südwesten von Frankreich schon abgebrannt und noch immer bekommen die Feuerwehrleute den Waldbrand nicht unter Kontrolle. Einer der Gründe dafür ist ein seltenes und gefährliches Wetterphänomen, ein Feuergewitter. Und in der Schweiz lockt das warme Wetter viele Menschen in die Berge. Die Wanderwege und Berghütten sind so stark ausgelastet wie lange nicht mehr. Das bringt auch Gefahren mit sich. Zu den Temperaturen heute kann man sagen, mit der Wärme ist es vorbei, jetzt kommt die Hitze zurück, oder Patrick Walter?
2: Ja, es gibt Temperaturen mit Höchstwerten zwischen 29 und 32 Grad und dazu viel Sonne.

0: Im Südwesten von Frankreich kämpft die Feuerwehr weiter gegen zwei große Waldbrände. Einerseits gibt es gute Nachrichten, gleichzeitig rollt aber eben die nächste Hitzewelle schon an. Patrick Walter, was ist denn im Moment die Situation?
1: Der kleinere der beiden Brände in der Nähe der Gemeinde Biscarrosse ist inzwischen unter Kontrolle. Das größere Feuer bei Bordeaux macht den Einsatzkräften hingegen weiter zu schaffen. Und für die Region ist eben eine neue Hitzewelle angekündigt mit Temperaturen von bis zu 40 Grad. Die Hitze und die sinkende Luftfeuchtigkeit könnten die Löscharbeiten wieder erschweren.
0: Emmanuel Macron, der französische Präsident, hat sich selbst ein Bild gemacht vor Ort. Er hat unter anderem die Feuerwehrleute besucht und mit ihnen gesprochen.
1: Ja, Macron dankte vor Ort den Einsatzkräften und er warnte gleichzeitig, die nächsten Wochen würden hart.
2: Les semaines à venir seront dures, on doit tenir. Et donc là, on va tenir dans les jours à venir et évidemment la clé c'est l'urgence, donc résister. Il faut rester unis dans ce moment-là. Il faut rester unis, c'est la priorité.
1: Es sei entscheidend, durchzuhalten, und er rief die Menschen dazu auf, zusammenzustehen. Wegen der Waldbrände sind an der französischen Atlantikküste über 200.000 Menschen in Sicherheit gebracht worden. Viele davon leben aktuell in Notunterkünften.
0: Und wir sprechen jetzt schon seit mehreren Tagen über diesen Waldbrand in der Nähe von Bordeaux in Frankreich. Das zeigt, wie schwierig er zu bekämpfen ist. Das liegt auch an einem Phänomen, das es so in Frankreich noch nie gegeben hat. Die Brände sind nämlich so groß, dass sie ihr eigenes Wetter erzeugen. Das passiert, wenn sich über den Flammen eine sogenannte Pyrocumulonimbus-Wolke bildet. Eine Gewitterwolke, die vom Feuer genährt wird. Wie das funktioniert, das hat mir Sina Lenkenhager von SRF Meteo erklärt.
3: Bei einem sehr großen und intensiven Waldbrand wird enorm viel Wärme freigesetzt und da warme Luft leichter ist als kalte, steigt die heiße Luft über dem Feuer rasch auf. Wenn dabei noch genügend Feuchtigkeit aus der Umgebung mitgerissen wird, kann beim Abkühlen in der Höhe eine Wolke entstehen und in Extremfällen wächst diese weiter zu einer ausgewachsenen Gewitterwolke, eben einer sogenannten Pyrocumulonimbus-Wolke.
0: Jetzt könnte man ja denken, dieses Gewitter bringt Regen, das würde vielleicht auch dabei helfen, die Feuer zu löschen, aber das ist nicht so. Warum gilt dieses Phänomen als so gefährlich?
3: Das klingt zunächst logisch, aber diese Pyrocumulonimbus-Gewitter bringen oft erstaunlich wenig Regen. Dafür erzeugen sie häufig Blitze, starke Fallwinde und sehr turbulente Luftströmungen. Einerseits können Blitze dann neue Brände entfachen, andererseits können die starken Winde das bestehende Feuer zusätzlich anfachen und die Flammen unerwartet in neue Richtungen treiben. Dadurch wird das Feuerverhalten deutlich unberechenbarer und somit für die Einsatzkräfte besonders gefährlich.
0: Die Erläuterungen von Sina Lenkenhager von SRF Meteo. Bei uns auf der SRF News App gibt es noch eine Grafik, die das Ganze nochmal gut erklärt. Wir machen weiter mit dem globalen Kampf gegen HIV. Für den fehlt nämlich zunehmend das Geld.
1: Die internationalen Hilfsgelder sanken im vergangenen Jahr um 18%. So wenig Geld gab es seit fast zwei Jahrzehnten nicht mehr. Das sagt die UNO in einem Bericht zum Auftakt der internationalen AIDS-Konferenz in Brasilien. Hauptgrund sind gestrichene Hilfen der USA unter Präsident Donald Trump. Das trifft dann vor allem afrikanische Länder südlich der Sahara hart. Dort fielen Vorsorgemaßnahmen teils komplett weg. Das globale Ziel, AIDS bis 2030 als Bedrohung für die öffentliche Gesundheit zu beseitigen, sei damit ernsthaft in Gefahr, so die UNO. Im vergangenen Jahr steckten sich weltweit rund 1,2 Millionen Menschen neu an. Dann in die USA. Dort versucht Präsident Donald Trump, vor dem obersten Gerichtshof strengere Wahlregeln durchzusetzen, weniger als 100 Tage vor den US-Parlamentswahlen. Das Justizministerium hat dazu einen Eilantrag eingereicht. Trump will unter anderem, dass Wählerinnen und Wähler bei der Registrierung ihre Staatsbürgerschaft nachweisen müssen und dass Briefwahlen erschwert werden. Ein Berufungsgericht hatte seine Pläne jedoch gestoppt, mit der Begründung, er überschreite seine Befugnisse. Gemäß Verfassung entscheiden die Bundesstaaten über das Wahlrecht. Der Präsident dürfe nicht einfach per Dekret eingreifen. Kritiker warnen, dass durch Trumps Pläne Millionen US-Bürgerinnen und Bürger ohne Reisepass vom Wählen ausgeschlossen werden könnten. Mehrere demokratisch regierte Bundesstaaten wehren sich juristisch dagegen.
0: Dann gibt es neue Reaktionen auf den Anschlag in Berlin beim Christopher Street Day. Pride-Organisationen und queere Dachverbände in der Schweiz haben sich geäußert, Patrick Walter. Was sagen Sie?
1: Ja, nach dem Angriff in Berlin mit einem Todesopfer fordern die Organisationen in der Schweiz insbesondere mehr Schutz für Veranstaltungen. Erste Sicherheitsmaßnahmen werden bereits geprüft, etwa für die bevorstehende Pride in Chur in einem Monat. Der Bund hat die Gelder für den Schutz von Minderheiten bereits im vergangenen Jahr erhöht. Das geht den Organisationen jedoch nicht weit genug. Sie fordern in ihrer Mitteilung zusätzlich mehr Täterprävention und ein konsequentes Vorgehen gegen Hassgruppen. Erst am Samstag hatten an der Pride in Bern über 10.000 Menschen für die Rechte von Schwulen, Lesben und Transmenschen demonstriert.
0: Nicht schon wieder. Das dürften sich viele denken, wenn sie sich den aktuellen Wetterbericht anschauen. Die nächste Hitzewelle ist bald da. In den nächsten Tagen wird es wieder deutlich über 30 Grad in der Schweiz. Auf der Suche nach Abkühlung zieht es viele in die Berge. Das zeigen auch die Zahlen. Noemi Ackermann.
4: Mit der Bergbahn oder dem Sesseli auf den Berg. Das ist diesen Sommer oft passiert. Die Hitze im Mittelland habe viele Menschen zur Abkühlung in die Berge gelockt, sagt der Direktor von Seilbahnen Schweiz, Berno Stoffel.
5: Wir sehen auch gut, dass vor allem Gebiete zwischen 1500 und 2000 Metern sehr, sehr gut besucht sind.
4: Der Vorteil dieser Destinationen sei, dass sie nach dem Winter bald wieder öffnen und die Besucherinnen und Besucher nicht weit anreisen müssten. Von Saisonbeginn ab Mai bis Ende Juni gäbe es im Vergleich zum Vorjahr 5% mehr Gäste. Auch beim Schweizer Alpenclub SAC läuft es gut. Letztes Jahr gab es einen Rekordsommer. Auch dieser Sommer dürfte sehr gut sein, sagt der Fachleiter Hüttenbetrieb Bruno Lütti. Viele Besucherinnen und Besucher hätten die SAC-Hütten in den Pandemiejahren entdeckt.
6: Also wir spüren natürlich eine starke Zunahme von Bergwandernden oder Hüttenwandernden. Im Unterschied zu früher, wo die Hütten ja eigentlich mehr Ausgangspunkt waren für Hochtouren, Gipfelklettereien und so weiter.
4: Etwa 80% ihrer Gäste seien Schweizer. Ausländerinnen seien meist aus dem nahen Ausland. Bei den Seilbahnen gibt es jedoch eine Verschiebung. Die ostasiatischen Gäste fehlen, so Berno Stoffel von Seilbahnen Schweiz.
5: Die konnten nicht buchen, weil es in der Zeit war, als der Iran-Krieg begonnen hatte. Und deshalb fehlen diese Gäste relativ stark. Je nach Herkunft, beispielsweise vom indischen Markt, haben wir sicher 40% weniger als letztes Jahr.
4: Dafür kämen umso mehr Schweizerinnen und Schweizer. Wenn es im Winter Nebel oder im Sommer eben Hitze im Mittelland gäbe, dann würden die Bergbahnen jeweils profitieren,
0: sagt Noemi Ackermann. Aber die Hitze hat nicht nur positive Effekte auf die Situation in den Bergen. Wer in diesen Tagen wandert oder Berge besteigt, sollte vorsichtig sein, sagt der SAC. Die anhaltende Hitze verändere nämlich die Verhältnisse im Hochgebirge. Dadurch würden gewisse Routen gefährlicher. Bergführer Severin Karra beschreibt es so.
7: Konkret heißt das einerseits, dass natürlich die Gefahr von Spaltenstürzen, die ist aktuell vorhanden, also sie ist immer vorhanden, aber durch eben diese spezielle Situation verlangt die zusätzliche Beachtung. Also wenn die Schneeauflage über diese Gletscherspalten nur noch sehr, sehr dünn ist, dann ist das ein zusätzliches Risiko. Was wir aber auch haben, ist das Problem, wenn diese Gletscher diese Schneeschicht nicht mehr haben, dass wir auf dem blanken Eis laufen. Das heißt, in steilen Passagen im Eis oder auf dem Gletscher haben wir natürlich zusätzlich die Gefahr von Abrutsch- oder Absturzgefahr.
0: Sagt Severin Karra, er ist beim SAC verantwortlich für die Ausbildung. Und dann bleibt noch das Wetter, zuerst aber noch die Börsendaten von SIX.
1: Der Dow Jones Index in New York hat 0,5% gewonnen, der Nikkei Index in Tokio fällt um 4,1%. Der Euro kostet aktuell 93,12 und der Dollar 81,93. Dann der Blick aufs Wetter. Heute ist es sonnig und heiß. Die Höchstwerte liegen zwischen 29 und 32 Grad. Im Mittelland bläst eine schwache Brise.
0: Das sind die Informationen von heute Morgen. Verantwortlich für die Inhalte ist Ami Ali. Es ist 20 vor 8.
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9: Und mit brasilianischem Feuer geht's jetzt in den Dienstag. Jorge Morel, sei Dank.

0: Gitarrenklänge von Milosch, der Gitarrist. Er ist davon überzeugt, Gitarre spielen sei für jedermann.
1: Just go for it. I think guitar is for everyone.
0: Ja, einfach loslegen, der Rat von Milosch. Sein Niveau erreichen wir wahrscheinlich nicht, aber müssten wir auch nicht. Milosch, er spielte gerade die Danza Brasileira von Jorge Morel. Und einen tiefen Knicks machen wir jetzt zur Musik von Johann Friedrich Fasch.

frisch gepudert. Dank barocken Klängen von Johann Friedrich Fasch. Thomas Hengelbrock hat hier das Freiburger Barockorchester dirigiert. Das war der Anfang aus Faschs Ouvertüren-Suite C-Dur. Vedrai Carino, so heißt die Terlina-Arie aus dem zweiten Akt von Don Giovanni. Hier ist jetzt Mozarts Arie, allerdings in einer Bearbeitung für Harmoniemusik.

0: Vedrai Carino, das war die Arie aus dem zweiten Akt aus Wolfgang Amadeus Mozarts Don Giovanni, hier gespielt von Winds Unlimited. Wo Schriftstellerinnen und Schriftsteller ihre Manuskripte und Notizen aufbewahren lassen, das klingt zunächst nach einer rein praktischen Frage. Doch ein Artikel in der Neuen Zürcher Zeitung zeigt heute, Literaturarchive können auch hochpolitisch sein. Ausgerechnet Berlin als Exil, so der Titel zum Artikel. Simon Buri, worum geht's da heute genau?
1: Ja, es geht um große Schriftsteller aus Osteuropa, die ihre Archive bewusst eben in den Westen geben, eben nach Berlin oder auch nach Wien. Der aktuelle Anlass ist der rumänische Schriftsteller Norman Manea. Er wird bald 90 Jahre alt und hat seinen Vorlass jetzt der Berliner Akademie der Künste übergeben.
0: Vorlass, ich nehme an, das ist quasi der Nachlass eines Autors einfach schon zu Lebzeiten.
1: Ja, genau. Also Manuskripte, Briefe, Notizen, Entwürfe, all das, was eben einen Einblick in die Entstehung eines Werks gibt. Bei Manea kommt die eigene Lebensgeschichte dazu. Also er wurde als jüdisches Kind in ein Lager deportiert, überlebte den Holocaust und später auch die kommunistische Diktatur in Rumänien und 1988 geht er dann ins Exil nach New York.
0: Und wieso landet sein Archiv jetzt ausgerechnet in Berlin, also in der früheren Hauptstadt der Täter quasi?
1: Ja, das scheint wie ein Widerspruch und auch dieser Widerspruch oder diese Spannung, die interessiert Autor Paul Jandl von der Neuen Zürcher Zeitung. Also Berlin wird hier zu einer Art neue Heimat für ein literaturgewordenes Gedächtnis, so wird es im Artikel genannt. Das ist natürlich historisch kompliziert, aber es ist auch eine sehr bewusste Entscheidung. Also gerade dort soll dieses Material eben aufbewahrt werden.
0: Und ist Norman Manea ein Einzelfall?
1: Nein, überhaupt nicht. Also der Artikel, der erzählt auch von einem Peter Esterházy oder Peter Nádosh. Also viele wichtige ungarische Autoren haben ihre Archive nach Berlin eben gebracht. Der Vorlass übrigens des Literaturnobelpreisträgers von letztem Jahr, also László Krosznahorkai, der wiederum, der liegt in Wien in 84 Archivboxen in 12 weiteren Kisten.
0: Warum bleiben diese Archive eigentlich nicht in den Heimatländern?
1: Ja, das ist der Punkt, weil die Autoren eben fürchten, politisch vereinnahmt zu werden. Gerade in Ungarn wurden kritische Schriftsteller als Vaterlandsverräter angegriffen. Im Artikel steht ein sehr klarer Satz, Zitat, «Wo ein liberaler Rechtspopulismus regiert, dort sind die Werte gedanklicher Freiheit im Kern angegriffen», Zitat Ende. Ja, ein Archiv im Ausland wird dann zu einer Art Schutzraum.
0: Das heißt, nicht nur der Schriftsteller geht ins Exil, sondern eben auch sein Werk.
1: Genau, das fand ich auch den stärksten Gedanken dieses Artikels. Und deshalb habe ich ihn ausgewählt, aber man stellt sich ein Archiv ja gerne mal, zumindest ich mache das eher als ruhiger Ort vor, vielleicht auch leicht verstaubt, aber dass eben dahinter auch die Frage steckt, wo eben Manuskripte und Texte liegen und dass das darüber entscheidet, wie ein Werk vielleicht später erforscht, gedeutet oder eben politisch für sich beansprucht werden kann, das fand ich spannend.
0: Literaturarchive, also bewusst im Exil, ausgerechnet Berlin als Exil, so der Titel zum Artikel von Paul Jandl, erschienen heute in der Neuen Zürcher Zeitung.

0: Philippe Graffin hat hier auf der Geige Guitar gespielt von Édouard Lalo, begleitet vom Ulster Orchestra. Es ist 8 Uhr.
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0: Und wir starten mit Musik. Das ist der italienische Bariton Angelo Romero, hier mit einem Ausschnitt aus Rossinis Il Barbiere di Siviglia. Der Spezialist für das Rossini-Repertoire ist im Alter von 86 Jahren verstorben, Simon Buri.
2: Romero blickt auf eine über ein halbes Jahrhundert umfassende Karriere zurück und einen Namen gemacht hat er sich etwa mit der Rolle des Figaros in Rossinis Il Barbiere di Siviglia. Mehr als 600 Mal hat er den Figaro verkörpert. Im Laufe der Jahre hat Romero in über 150 Opern von Rossini, Donizetti, Verdi und Puccini gesungen. Ja, nach seinem Rückzug dann von der Bühne hat sich Angelo Romero dem Gesangsunterricht auf Sardinien gewidmet, um seine Erfahrungen an mehrere Generationen von jungen Sängerinnen und Sängern weiterzugeben.
0: Und kommen wir jetzt zur Jugendsprache. Die bleibt für viele ein Rätsel, für mich manchmal auch. Jetzt steht fest, welche 10 Begriffe Chance haben, das Jugendwort des Jahres zu werden.
2: Ja, wir starten gleich mit ein paar Beispielen. Mit dabei unter anderem das Wort Crash Out, ja, für einen emotionalen Ausraster. Und dann Peak, dieses Wort, also für Gipfel, Peak, für etwas besonders Gutes. Ja, zum Beispiel der Kaffee war heute Morgen Peak. Oder die rätselhafte Zahlenfolge 6-7, die sich vor allem über TikTok verbreitet hat.
0: Genau, 6-7, ein Phänomen, das mir nach wie vor nicht, das sich nicht erschlossen hat von mir. Egal. Wie wird das Jugendwort des Jahres eigentlich bestimmt?
2: Ja, Jugendliche zwischen 11 und 20 Jahren, sie können bis Ende August, bis zum 20. August über die 10 Finalisten abstimmen und danach folgt eine Schlussrunde mit den Top 3 und das Gewinnerwort, das wird dann im Oktober bekannt gegeben. Ja, das Jugendwort des Jahres wird seit Jahren ausgewählt und gilt quasi als Gradmesser dafür, welche Begriffe eben bei jungen Menschen gerade aktuell besonders angesagt sind.
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0: Ja, Sie werden hier sicher erfahren, was das dann für ein Wort ist. Simon Buri, er hat die Kultur im Blick. Ich bin Caroline Lüchinger und wir schauen gleich an die Wagner-Festspiele. Die sind am Wochenende gestartet in Bayreuth. Hier gibt's jetzt schon mal der letzte Tango in Bayreuth. Musik von Richard Wagner.

0: Lars Tango in Bayreuth von Richard Wagner. Das war das Ensemble Fagottissimo München. Und wir bleiben bei Wagner bzw. in Bayreuth. Dort sind am Wochenende die Festspiele gestartet und genau da blicken wir hin, die Bayreuther Richard Wagner Festspiele. Sie feiern ihren 150. Geburtstag. Aus diesem Anlass wollte die Intendantin und Urenkelin Katharina Wagner etwas Besonderes bieten. Sie hat sich für die Richard Wagner Oper Rienzi entschieden. Die Oper ist noch nie an den Bayreuther Festspielen gezeigt worden. Richard Wagner hat sich im Alter von seinem Frühwerk distanziert. Bernhard Neuhof, Musikredaktor vom Bayerischen Rundfunk. Er war bei der Premiere dabei, er ist mir jetzt zugeschaltet. Bernhard Neuhof, warum wollte Richard Wagner später nichts mehr von seinem Jugendwerk wissen?
1: Dafür gibt es mehrere Gründe. Erstmal, der Rienzi ist halt einfach noch untypisch. Ist noch sehr stark italienischen Vorbildern verpflichtet. Und vor allem der Grand Opéra eines Giacomo Meyerbeer. Also Wagner hatte noch nicht wirklich seine Sprache gefunden. Und daran knüpft sich ein psychologischer Grund. Meyerbeer, dieser Großmeister der Grand Opéra, hat Wagner unterstützt, selbstlos. Und zum Dank dafür hat ihm Wagner in seinem antisemitischen Pamphlet das Judentum in der Musik übel attackiert. Also da ging es Wagner wohl auch ein bisschen darum, Spuren zu verwischen.
0: Mhm. Und ich habe auch schon gehört, dass Rienzi auch Hitlers Lieblingsoper gewesen sei. Ist da was dran?
1: Ja, das wird immer so gesagt. Direkt bezeugt ist das nicht. Aber sicher ist, dass Hitler als 16-Jähriger total überwältigt war von dem Stück. Die Ouvertüre wurde später auch oft auf Reichsparteitagen der NSDAP gespielt. Und zum 50. Geburtstag 1939, da bekam Hitler das Originalmanuskript geschenkt. Und es ist verschollen. Vermutlich ist es auch zusammen mit Hitlers Leiche in den letzten Tagen des Kriegs im Führerbunker in Berlin verbrannt. Aber das Spannende ist, dass auch andere Diktatoren, nämlich Mussolini und auch Lenin, sich nachweislich mit dieser Figur des Rienzi, mit diesem Volkstribun im mittelalterlichen Rom, identifiziert haben. In dieser Figur steckt also offenbar sowas wie der Prototyp eines charismatischen Herrschers, eines Volksanführers, der behauptet, dass er den Willen des Volks ganz unmittelbar spürt und verkörpert.
0: Jetzt die Regisseurinnen in Bayreuth sind Alexandra Semeredi und Magdolna Pardikta. Sie hatten angekündigt, sich mit dem Stoff kritisch auseinanderzusetzen. Wie tun sie das?
1: Ja, sie stellen die Handlung ganz direkt in unsere von Populismus geprägte politische Gegenwart. Und ein Grundmuster des Populismus ist ja immer wieder, so wird es analysiert, dass ein charismatischer Anführer sagt, ich stehe über den Parteien, ich räume auf mit korrupten Eliten, ich bin das Volk. Und genau das tut auch Rienzi in der Handlung. Er ist der Anführer der Unterschicht, die gegen den Adel rebelliert. Und der Adel ist zerstritten in zwei Parteien. Also siedeln die Regisseurinnen das in einem ganz aktuellen Wahlkampfgeschehen an und damit auch in der digitalen Allgegenwart von Echtzeit-News, auch von Fake-News. Die hängen alle an Handys, da türmen sich Wohnungen klaustrophobisch so als Betonzellen auf der Bühne. Das sind sehr düstere, beklemmende Räume und dann kommt eben dieser Rienzi als Charismatiker ständig vor Kameras und sprengt mit seiner Personality das traditionelle Zwei-Parteien-System, so könnte man es nennen, aber diese populistische Showpolitik führt dann in die Gewalt. Es ist schon sehr stark erzählt und trifft einen Nerv.
0: Ja, die Inszenierung ist da so stark. Schauen wir noch auf die Musik. Wie kommt dieser Rienzi musikalisch daher?
1: Andreas Schager spielt den Rienzi sehr bühnenwirksam als Kraftprotz und er hat auch stimmlich ein bewundernswertes Volumen. Hören wir doch vielleicht einen kurzen Eindruck.

0: Ja, also Andreas Schager als Rienzi und Jennifer Holloway als Adriano. Diese Dauerpower, die Schager zeigt, die hat auch ihren Preis. Im Piano klingt seine Stimme dann leider brüchig und unfrei. Sein Gegenspieler Adriano, gesungen eben von Jennifer Holloway, hat große dramatische Wucht, haben wir gerade schon gehört, sehr intensiv. Und ganz fantastisch macht das Dirigentin Nathalie Stutzmann. Die tut alles, um diesem schwierigen Werk zu helfen. Sie gliedert, spannt Bögen, gibt den Sängern und auch dem enorm geforderten Chor Orientierung. Also das ist wirklich eine fantastische Leistung von Nathalie Stutzmann am Pult.
1: Rienzi, die Oper von Richard Wagner. Sie ist zum ersten Mal überhaupt an den Bayreuther Festspielen zu sehen. Bernhard Neuhoff war für uns mit dabei. Und die Oper, die wird ein Monat lang gezeigt. Alle Vorstellungen sind allerdings ausverkauft.

0: Tuba Dance von Florence Price. Yannick Nese-Seger hat das Philadelphia Orchestra geleitet.
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Streichquartett D-Dur von Franz Schubert, das war das Leipziger Streichquartett mit dem Presto, dem vierten Satz. Cecilia Bartoli, sie feierte kürzlich ihren 60. Geburtstag. Und die Sängerin, sie möchte noch so lange wie möglich auf der Bühne stehen, denn es gäbe nichts Vergleichbares, sagte sie mal im Interview. Cecilia Bartoli, sie singt jetzt «Di questa cetra in seno» aus Christoph Willibald Glucks Oper «Il Parnasso confuso».

Cecilia Bartoli sang hier di questa cetra in seno aus Christoph Philipp Altglucks Oper Il Parnasso Confuso. Bernhard Fork leitete dazu die Akademie für Alte Musik Berlin und die gibt's gleich nochmal, also die Akademie für Alte Musik Berlin.

0: Brandenburgisches Konzert Nummer 1 von Johann Sebastian Bach. Die Akademie für Alte Musik Berlin spielte das Allegro daraus, den dritten Satz. Es ist 8:30. Guten Morgen, Nicolas Malzacher.
1: Guten Morgen. In Frankreich bedrohen die Waldbrände weiterhin die Großstadt Bordeaux. Die Flammen sind so massiv, dass sie ihr eigenes Wetter erzeugen und damit die Brände noch verstärken. Und dann geht's bei uns in die Schweizer Berge. Jetzt, wo es wieder heiß wird, bieten sie für viele Menschen eine willkommene Abkühlung, aber auch neue Gefahren. Apropos heiß, auf welche Temperatur können wir uns heute einstellen, Patrick Walter?
2: Die Höchstwerte erreichen 29 bis 32 Grad und dazu scheint meist die Sonne.
1: Im Südwesten von Frankreich kämpft die Feuerwehr weiter gegen zwei große Waldbrände. Einerseits gibt es jetzt aber gute Nachrichten, gleichzeitig rollt bereits die nächste Hitzewelle an. Patrick Walter, was ist die aktuelle Lage?
2: Der kleinere der beiden Brände, der in der Nähe der Gemeinde Biscarros, ist inzwischen unter Kontrolle. Das größere Feuer bei Bordeaux macht den Einsatzkräften hingegen weiter zu schaffen. Und eben für die Region ist eine neue Hitzewelle angekündigt, mit Temperaturen von bis zu 40 Grad. Die Hitze und die sinkende Luftfeuchtigkeit könnten die Löscharbeiten wieder erschweren.
1: Der Brand bei Bordeaux bleibt ein Problem, deswegen ist auch der französische Präsident Emmanuel Macron dorthin gereist, hat sich ein Bild gemacht vor Ort und er hat mit den Feuerwehrleuten gesprochen.
2: Macron dankte vor Ort den Einsatzkräften und er warnte gleichzeitig

0: die nächsten Wochen würden hart.
1: Les semaines à venir seront dures, on doit tenir. Et donc là, on va tenir dans les jours à venir et évidemment la clé c'est l'urgence, donc résister. Il faut rester unis dans ce moment-là. Il faut rester unis, c'est la priorité.
0: Es sei entscheidend durchzuhalten, so Macron, und er rief die Menschen dazu auf, zusammenzustehen. Wegen der Waldbrände sind an der französischen Atlantikküste über 200.000 Menschen in Sicherheit gebracht worden. Viele leben aktuell in Notunterkünften.
2: Ja, und ein Grund, weshalb es so schwierig ist, diesen Waldbrand dort in der Nähe von Bordeaux zu bekämpfen, ist ein neuartiges meteorologisches Phänomen. Neuartig zumindest in Frankreich. Dort hat es das noch gar nie gegeben. Die Brände sind nämlich so groß, dass sie ihr eigenes Wetter erzeugen. Das passiert, wenn sich über den Flammen eine sogenannte Pyrocumulonimbus-Wolke bildet. Eine Gewitterwolke, die vom Feuer genährt wird. Pyro. Wie funktioniert das genau? Das hat Sina Lenkenhager von SRF Meteo mir heute Morgen gesagt.
3: Bei einem sehr großen und intensiven Waldbrand wird enorm viel Wärme freigesetzt und da warme Luft leichter ist als kalte, steigt die heiße Luft über dem Feuer rasch auf. Wenn dabei noch genügend Feuchtigkeit aus der Umgebung mitgerissen wird, kann beim Abkühlen in der Höhe eine Wolke entstehen und in Extremfällen wächst diese weiter zu einer ausgewachsenen Gewitterwolke, eben einer sogenannten Pyrocumulonimbus-Wolke.
2: Jetzt könnte man ja denken, dieses Gewitter bringt Regen, das würde vielleicht auch dabei helfen, die Feuer zu löschen, aber das ist nicht so. Warum gilt dieses Phänomen als so gefährlich?
3: Das klingt zunächst logisch, aber diese Pyrocumulonimbus-Gewitter bringen oft erstaunlich wenig Regen. Dafür erzeugen sie häufig Blitze, starke Fallwinde und sehr turbulente Luftströmungen. Einerseits können Blitze dann neue Brände entfachen, andererseits können die starken Winde das bestehende Feuer zusätzlich anfachen und die Flammen unerwartet in neue Richtungen treiben. Dadurch wird das Feuerverhalten deutlich unberechenbarer und somit für die Einsatzkräfte besonders gefährlich.
2: Sagt Sina Lenkenhager von SRF Meteo. Wir machen weiter in den USA. Dort bekommt der Präsident Donald Trump im Weißen Haus heute gleich doppelten Besuch.
0: Und zwar bekommt er Besuch vom ukrainischen Präsidenten Wladimir Zelensky und vom israelischen Premierminister Benjamin Netanyahu. Zuerst wird Wladimir Zelensky im Weißen Haus erwartet. Mit ihm wird Donald Trump über den aktuellen Stand bei der Verteidigung gegen den russischen Angriffskrieg sprechen. Trump und Zelensky haben sich in den letzten Monaten bereits mehrmals getroffen, zuletzt vor 4 Wochen am NATO-Gipfel in Ankara. Nach dem Besuch von Zelensky soll Trump den israelischen Premierminister Benjamin Netanyahu empfangen. Es ist das erste Treffen der beiden seit Beginn des Iran-Kriegs heute vor 5 Monaten. Das einst gute Verhältnis zwischen Trump und Netanyahu gilt wegen der Differenzen im Iran-Krieg als belastet. Massive Finanzkürzungen bedrohen den weltweiten Kampf gegen die HIV-Epidemie. Davor warnt die UNO in einem Bericht zum Auftakt der internationalen AIDS-Konferenz in Brasilien. Die internationalen Hilfsgelder sanken im vergangenen Jahr um 18%. So wenig Geld gab es seit fast 2 Jahrzehnten nicht mehr. Hauptgrund sind gestrichene Hilfen der USA unter Präsident Donald Trump. Das trifft vor allem afrikanische Länder südlich der Sahara hart. Dort fielen Vorsorgemaßnahmen teils komplett weg. Das globale Ziel, AIDS bis 2030 als Bedrohung für die öffentliche Gesundheit zu beseitigen, sei damit ernsthaft in Gefahr, so die UNO. Im vergangenen Jahr steckten sich weltweit rund 1,2 Millionen Menschen neu an.
2: Dann gibt es neue Reaktionen auf das, was am Wochenende in Berlin passiert ist. Beim Christopher Street Days hat da einen Anschlag gegeben. Und jetzt haben sich Pride-Organisationen und queere Dachverbände in der Schweiz dazu geäußert, Patrick Walter. Was sagen Sie?
0: Ja, nach dem Angriff in Berlin fordern die Organisationen in der Schweiz insbesondere mehr Schutz für Veranstaltungen. Erste Sicherheitsmaßnahmen werden bereits geprüft, etwa für die bevorstehende Pride in Chur in einem Monat. Der Bund hat die Gelder für den Schutz von Minderheiten bereits im vergangenen Jahr erhöht. Das geht den Organisationen jedoch nicht weit genug. Sie fordern in ihrer Mitteilung zusätzlich mehr Täterprävention und ein konsequentes Vorgehen gegen Hassgruppen.
2: Die Schweizer Berge sind in diesem Sommer besonders anziehend. Nicht nur wegen der Aussicht oder wegen schönen Wanderungen, sondern weil sie Abkühlung versprechen. Auch jetzt, wo die nächste Hitzewelle auf uns zurollt, dürfte es wieder viele in die Höhe ziehen. Noemi Ackermann mit dem Bericht.
4: Mit der Bergbahn oder dem Sesseli auf den Berg. Das ist diesen Sommer oft passiert. Die Hitze im Mittelland habe viele Menschen zur Abkühlung in die Berge gelockt. Von Saisonbeginn Anfang Mai bis Ende Juni gäbe es im Vergleich zum Vorjahr 5% mehr Gäste. Es kämen aber andere Gäste als in anderen Jahren, so Berno Stoffel, Direktor von Seilbahnen Schweiz.
5: Die konnten nicht buchen, weil es in der Zeit war, als der Iran-Krieg begonnen hatte. Deshalb fehlen diese Gäste natürlich stark. Je nach Herkunft, beispielsweise vom indischen Markt, haben wir sicher 40% weniger als letztes Jahr.
4: Auch beim Schweizer Alpenclub SAC läuft es gut. Letztes Jahr gab es einen Rekordsommer. Auch dieser dürfte sehr gut sein, sagt der Fachleiter Hüttenbetrieb Bruno Lütti. Viele Besucherinnen und Besucher hätten die SAC-Hütten in den Pandemiejahren entdeckt.
6: Wir spüren natürlich eine starke Zunahme von Bergwandernden oder Hüttenwandernden. Im Unterschied zu früher, wo die Hütten ja eigentlich mehr Ausgangspunkt waren für Hochtouren, Gipfelklettereien und so weiter.
4: Etwa 80% ihrer Gäste seien Schweizer, Ausländerinnen seien meist aus dem nahen Ausland.
2: Aber die Hitze wirkt sich nicht nur positiv aus auf die Situation in den Bergen. Wer in diesen Tagen wandert oder Berge besteigt, sollte vorsichtig sein, sagt der SAC. Die anhaltende Hitze verändere die Verhältnisse im Hochgebirge. Dadurch würden gewisse Routen gefährlicher. Bergführer Severin Karrer beschreibt es so.
7: Konkret heißt das einerseits, dass natürlich die Gefahr von Spaltenstürzen, die ist aktuell vorhanden, also sie ist immer vorhanden, aber durch eben diese spezielle Situation verlangt die zusätzliche Beachtung. Also wenn die Schneeauflage über diese Gletscherspalten nur noch sehr, sehr dünn ist, dann ist das ein zusätzliches Risiko. Was wir aber auch haben, ist das Problem, wenn diese Gletscher diese Schneeschicht nicht mehr haben, dass wir auf dem blanken Eis laufen. Das heißt, in steilen Passagen im Eis oder auf dem Gletscher haben wir natürlich zusätzlich die Gefahr von Abrutsch- oder Absturzgefahr.
2: Sagt Severin Karrer vom SAC, er ist dort verantwortlich für die Ausbildung. Dann gibt's gleich noch den Blick aufs Wetter heute Dienstag, zuerst aber noch die Börsendaten von 6.
0: Der Dow Jones Index in New York hat 0,5% gewonnen, der Nikkei-Index in Tokio fällt um 3,9%. Der Euro wird zu 93,12 Rappen gehandelt und der Dollar zu 81,90 Rappen. Dann zum Wetter. Heute ist es sonnig und heiß. Die Höchstwerte liegen zwischen 29 und 32 Grad und dazu bläst im Mittelland eine schwache Brise.
2: Das sind die Informationen von heute Morgen. 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Es ist 8.39 Uhr.
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9: Guten Morgen.

0: Was für ein Tempo! Javier Perianes spielte hier das Presto aus der 5. Klaviersonate von Manuel Blasco de Nebra. Und jetzt zu einem Pianisten, der nachts das Kirchengesangsbuch studierte, Howard Shelley als 8-Jähriger. Er hatte nämlich einen unzuverlässigen Musiklehrer und wenn der nicht zum Gottesdienst vor der Schule, wenn der da nicht da war, dann musste Shelley als 8-Jähriger die Orgel spielen.
1: We had this lovely music master, but he was a bit of a unreliable guy. He drove lovely cars and things, and he was a figure to look up to us, but he was a bit unreliable on some sides. So I would quite regularly get called up in at the morning service when he was supposed to be playing the hymn. And headmaster would call out, Shelley, are you there? Come and play this hymn. And it could be anything. So I began late at night reading through the hymn book.
0: Ja, Howard Shelley, er studierte zu Internatszeiten nachts das Kirchengesangsbuch, damit er wenigstens etwas vorbereitet war, wenn der Organist nicht zum Gottesdienst am Morgen erschienen ist und er einspringen musste. Howard Shelley, jetzt sitzt er nicht am Klavier, sondern er leitet The London Mozart Players. Shelley ist mittlerweile nämlich auch Dirigent. Angela Marsbury spielt Klarinette dazu.

0: Verträumte Klarinettenklänge hier von Alice Mary Smith. Angela Malmsbury spielte das Andante für Klarinette und Orchester. Howard Shelley hat dazu The Lamb Mozart geleitet. Louis Armstrong, Sie haben den Namen des Trompeters und Sängers bestimmt schon gehört. Sein Schaffen ist auch heute, 100 Jahre später, noch sensationell. Das erfahren wir heute Abend.
1: Die Klarheit in seinem Klang, die großen Intervalle, die er spielt, die Kontrolle über die sogenannten Shakes, also das super starke Vibrato, wo es eigentlich in den nächsten Naturton hochspringt und wieder zurück. Der gesamte Tonumfang, das Time, es ist einfach Top-Trompete gespielt. Auch das Scatten hier zeigt sehr schön, wie er mit dem harmonischen Material umgeht. Die Stimmführungen, die Chromatismen, die er braucht, um auf den nächsten Note zu landen, nehmen eigentlich sehr viel voraus, was dann in den 40er, 50er Jahren im Swing und später im Bebop noch stärker etabliert werden kann.
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Eine der fünf Tango-Sensationen von Astor Piazzolla, Michel Portal, hat Loving auf dem Bandoneon gespielt, begleitet vom Quatuor Eben. Hat Ihnen die Musik gefallen? Valerio Benz hat sie zusammengestellt und ausgesucht. 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

0: Bon Descent von Germain Taillefer. Das waren Aldo Orvieto und Renato Maioli. Hier auf SRF 2 Kultur.
1: Die Nachrichten von SRF um 9 mit Frank Estermann. Die Waldbrände in der Region Bordeaux sind stabilisiert. Eine neue Hitzewelle könnte die Löscharbeiten nun aber wieder erschweren. Und Schweizer Pride-Organisatoren fordern mehr Schutz für LGBTQ-Anlässe in der Schweiz. Das Wetter, es ist sonnig und heiß bei 29 bis 32 Grad. An der französischen Atlantikküste kämpfen tausende Einsatzkräfte weiter gegen zwei große Waldbrände. Während der kleinere Brand inzwischen unter Kontrolle ist, macht das größere Feuer bei Bordeaux den Einsatzkräften weiter zu schaffen. Frankreichs Präsident Emmanuel Macron betonte vor Ort, das Feuer sei zwar stabilisiert, aber weiterhin gefährlich. Man müsse in den nächsten Tagen extrem vorsichtig bleiben.
2: Le feu est fixé. Ce qui est une bonne nouvelle dans les Landes, mais on continue de se battre. Il a été stabilisé, comme on dit, mais il continue d'être virulent. Il faut être extrêmement prudent pour les prochaines heures et les prochains jours.
1: Für die Region ist eine neue Hitzewelle angekündigt, mit Temperaturen von bis zu 40 Grad. Diese und die sinkende Luftfeuchtigkeit könnten die Löscharbeiten wieder erschweren. Die Schweiz unterstützt Frankreich im Kampf gegen die Waldbrände. Seit Samstag sind rund 30 Spezialisten aus der Westschweiz in der Region Bordeaux im Einsatz. Und ab morgen sollen drei Schweizer Armee-Helikopter Löscheinsätze auf der Mittelmeerinsel Korsika fliegen, wo es ebenfalls Waldbrände gibt. Nach der Notübernahme der Credit Suisse durch die UBS 2023 haben Investoren, die viel Geld verloren haben, gegen den Schweizer Staat geklagt. Sie fordern vor Gerichten in den USA 370 Millionen US-Dollar. Es geht dabei um die sogenannten AT1-Anleihen. Diese hatte die Schweiz im Rahmen der Notübernahme für wertlos erklärt. Das wollte eine Gruppe von internationalen Investorinnen und Investoren aber nicht akzeptieren. Im letzten Herbst hatte ein Gericht in New York die Klage gegen die Schweiz abgewiesen. Diese Entscheidung hat nun ein Berufungsgericht bestätigt. Zuerst berichtete die Aargauer Zeitung über das Urteil. Der Entscheid kann noch an das höchste US-Gericht weitergezogen werden. Zwei weitere Meldungen aus der Wirtschaft. Der Autobauer Mercedes schreibt für das zweite Quartal einen Gewinn. Dieser stieg von April bis Juni um 13% auf gut 1 Milliarde Euro im Vergleich mit dem Vorjahreszeitraum. Grund dafür sei unter anderem ein Sparprogramm. Es ist das erste Mal seit 3 Jahren, dass Mercedes in einem Quartal mehr Gewinn schreibt als in der gleichen Zeit im Jahr davor. Und das US-Unternehmen Johnson & Johnson beendet einen jahrelangen Rechtsstreit um mutmaßlich krebserregendes Babypuder mit einem Vergleich. Johnson & Johnson zahlt 5,5 Milliarden US-Dollar, um zehntausende Klagen beizulegen. Diese werfen dem Unternehmen vor, einige seiner Produkte hätten Eierstockkrebs verursacht. Johnson & Johnson hat die Vorwürfe stets bestritten. US-Präsident Donald Trump bekommt im Weißen Haus heute gleich doppelten Besuch. Und zwar vom ukrainischen Präsidenten Volodymyr Zelensky und vom israelischen Regierungschef Benjamin Netanyahu. Zuerst wird Volodymyr Zelensky im Weißen Haus erwartet. Zelensky sagte nach seiner Ankunft in den USA, er wolle vor allem über zusätzliche Unterstützung der Raketenabwehr seines Landes reden. Trump und Zelensky haben sich in den letzten Monaten bereits mehrmals getroffen, zuletzt vor einem Monat am NATO-Gipfel in Ankara. Nach dem Besuch von Volodymyr Zelensky soll Trump den israelischen Regierungschef Benjamin Netanyahu empfangen. Es ist das erste Treffen der beiden seit Beginn des Iran-Krieges heute vor 5 Monaten. Das einst gute Verhältnis zwischen Trump und Netanyahu gilt wegen der Differenzen im Iran-Krieg als belastet. Nach dem Angriff auf den Christopher Street Day in Berlin fordern Schweizer Pride-Organisationen und queere Dachverbände mehr Schutz für ihre Veranstaltungen. Der Bund hat die Gelder für den Schutz von Minderheiten bereits im letzten Jahr erhöht. Das geht den Organisationen jedoch nicht weit genug. Sie fordern in einer Mitteilung zusätzlich mehr Täterprävention und ein konsequentes Vorgehen gegen Hassgruppen. Die Devisenkurse von 6, der Euro wird zu 93,16 Rappen gehandelt und der Dollar zu 81,96 Rappen. Das Wetter, heute ist es sonnig und heiß, im Norden ist es meist wolkenlos, im Süden entstehen einige Quellwolken. Die Höchstwerte liegen zwischen 29 und 32 Grad. Das waren Nachrichten von Radio SRF, verantwortlich David Burkhardt.
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0: Was haben Räucherstäbchen, goldverzierte Saris, grazile Tanzbewegungen, Pantomime, ausgestreckte Zungen und die Stimme der Märchenerzählerin Trudi Gerster gemeinsam?
1: An einem schönen Frühlingstag ist mitten auf dem Plattenweg vor dem Hexenhaus ein grosser Frosch gehockt. Er hat ein bisschen spässig ausgesehen. Seine Haut war staubig wie bei einer Krott, aber es war kein Krott.
0: Sie erzählen alle Geschichten und all dies zusammen verbindet meine beiden Gästinnen heute. Ich freue mich sehr, sind Sie hier, Anjali und Sumitra Keshava. Herzlich willkommen.
2: Hallo Rahel.
0: Denn dieses Jahr haben Sie Grund zum Feiern. Kalashri, Ihre Tanzkompanie und das Tanz- und Yoga-Studio im Herzen von Basel feiern Ihr 50-jähriges Jubiläum. Ihre Eltern haben diese Schule gegründet. Sie führen sie nun weiter, auch als Tänzerinnen, Kulturvermittlerinnen, Choreografinnen. Die ersten Jubiläumsaufführungen zu Beginn des Jahres sind bereits über die Bühne. Wie geht es Ihnen?
2: Ja, also zuerst möchten wir uns ganz herzlich bedanken für die Einladung. Wir freuen uns sehr, heute hier zu sein. Und unser Jubiläum auch hier in der Radiostation etwas zu feiern. Es ist ein turbulentes Jahr, das viele Vorbereitungen hatte. Und wir haben mit unserer Familie zusammen, also mein Vater, meine Mutter, meine Schwester und ich, am Anfang mal zuerst ein Konzept erarbeitet und uns Gedanken um unsere Tanzproduktion gemacht. Wir wollten unbedingt das Jubiläum mit einer großen Tanzproduktion, also einem Tanztheater und Live-Musik feiern und diese Produktion dann in mehreren Städten, auch in der Schweiz, zeigen.
0: Wir treffen uns jetzt mitten in diesem Jubiläumsjahr und Sie haben viel um die Ohren. Noch einmal kurz zu dieser Stimme, die wir vorhin gehört haben, bevor wir hier in dieses Projekt eintauchen und in Ihr Jahr. Das ist Ihre Großmutter, Trudi Gerster. Was geht Ihnen durch den Kopf, wenn Sie heute die Stimme hören?
3: Ja, es ist einfach unsere Großmutter natürlich und gleichzeitig ist sie auch Trudi Gerster, die mit ihrer Stimme in unzähligen Kinderzimmern und aber auch immer noch für Erwachsene eine große Rolle spielte, später auch. Ihr Publikum hatte ja 3 Generationen. Und ich finde es auch schön, heute hier zu sein, weil das Radio war ja ganz wichtig in der Geschichte meiner Großmutter damals, als das eigentlich auch das Medium war, das die Geschichten verbreitete. Und das war ganz wichtig für meine Großmutter. Und wir waren auch manchmal mit ihr im Studio damals.
0: Ja, Sie haben ja viele, viele Erinnerungen. Wenn Sie jetzt die Stimme vorhin gehört haben, was kamen für Bilder hoch?
2: Also ich persönlich wurde gerade etwas traurig, weil sie nicht mehr lebt und nicht mehr hier ist und ihre Stimme aber natürlich so unverkennbar ist und wir sehr viel mit ihr erlebt haben und wir hatten auch eine sehr gute Beziehung zu ihr. Sie hat sehr viel auf uns aufgepasst, währenddem meine Eltern Auftritte hatten, in der Tanzschule unterrichteten oder Yoga praktizierten, war sie eigentlich immer da. Und sie hat auch viel bei den Aufführungen, auch selbst die Aufführungen also wie angesagt und die Geschichten dazu erzählt. Und ich habe mit ihr zum Beispiel Ronja Räubertochter aufgenommen. Also ich war Ronja oder Madita.
0: Und das Hörspiel von Astrid Lindgren, genau. Haben Sie mitgewirkt? Wunderbar als Kind. Was haben Sie da erlebt?
2: Ja, ich finde Ronja eine sehr schöne Figur, die eigentlich ein Mädchen, das etwas wild ist und sich entgegen der Gesellschaft und entgegen ihren Eltern stellt und ja, in der Natur ist, das ist eine tolle Geschichte, finde ich persönlich. Ich versuche auch immer wieder meiner Tochter, die Geschichten meiner Großmutter näher zu bringen. Meine Tochter ist mittlerweile 6 Jahre alt und ich versuche das, seit sie 2 ist, immer wieder all halbes Jahr. Doch hat sie im Speziellen jetzt, obwohl die anderen Kinder, also viele andere Kinder nicht so sind, hat sie immer wieder etwas Angst. Und kann das finde ich total schade natürlich, aber das ist wahrscheinlich auch eine Frage des Alters.
0: Und Sie, Angeli, als Schwester standen wirklich mit 20, Sie hatten gerade die Matura im Sack, hier im Radiostudio, gemeinsam mit Trudi Gerster, Ihrer Großmutter, in einer Radiosendung persönlich. Was ist Ihnen von diesem Moment noch in Erinnerung geblieben?
3: Ja, ich habe diese Sendung eigentlich fast vergessen, okay, über viele Jahre. Und dann vor kurzem habe ich die wieder gesehen im Archiv und mir angehört, und das war schon speziell, so nach 27 Jahren jetzt mich so zu hören, damals ich als 20-Jährige und meine Großmutter als 80-Jährige, und wir hatten ein sehr enges Verhältnis miteinander, also haben sehr viel Kontakt zusammen gehabt, und es ist für mich auch heute, also ich denke immer noch sehr, sehr viel an meine Großmutter, auch in Bezug auf unsere Arbeit, aber auch persönlich natürlich. Und ich frage mich oft, also sie war ja auch eine Vorreiterin als Frau in der Politik. Sie hat sich für das Frauenstimmrecht eingesetzt. Sie hat sich für grüne Themen eingesetzt.
0: Sie war eine der ersten Frauen im Grossen Rat in Basel.
3: Genau. Als überhaupt Frauen erlaubt war zu politisieren. Und sie hat sich auch für Vielfalt in der Kulturpolitik eingesetzt, und all diese Themen sind natürlich auch heute immer noch höchst aktuell und beschäftigen auch uns. Und oft würde ich mir wünschen, dass ich sie irgendwie fragen könnte, wie war das eigentlich? Ich es manchmal bedauere, dass wir damals nicht mehr darüber gesprochen haben, wie das war, als man da einfach, als sie mit den ersten Frauen zum Beispiel so in ein Parlament mit alles Männern einzog, das muss ja schon sehr speziell gewesen sein.
0: Und trotzdem scheinen Sie ein bisschen diesen Samen, die sie gesät hat, jetzt weiter in die Welt zu tragen?
3: Ja, ich glaube.
0: Geschieht das bewusst, oder?
3: Wahrscheinlich schon auch unbewusst, aber ich glaube schon, dass irgendwie hat das so einen Antrieb in uns ausgelöst. Also ich glaube, für sie war auch ein großer Antrieb so, der Wunsch nach Gerechtigkeit, und das ist auch ein Thema, glaube ich, was uns sehr antreibt.
0: Ihr feiert 50 Jahre Kalaschri. Viele Familienunternehmen schaffen den Generationenwechsel nicht. Warum gelingt es Ihnen?
2: Also unsere Eltern haben uns sehr viel Freiraum gelassen. Also sie haben uns nie gezwungen zum Tanzen. Und auch nicht zum Üben. Zum Beispiel, ich wollte als kleines Mädchen nicht üben. Ich wollte lieber draußen spielen als drinnen in der Mansarde proben. Und natürlich wollte ich trotzdem immer aufführen. Und meine Eltern haben wirklich dann auch ganz kreativ Lösungen gefunden. Also ich habe dann anfangs dann weniger Schritte natürlich gezeigt, weil das braucht Übung. Dafür konnte ich Emotionen zum Beispiel zeigen, also Gesichtsausdrücke oder Gefühle darstellen oder einzelne Handbewegungen. Und so haben sie uns schon sehr früh integriert, auch ins Aufführen, auch bei den Proben dabei zu sein, auch mit den Musikern. Die Musiker haben früher bei uns zu Hause gewohnt. Meine Eltern haben auch für sie gekocht, und die haben mit uns gelebt, und gleichzeitig sind wir mit ihnen durch die Schweiz getourt in einem Tourbus. Und so haben wir eigentlich ein sehr vielfältiges Leben genossen und sind jede Sommerferien sind wir nach Indien gefahren und haben dort auch sehr viel Inspiration erhalten, waren an vielen Aufführungen, haben viele Künstler und Künstlerinnen kennengelernt. Und ich glaube, dadurch sind wir ein bisschen wie mit dem aufgewachsen und angesteckt worden.
0: Sehr viel Lust. Sie haben sie ein bisschen dazu verleitet, verlockt.
2: Ja, es war auch ein bisschen normal eigentlich. Ja.
0: Gab es einen Moment, in dem Sie dachten, eigentlich möchte ich etwas anderes machen? So.
2: Also bei mir ist es, ich habe zwei kleine Kinder. Mein Sohn ist 1,5 und meine Tochter ist 6 Jahre alt. Und zur Kunst, also das Tanzen, das ist klar, das brauche ich. Das gehört zu mir, mit dem identifiziere ich mich. Aber zum künstlerischen Beruf gehört auch sehr viel Organisation, sehr viel Administration, Kommunikation, und das finde ich manchmal etwas schwierig, das zu vereinbaren mit den Kindern. Also eigentlich seit ich Kinder habe, merke ich, komme ich da etwas manchmal ins Wanken und sage auch dann manchmal Projekte ab. Genau. Und ich bin sehr froh, dass wir, meine Schwester und ich, uns so gut unterstützen können. Wir haben auch einen großen Altersunterschied, also 8 Jahre. Und als sie kleine Kinder hatte, habe ich mehr übernommen und habe ich mehr Aufführungen gemacht und viele verschiedene Projekte gemacht. Und momentan macht meine Schwester mehr so Schulprojekte zum Beispiel.
0: Sie scheinen übernimmt sich sie. Perfekt zu ergänzen und zu unterstützen. Ein vielleicht Erfolgsrezept. Nun haben Sie es beide sich ja grundsätzlich längst zum Beruf gemacht, oder diese Geschichten erzählen mit dem Körper. Was fasziniert Sie denn bis heute daran? Hören wir mal kurz rein, wie das klingt.

0: Das ist natürlich jetzt abstrakt. Wir brauchen uns das vorzustellen. Aber helft mir bitte. Was passiert da auf der Bühne? Wie entsteht Mimik, Bewegung, Tanz und am Schluss eine Geschichte daraus?
1: Ja, die Tanzkunst, die wir praktizieren, heißt Bharatanatyam. Das ist die Tanzkunst, die wir von unserem Vater gelernt haben. Also unsere Eltern sind ja beide Bharatanatyam-Tänzerinnen, Ausgebildete und Yoga-Lehrerinnen. Mhm. Und Bharatanatyam ist eine Tanzkunst, die eigentlich Tanz, Theater, Musik, Literatur, alles verbindet. Und das Geschichtenerzählen ist sehr wichtig. Also wir erzählen auch mit unseren Händen Geschichten. Ich muss jetzt gerade meine Hände dazu verwenden. Wir erzählen Geschichten mit stilisierten Handbewegungen, auch mit Mimik und natürlich mit dem körperlichen Ausdruck, mit Bewegungen, aber auch mit der Musik, die Texte erzählt.
0: Was kann eine Hand für eine Geschichte erzählen oder unterstützen?
1: Ja, da gibt es eigentlich keine Grenzen, aber die stilisierten Handbewegungen sind zum Beispiel ein Vogel, den ich mit den Händen zeigen kann, oder ein Vogel, der davonfliegt. Ich war zum Beispiel gerade, hatten wir eine Abschlussveranstaltung in einem Schulprojekt, wo ich ein halbes Jahr war, und das war eine zweite Klasse, und die haben auch gelernt, so diese verschiedenen Elemente, Ausdrucksformen der Bharatanatyam-Tanzkunst, und konnten natürlich einerseits mit diesen Bewegungen Geschichten erzählen, haben aber auch gelernt, ihre eigenen Geschichten zu erzählen mit diesen Mitteln.
0: Mit diesen Techniken weiter,
1: dann
0: wie schön.
1: Sich kreativ eigentlich weiter auszudrücken oder auf ihre eigene Art. Und das sind für mich einfach sehr berührende Momente, dass man das auslösen kann, dass es auch viel Raum gibt für eigene Interpretation, für eigene Kreativität. Und ja, zum Teil sind es auch mythologische Geschichten, die wir ja erzählen, die zwar alt sind und über viele Generationen überliefert worden sind, aber immer noch eine ganz wichtige Message haben.
0: Sie haben das Guckisberg-Lied vertanzt, aber auch als Astronautinnen den Klimawandel thematisiert. Sie wagen sich hier an ganz verschiedene Themen. Wie übersetzt man solche Geschichten in Bewegung?
1: Das ist eine Sprache, eine Körpersprache, die man auch lernt. Und also für uns ist, wenn wir eine Geschichte hören, dann können wir die eigentlich spontan einfach tanzen mit unseren Bewegungen, mit unserer Erfahrung. Weil man entwickelt sich auch immer weiter. Also in der Tanzkunst zuerst lernt man einfach vielleicht und tanzt dann diese Bewegung, die man gelernt hat. Aber mit der Zeit kann man das sehr spontan umsetzen auch. Und das sind keine Grenzen. Da kann man Geschichten aus allen Kulturen erzählen oder ganz unterschiedliche Themen ansprechen.
0: Und wie viel hat das mit dem Gefühl zu tun, dass man das mitfühlen muss können?
2: Es ist auch sehr viel Schauspiel dabei, natürlich. Also es ist einerseits Literatur im Bharatanatyam integriert, aber eben auch Schauspielerei, auch Musik und Gefühl. Also sind so wie diese vier Bestandteile, die nach indischer Mythologie Gott Brahma zusammengefügt hat, um die Tanzkunst zu erschaffen. Und er hat die Tanzkunst kreiert, weil es sehr viel, nach indischer Mythologie, sehr viel Hass und Machtgier auf der Erde gab, und die Götter selbst wussten nicht mehr weiter. Sie waren verzweifelt und sie fragten Gott Brahma, was sie machen können. Und er versank in tiefe Meditation und hat dann eben aus diesen vier Sparten die Tanzkunst erschaffen. Und das spricht auch dafür, dass im Bharatanatyam, im indischen Tanz, der Tanz sehr verwoben ist mit verschiedenen Kunstformen. Und das finde ich auch etwas sehr Schönes, dass man so wie einen Dialog auch mit den Musikern zum Beispiel hat, dass man sehr eng arbeitet mit den Musikern oder dass man sehr viel Text lernt in verschiedenen Sprachen und sich mit diesen Texten richtig auseinandersetzt, über Jahre eigentlich, und auch mit dieser Philosophie. Und die Gefühle sind etwas, was natürlich aber wieder etwas sehr Menschliches ist. Und auch das finde ich so etwas Schönes am indischen Tanz, dass es einerseits für Kinder auch interessant sein kann, weil es sehr attraktiv ist, weil es sehr pantomimisch ist, manchmal auch sehr dramatisch, wenn Götter und Dämonen miteinander kämpfen. Und andererseits eben auch sehr philosophisch sein kann, weil es immer auch eine andere Message, eine tiefer liegende Nachricht eigentlich mit sich bringt. Und man eben auch dazu veranlasst wird, zu denken, okay, wieso muss der Brahma das machen? Oder, und wieso braucht es den Tanz auf der Welt, oder? Und gleichzeitig kann man dann wieder weiterspinnen mit der Kulturpolitik. Okay, wieso fördern wir Kultur und so? Und das hat eigentlich keine Grenzen. Also es liegt auch in unserer Kreativität, ein Stück zu choreografieren dann, ja.
0: Und Sie leben diese Botschaft bis heute, seit 5 Jahrzehnten. 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Zu Gast sind Anjali und Sumitra Keshava, Tänzerinnen, Choreografinnen und Leiterinnen von Kalashri, dem Basler Studio für klassischen indischen Tanz, das dieses Jahr sein 50-jähriges Jubiläum feiert. Anjali und Sumitra Keshava, Sie sind zwischen Basel und Indien aufgewachsen, haben gesagt, jeden Sommer waren Sie dort. Was hat Sie bis heute so an dieser Zeit in Indien angezogen, immer und immer wieder?
1: Wir haben eine riesengroße Familie in Indien und immer noch eine sehr enge Beziehung. Wir gehen auch jetzt wieder die ganze Familie, also unser Bruder auch und unsere Schwester gehen an eine Hochzeit, also mit unserem Vater zusammen, wir sind alle dort. Und wir haben immer noch eine ganz enge Bindung, einerseits zu der Stadt, zu der südindischen Stadt Mysore, und natürlich auch zu unserer Familie. Mhm. Und für unsere Tanzkunst ist natürlich auch sehr wichtig, dass wir immer wieder nach Indien gehen können. Also für mich ist immer so, ich bin eigentlich so wie eingestellt, dass so nach 10 Monaten merke ich, okay, jetzt wären eigentlich wieder die Sommerferien so langsam in Sicht und es zieht mich wieder nach Indien, weil ich einfach seit meinem ersten Lebensjahr eigentlich so gelebt habe.
0: Was lieben Sie dort an dieser Kultur, wenn Sie dort sind? Sind Sie auch ein bisschen Schweizerin, wenn Sie dort sind? Was lieben Sie im Unterschied zum Leben hier dort?
1: Also ich liebe das, die Farben, das Essen, meine Familie zu sehen, die Musik. Ich liebe es auch einfach, durch die Stadt zu gehen und alle Eindrücke auf mich wirken zu lassen. Ich bin dort eigentlich Inderin, aber vielleicht schon auch. Also man wird ja immer gefragt, also was fühlst du dich mehr? Und ich muss sagen, ich fühle mich wirklich in Indien und in der Schweiz sehr zu Hause und ich bin auch Inderin und Schweizerin gleichzeitig. Und natürlich, wenn wir dort sind, es gibt schon Aspekte, zum Beispiel die Sprache. Wir sind in der Schweiz aufgewachsen, unsere Muttersprache ist Deutsch und wir sind nie auf Kanada, so heißt diese Sprache dort, hatten wir nie eine schulische Ausbildung genossen. Das heißt, das merkt man natürlich dann sprachlich. Oder auch mit den Behörden, es sind ganz andere Normen, wie man sich verhalten muss. Klar merkt man dann, nein, da bin ich jetzt doch schweizerisch. Und umgekehrt passiert uns das natürlich hier manchmal aber auch.
0: Haben Sie etwas herausgefunden, dass Sie anderen mitgeben könnten, was der beste Umgang ist mit dieser Art vom Alltag zu leben, verschiedene Kulturen, 2 Seelen in der Brust zu tragen, mindestens?
2: Für uns, meine Schwester und mich, ich denke, ich spreche da für uns beide, ist es einfach sehr wichtig, das Positive aus beiden Kulturen rauszunehmen und die jeweils andere Kultur als Bereicherung zu anerkennen. Und das leben wir sehr stark, dass wir eben eigentlich

0: ganze Generationen sie nun geprägt? Spürt man da Erwartungen?
1: Wir haben noch einen Bruder und er ist Banker, also er macht etwas ganz anderes als wir, ist nicht in der Kunst tätig und das ist auch sehr gut, ist genau gleich gut für unsere Eltern und für uns natürlich auch. Also meine Großmutter wünschte sich eigentlich, dass ich Schauspiel studiere und zu ihrer Enttäuschung habe ich dann Rechtswissenschaften studiert. Andererseits hat sie auch immer gesagt, es ist schwierig. Es ist schwierig, als Schauspielerin tätig zu sein, auch vor allem als Frau. Und ich habe auch eine dunkle Hautfarbe. Damals hat sie auch das gesagt, dass das schwierig ist, mit einer dunklen Hautfarbe Rollen zu bekommen. Und was natürlich auch so ist, es hat sich sicher auch etwas geändert jetzt, heutzutage natürlich. Aber Der Beruf als Schauspielerin oder Tänzerin oder Musikerin ist ein unsicherer etwas, ein unsicherer Beruf. Und als Tänzerin ist man auch sehr auf das Körperliche angewiesen. Also man muss viel trainieren, auch wenn man keine Aufführung gerade hat, muss man trotzdem trainieren und immer am Ball bleiben. Auch nach den Geburten zum Beispiel muss man recht schnell wieder die Arbeit aufnehmen.
0: Es sind viele Herausforderungen bei diesem künstlerischen Schaffen und trotzdem haben sich beide entschieden, das zu leben. Sie haben Jus studiert und sie haben auch ein zweites Standbein als Lehrerin. Trotzdem sind sie dem Kulturprojekt treu geblieben.
2: Ja. Ich wusste eigentlich schon, glaube ich, mit, also wir sind natürlich eben einfach so reingewachsen, aber wir hätten natürlich schon auch die Tanzkunst einfach nur als Hobby weiterführen können. Ich glaube, ich habe mich schon circa mit 16 Jahren entschieden, dass ich diesen Weg gehen möchte und ich habe nie wirklich gedacht, dass das, habe es nie wirklich in Frage gestellt. Natürlich die Herausforderungen, die meine Schwester genannt hat, die sind natürlich da. Auch weil man einfach sehr viel ehrenamtlich auch arbeitet. Aber für mich war, glaube ich, auch so das Umfeld, das meine Eltern geschaffen haben für uns. Also es waren so unterschiedliche Menschen mit unterschiedlichen kulturellen Hintergründen, die mit uns immer in Kontakt waren. Und das war für mich einfach schon als Jugendliche, es war eine große Bereicherung und auch in meiner Kindheit. Dass irgendwie dieses Virus ist irgendwie ist weitergegangen.
1: Eingeimpft. Und was man natürlich einfach sagen muss, ist, wenn wir tanzen, dann fühlen wir uns, also wenn ich tanze, dann fühle ich mich glücklich, dann fühle ich mich frei, ich werde beseelt, es tut gut, es tut dem Körper gut, es tut der Psyche gut. Ich sehe das auch bei meinen Schülerinnen, wie die aufgehen durchs Tanzen. Es stärkt das Selbstbewusstsein. Deswegen arbeite ich auch noch als Tänzerin, weil ich das wichtig finde, auch das weiterzugeben. Und es beseelt und macht einem glücklich. Also es ist eine sehr große Leidenschaft.
0: Sehr schön. Sie muss stark sein. Jetzt bringen Sie diese 50 Jahre Familiengeschichte und Leidenschaft auch auf die Bühne. Wie macht man das? Was lässt man weg? Welche Erinnerung baut man ein? Vielleicht können Sie uns jetzt gegen Ende noch einführen in dieses große, große Projekt, das Kala Chakra heißt und Anfangsjahr bereits mehrere Aufführungen hinter sich hat, in Graubünden dann auch im Herbst noch einmal zu sehen sein wird. Kala Chakra.
2: Ja, es war natürlich ein Riesenarchiv, auf das wir jetzt zurückgeschaut haben. Unzählige Geschichten. Es war natürlich auch ja emotional, so durch alle diese Geschichten durchzugehen. Also alle, ein Bruchteil trotzdem noch. Wir haben vor 2 oder sogar 3 Jahren bereits begonnen, diese Produktion vorzubereiten mit einem Rechercheprojekt. 48 Jahre Kalashri, eine Tanzgeschichte zwischen Indien und der Schweiz. Und haben dort schon begonnen, so zu reflektieren, die Geschichte und auch Archivmaterial. Wir haben natürlich ganz viel Videomaterial, Fotomaterial.

0: Zeitungsartikel oder zum Beispiel auch Momente, Fernseh- und Radiosendungen.
1: In denen Ihr Vater zum Beispiel Vivaldi inszeniert hat und dazu indischen Tanz, solche Geschichten,
0: genau.
1: Die dann auch mehrfach im TV zu sehen waren in Indien. Große Kulturvermittlung, die da stattgefunden hat. Aber in dieser Geschichte Kala Chakra selbst hat es dann auch ihre Großmutter dann geschafft. Das ist ein wichtiger Teil, oder?
0: Ja, weil sie natürlich auch wichtig war in unserer Geschichte und sicher eine ganz prägende Figur überhaupt, dass sie so meine Mutter, die ja mit 18 Jahren nach Indien gereist ist, dass sie das überhaupt in meiner Mutter wahrscheinlich auch diesen Samen gesät hat, oder? Mhm. Dass sie so diesen Mut hatte einfach. Ich meine, das war eine ganz andere Zeit, da war man dann einfach weg. Und aber so die Geschichten, glaube ich, von dem Kind, das in die Welt hinauszieht, um sein eigenes Glück zu suchen, hat sich dann so irgendwie verselbstständigt. Mhm. Und meine Mutter ist dann nach Indien. Und am Anfang war meine Großmutter noch skeptisch, eben was ich aus jetziger Perspektive eigentlich auch verstehe. Aber und das war nicht so einfach für meine Mutter einerseits, aber andererseits ist sie dann wirklich auch auf eigenen Beinen gestanden und hat das wirklich alles selber erarbeitet. Sie war ja in Indien nicht mehr die Tochter von Trudi Gerster.
1: Wenn Sie Ihren Kindern oder einer nächsten Generation nur eine Sache aus dieser Tradition eigentlich weitergeben könnten, aus der Essenz auch des Stückes Kala Chakra, das Rad der Zeit, was wäre es?
2: Dass das Stück zugleich indisch, schweizerisch, traditionell und zeitgenössisch ist.
1: Was für ein schönes Statement. Vielen herzlichen Dank für das Gespräch.
2: Vielen Dank auch dir.
0: Vielen Dank
2: für die Einladung. Hat uns sehr gefreut, hier zu sein.
1: Wer sich die nächste Vorstellung von Kala Chakra merken möchte, sie feiern ihr 50 Jahre Jubiläum auch am 10. 11. September am Theater Chur und im November mit der Diwali-Feier im Calvin-Haus in Allschwil. Meine Gästinnen im Kulturplatz-Talk waren Anjali und Sumitra Keshava mit ihrem Tanzstudio Kalashri.

Das war Musik zum Film «The Terminal» von John Williams. Paul Mayer hat hier Klarinette gespielt, begleitet vom City Lights Symphony Orchestra. Und sanft geht jetzt weiter in den Dienstag mit Leo Delibes.

Leichtfüßig geht's durch den Morgen. Leo de Lieb sei Dank, das war die Valse Lente aus dem Ballett Silvia. Neme Järvi hat das Royal Scottish National Orchestra dirigiert. Etwas zackiger machen wir jetzt weiter.

0: Tambourin Chinois von Fritz Kreisler, das waren Maxif Wenger auf Geige und Itamar Kolan Klavier.
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Howard Griffith leitete hier die NDR Radiophilharmonie. Das war das Scherzo aus der ersten Sinfonie von Louis Spohr. Sonnig und heiß wird heute, aber noch nicht ganz so heiß wie die nächsten Tage. Bodo Frick begleitet Sie weiter. Ich bin Caroline Lüchinger.

0: Die Nachrichten von SRF um 10 mit Kevin Gahannes. Nach der Notübernahme der Credit Suisse durch die UBS im Jahr 2023 klagen Investoren, die viel Geld verloren haben, gegen den Schweizer Staat. Sie fordern vor Gerichten in den USA 370 Millionen US-Dollar. Es geht dabei um sogenannte AT1-Anleihen. Diese hatte die Schweiz im Rahmen der Notübernahme für wertlos erklärt. Das wollte aber eine Gruppe von internationalen Investorinnen und Investoren nicht akzeptieren. Im letzten Herbst hatte ein Gericht in New York die Klage gegen die Schweiz aber abgewiesen. Diese Entscheidung hat nun ein Berufungsgericht bestätigt. Zuerst berichtete die Aargauer Zeitung über das Urteil. Der Entscheid kann noch an das höchste US-Gericht weitergezogen werden. Zwei weitere Meldungen aus der Wirtschaft in Kürze. Der Autobauer Mercedes hat im zweiten Quartal gut 1 Milliarde Euro Gewinn gemacht. Er stieg im Vergleich mit dem Vorjahreszeitraum um 13%. Grund dafür sei unter anderem ein Sparprogramm. Es ist das erste Mal seit 3 Jahren, dass Mercedes in einem Quartal mehr Gewinn schreibt als in der gleichen Zeit im Jahr davor. Und das US-Unternehmen Johnson & Johnson beendet einen jahrelangen Rechtsstreit um mutmaßlich krebserregendes Babypuder mit einem Vergleich. Die Firma zahlt 5,5 Milliarden US-Dollar, um zehntausende Klagen beizulegen. Dort wurde argumentiert, einige Produkte von Johnson & Johnson hätten Eierstockkrebs verursacht. Das Unternehmen hat die Vorwürfe stets bestritten. Der ukrainische Präsident Volodymyr Zelensky will heute mit US-Präsident Donald Trump über weitere militärische Unterstützung im Krieg gegen Russland sprechen. Das hat Zelensky in Washington gesagt. Dort wird er heute von Donald Trump im Weißen Haus empfangen. Bei dem Treffen soll das Thema Raketenabwehr Priorität haben, so Zelensky. Nach dem Besuch von Volodymyr Zelensky soll Trump heute auch noch den israelischen Regierungschef Benjamin Netanyahu im Weißen Haus empfangen. Es ist das erste Treffen der beiden seit Beginn des Iran-Krieges, heute vor 5 Monaten. Das einst gute Verhältnis zwischen Trump und Netanyahu gilt wegen der Differenzen im Iran-Krieg als belastet. Die Börsendaten von SIX. Der Swiss Market Index liegt im Moment bei 14.436 Punkten, plus 0,1%. Der Euro wird zu 93,16 Rappen gehandelt, den Dollar gibt es für 81,98 Rappen. Das Wetter heute sonnig und heiß mit Höchstwerten zwischen 29 und 32 Grad. Das waren die Nachrichten von Radio SRF. Verantwortlich war David Borkert.
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2: Und ab jetzt bin ich mit Ihnen unterwegs an diesem Dienstagvormittag. Bodo Frick mein Name. Und jetzt gibt es Oboenmusik, komponiert von Herrn Bach höchst persönlich.

Mit Bach zum Stundenauftakt. Der erste Satz aus seinem Konzert für Oboe d'Amore in A-Dur gespielt hat der Richard Gard Consort mit Patrick Beaugirod an der Oboe d'Amore. Und Bachs Fest in Leipzig, das hat dieses Jahr bis in die Schweiz ausgestrahlt. Die St. Galler Bach Stiftung wurde nämlich mit der Bach-Medaille des Festivals ausgezeichnet. Für ihre maßstabsetzende Vermittlungsarbeit erhält die Stiftung diese Ehre der Stadt Leipzig. Nicht nach Leipzig, sondern ins alte Ägypten bzw. Griechenland führt uns nun das nächste Stück aus der Oper Le Danaid von Antonio Salieri.

Die Ouvertüre aus der Oper Les Danaïdes von Antonio Salieri, die hat damals bei der Uraufführung in Paris 1784 für Dramatik und Spektakel gesorgt. Es geht darin um zwei verfeindete Brüder in Griechenland und Ägypten. Eine Massenhochzeit spielt eine Rolle, ein Massenmord ebenfalls und am Schluss wird das Ganze spektakulär abgerundet mit einem Feuerregen. Ja, da wird man beinahe neidisch, wenn man das so hört, dass man da nicht selbst dabei sein konnte. Immerhin konnten wir dieses Stück Musik hier genießen. Gespielt haben Les Talents Lyriques unter der Leitung von Christophe Rousset.

0: Aus dem ersten G-Dur Streichquartett von Alexander Gretschaninow gespielt hat das Utrecht String Quartet hier auf SRF 2 Kultur um 20 nach 10.
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0: Kennen Sie das? Sie möchten etwas im Internet nachschauen, ein Klick führt dann zum nächsten und bald wissen Sie gar nicht mehr, was Sie eigentlich suchen wollten. Tja, willkommen im Rabbit Hole. Mehr dazu weiß Irene Grütter.
2: Eigentlich wollten Sie nur wissen, wie man ein Sauerteigbrot macht. 3 Stunden später sind Sie Expertin für die Geschichte der Getreideverarbeitung im alten Mesopotamien. So kann es gehen, wenn man sich in einem Rabbit Hole verliert, einem Kaninchenbau voller weitverzweigter Tunnels, die endlos scheinen. Der Begriff wurde berühmt durch Alice im Wunderland, dem Kinderroman von Lewis Carroll von 1865. Das erste Kapitel heißt «Down in the Rabbit Hole». Darin folgt Alice aus Langeweile und Neugier einem weißen Kaninchen, fällt überraschend in dessen Bau und findet sich in einer wunderlichen Welt wieder, in der die gewohnten Regeln außer Kraft sind. Heute wird die Redewendung meist für eine Internetrecherche verwendet, die auf Abwege führt. Ein Link leitet zum nächsten, man verzettelt sich, auf einmal sind Stunden vergangen, die ursprüngliche Frage hat man längst vergessen. Im besten Fall führen Rabbit Holes zu neuen Entdeckungen und Erkenntnissen. Leider aber auch oft dazu, dass sich das eigene Weltbild verfestigt. Denn auf Social-Media-Plattformen schiebt der Empfehlungsalgorithmus nach, was zu bestehenden Interessen passt. Im schlimmsten Fall landet man bei Desinformation oder sogar bei Inhalten, die radikalisieren. In Rabbit Holes gerät man nicht zufällig. Den Effekt nutzen Plattformen als Strategie, um die Nutzerinnen und Nutzer möglichst lange bei der Stange zu halten. Denn wir sind nun mal neugierige Wesen, wie Alice, die erst wieder aus dem Wunderland zurückfindet, als sie nach ihrer Traumreise in der nüchternen Realität erwacht.
0: Ja, und wir lassen uns jetzt gerade in dieses Rabbit Hole fallen mit Musik aus dem Disney-Zeichentrickfilm «Alice im Wunderland».

0: All in the Golden Afternoon. Dieses Stück stammt aus Alice in Wonderland, die Filmmusik von Sammy Fain. Gesungen hat die Sopranistin Diana Damrau und an den Instrumenten das Royal Liverpool Philharmonic Orchestra. Ja, und an diese Szene hier muss ich immer denken, wenn es um Alice im Wunderland geht.
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0: Ja, der kleine weiße Hase mit der großen Taschenuhr, der zu spät dran ist für einen Termin. Doch immer schön solche Kindheitserinnerungen.

0: Die Idylle aus der Serenade in A-Dur von Emil Hartmann, gespielt hat das Chimera-Trio hier auf SRF 2 Kultur.
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Das Allegro aus dem S-Dur Trompetenkonzert von Johann Baptist Georg Neruda. Gespielt hat das Luzerner Sinfonieorchester mit Lucien Renaudin-Vary an der Trompete. Ja, und die Luzerner, die starten diesen Spätsommer in ihre 221. Saison. Und im Zeichen dieser neuen Spielzeit steht unter anderem die Musik von Ludwig van Beethoven. Nächstes Jahr ist der 200. Todestag des Komponisten. Das Luzerner Sinfonieorchester will sich seine Musik aber nicht als starres Motto nehmen, sondern als Ausgangspunkt für eine vielversprechende, musikalisch abwechslungsreiche Saison 2026-27. Und da kann man natürlich gespannt sein und schon mal ein bisschen im Programm stöbern auf der Orchester-Website.

Aus den 5 deutschen Tänzen von Franz Schubert, der erste in C-Dur, bearbeitet für Streichorchester und gespielt vom Chamber Orchestra of Europe mit Gidon Kremer an der Geige, der das Orchester gleichzeitig geleitet hat. Die Sommerfestivalsaison, die ist in vollem Gange. 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

L'aureola ritrovata, ein Stück des italienischen Musikers Luciano Biondini, der hier am Akkordeon zu hören war, gemeinsam mit dem französischen Bassisten Michel Godard und dem Schweizer Schlagzeuger Lukas Nikli. Und dieses Trio, das hören Sie heute Abend noch etwas länger und intensiver. Wir lassen den Auftritt von Biondini, Godard und Nikli nochmals aufleben am diesjährigen Schaffhauser Jazz Festival. Das Konzert des Trios hören Sie heute Abend im Rahmen unserer Sendung Jazz in Concert nach 20 Uhr hier auf SRF 2 Kultur.

Das Concerto Kopenhagen hat einen Satz gespielt aus dieser Sinfonie in S-Dur des dänischen Komponisten Georg Gerson. Und zum Endspurt der Stunde vermischen wir nun Musik mit Schwärmerei und einer Portion Witz. Das alles kommt zusammen in der Humoreske von Antonín Dvořák.

Die Humoreske in S-Dur von Antonín Dvořák gespielt hat der britische Pianist Stephen Huff hier auf SRF 2 Kultur. Und da geht es gleich weiter zur vollen Stunde mit den aktuellsten Informationen aus der Schweiz und der Welt.

0: Die Nachrichten von SRF um 11 mit Kevin Gahannes. Guten Tag. Nach den verheerenden Waldbränden in Südwestfrankreich dürfen tausende evakuierte Menschen wieder zurück in ihre Häuser. Es handelt sich um rund 15.000 Bewohner der Region von Biscarrosse, südlich von Bordeaux, direkt an der Küste. Dort konnte die Feuerwehr den Brand gestern unter Kontrolle bekommen. Für Touristen bleibt die Situation in der beliebten Ferienregion an der Atlantikküste aber angespannt. Wegen einer neuen Hitzewelle gilt weiterhin die höchste Alarmbereitschaft. In einem anderen Gebiet, nördlich von Bordeaux, müssen heute wieder 4.000 Menschen aus Feriendörfern und von Campingplätzen evakuiert werden. Ein Erdbeben der Stärke 7,1 hat den Süden von Japan erschüttert. Das Zentrum des Bebens lag auf der Insel Kyushu. Die Wetterbehörde warnte vor möglichen Flutwellen, die bis zu einem Meter hoch sein könnten. Der Zugverkehr in der Region Kyushu ist eingestellt worden. Die beiden Atomkraftwerke auf der Insel laufen laut dem Betreiber normal. Zu Themen aus den Regionen in Kürze. Die Berner Hofladenkette Rürdu hat ihren Betrieb eingestellt. Seit gestern Abend sind alle rund 20 Selbstbedienungsläden in und um Bern geschlossen. Dem Unternehmen ist das Geld ausgegangen. Es sei nicht gelungen, neues Kapital von Investoren zu bekommen. Rürdu hatte schon seit einiger Zeit finanzielle Probleme. Die Firma hat nun Konkurs angemeldet. Und in Koblenz im Aargau hat es in einem Wald gebrannt. Das Feuer hat gestern Abend am Waldrand begonnen, einen trockenen Holzstapel erfasst und auch Teile des Waldes in Brand gesetzt. Laut der Kantonspolizei hat der Wind die Flammen zusätzlich angefacht. Die Feuerwehr konnte beide Brandherde unter Kontrolle bringen. Verletzt wurde niemand, die Brandursache wird untersucht. Das US-Unternehmen Johnson & Johnson beendet einen jahrelangen Rechtsstreit um mutmaßlich krebserregendes Babypuder mit einem Vergleich. Johnson & Johnson zahlt laut einer Mitteilung 5,5 Milliarden US-Dollar, um zehntausende Klagen in den USA beizulegen. Der Vorwurf dort, einige Produkte der Firma hätten Eierstockkrebs verursacht. Johnson & Johnson hat die Vorwürfe stets bestritten. Der Verkauf des betroffenen Babypuders wurde 2020 eingestellt. In Großbritannien ist eine Klage nach wie vor hängig. Das Wetter heute: sonnig und heiß mit Höchstwerten zwischen 29 und 32 Grad. Das waren die Nachrichten von Radio SRF. Verantwortlich für die Sendung Michael Wierand.
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2: Mit Bodo Frick. Schön sind Sie mit uns unterwegs an diesem sommerlichen Dienstagvormittag. Und die musikalische Stunde eröffnen wir mit einer Ouvertüre des deutschen Komponisten Johann Christian Schieferdecker.

Der Schieferdecker war à l'époque, wie es auf Französisch heißt, ein Spezialist unter den Dachdeckern. Wie der Name schon verrät, war er spezialisiert für Schiefer, sowohl für die Bearbeitung und das Verlegen. Heute ist das meistens im normalen Dachdeckberuf integriert, wenn ich das richtig nachgelesen habe. Und der Komponist, von dem wir gerade diese Ouvertüre gehört haben, der hat eben diesen alten Beruf in seinem Nachnamen verewigt, Johann Christian Schieferdecker. Den Auftakt dieser ersten Orchestersuite des deutschen Komponisten haben wir gehört, gespielt von der Akademie für Alte Musik Berlin.

Sie hat am 4. Juni ihren 60. Geburtstag gefeiert, die italienisch-österreichische Opernsängerin Cecilia Bartoli. Und wer schon befürchtet, dass die Sopranistin vielleicht schon bald ans Aufhören denkt, die oder den kann ich beruhigen, sie könnte glatt bis 70 weiter singen, hat Cecilia Bartoli anlässlich ihres Geburtstags der Neuen Zürcher Zeitung verraten. Ja, darüber können sich Opernfans natürlich freuen, genauso wie wir uns an ihrer Stimme erfreuen konnten hier aus der Oper La Libertà Contenta von Agostino Stefani, die Arie Notte Amica al Cieco Dio. Begleitet wurde Cecilia Bartoli von den Tessiner Barockisti unter der Leitung von Diego Fasolis.

0: Das Finale aus dem Nonett in S-Dur des deutschen Komponisten Josef Gabriel Rheinberger, gespielt vom Ensemble Wien-Berlin. Morgen Mittwochabend um 19:30 ist die venezolanische Pianistin Gabriela Montero zu Gast in der Kirche in Sahnen im Rahmen des Menuhin-Festival Gstaad. Gabriela Montero ist nicht nur für ihr brillantes Klavierspiel bekannt, sondern auch für ihre Improvisationen. Dabei gehe es ihr allerdings nicht ums Vorführen technischer Kunststücke. Improvisation sei für sie echtes Musizieren und eine sehr persönliche Angelegenheit.
1: I'm not there to show off. It's not a gimmick, it's not a trick. It's really music making and it's me sharing a very intimate part of my imagination with the public. And I treat it like that, you know, I'm bringing people into my world and it's a very imaginative and personal playground.
0: Beim Improvisieren lädt sie das Publikum gewissermaßen ein in ihre eigene Fantasiewelt und teilt mit ihm einen intimen Teil ihrer Vorstellungskraft. Ja, wenn Sie das live miterleben möchten, haben Sie morgen in Sahnen Gelegenheit dazu. Unter dem Titel Freestyle präsentiert Montero neben ihrer Improvisationskunst ein Programm mit spanisch geprägten Werken von Scarlatti, Soler, Albéniz und Granados sowie Musik von Chopin und Liszt. Gabriela Montero morgen Mittwochabend 19.30 Uhr in der Kirche Sahnen im Rahmen des Menuhin Festival Gstaad. Und passend dazu hören wir jetzt Gabriela Montero mit dem spanischen Tanz Nummer 1 aus Manuel de Falla's La Vida Breve.

Aus dem lyrischen Drama des spanischen Komponisten Manuel de Falla mit dem Titel La Vida Breve haben wir den spanischen Tanz Nummer 1 gehört, in einer Bearbeitung für Klavier, gespielt von der venezolanischen Pianistin Gabriela Montero. Deren musikalisches Geschick können Sie live miterleben in Sahnen morgen Abend im Rahmen des Menuhin Festival Gstaad. Unter dem Titel Freestyle präsentiert Montero ihre Improvisationskunst, aber auch ein Programm unter anderem mit spanisch geprägten Werken. Morgen Abend um 19:30 in der Kirche Sahnen. Infos und Tickets finden Sie auf der Website des Menuhin Festival Gstaad.

Eine Violinromanze in D-Dur des deutschen Geigers und Komponisten Johann Peter Salomon. Gespielt hat die English Concert mit Sologeiger Simon Standage und unter der Leitung von Trevor Pinnock. Sie hören SRF 2 Kultur, jetzt mit zwei Stücken direkt hintereinander. Den Anfang macht ein Marsch aus einem der beliebtesten Ballettstücke in der Weihnachtszeit, Peter Tschaikowskis berühmter Nussknacker. Wir hören das Ensemble Anima Eterna unter der Leitung von Jos van Immerseel.

0: Nach dem Marsch aus Tschaikowskis Nussknacker haben wir das Scherzo gehört aus Beethovens Streichquartett in C-Moll. Gespielt hat das Quartier Sine Nomine um jetzt 21 Minuten vor 12.
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0: Schwere Erdbeben wie zuletzt in Venezuela gibt es regelmäßig. Das weltweit verheerendste Beben seit hunderten Jahren gab es heute vor 50 Jahren im chinesischen Tangshan. Hunderttausende Menschen sind gestorben, zehntausende weitere wurden verletzt. Thomas Fuchs.
2: Die chinesischen Behörden geben die Zahl der Todesopfer nach dem Erdbeben von Tangshan mit 242.419 an. Laut Schätzungen sterben aber bis zu 650.000 Menschen. Das Erdbeben mit der Stärke 7,8 überrascht die Menschen im Schlaf. Es ereignet sich um 3.42 Uhr Ortszeit und zerstört die Industriestadt mit rund 1 Million Einwohnerinnen und Einwohnern fast vollständig, wie in zahlreichen Dokumentationen zur Katastrophe zu sehen ist.
3: At 3:42 a.m. on July the 28th, 1976, a 7.8 magnitude earthquake struck Tangshan in Hebei province. The city was leveled and 240,000 people were killed and a further 160,000 injured.
2: Die wenigen Bilder und Filmaufnahmen aus dem zerstörten Tangshan sind eindrücklich. Die Stadt im Nordosten Chinas sieht aus wie nach einem Bombenangriff. Das Epizentrum des Bebens liegt rund 20 Kilometer außerhalb von Tangshan. Die Erdstöße sind bis in die Hauptstadt Peking zu spüren, die 140 Kilometer entfernt ist. Nach der Katastrophe treffen in Tangshan rund 100.000 Soldaten für Bergungsarbeiten ein, ohne schweres Gerät. Internationale Hilfe, etwa vom Roten Kreuz, lehnt das kommunistische China ab. Erdbeben erschüttern verschiedene Regionen der Welt regelmäßig. Schwere Beben trafen erst im vergangenen Juni Venezuela, 2023 waren die Türkei und Syrien sowie Marokko betroffen. Weshalb die Erde bebt, dazu gibt es viele Erklärungen. Und es gibt im Internet zahlreiche einfache Erklärvideos. Hier eines für Kinder des Schweizer Fernsehens SRF.
4: Jedes Jahr verschieben sich diese Erdplatten um wenige Zentimeter. Entweder aneinander vorbei, voneinander weg oder sie können sich aufeinander zubewegen. Dabei reiben sie sich gegeneinander und können sich verhaken. Dadurch entsteht ein großer Druck am Rand der Erdplatten. Wenn dieser Druck zu hoch wird, lösen sich die Platten plötzlich mit einem Ruck voneinander. Die Erde fängt an zu beben. Das Beben kann nur Sekunden dauern.
2: Erdbeben gibt es regelmäßig auch in der Schweiz. Die meisten sind aber so schwach, dass sie von den Menschen nicht verspürt werden. Laut dem Schweizerischen Erdbebendienst SED liegt die Wahrscheinlichkeit eines katastrophalen Bebens mit einer Stärke von 6 oder mehr bei 1% im nächsten Jahr. Das heftigste Erdbeben in der Schweiz, das historisch dokumentiert wurde, ereignete sich im Oktober vor 670 Jahren in Basel. Es hatte eine Stärke von 6,6. Vom Beben in Basel gibt es Berichte von 100 bis gegen 2000 Todesopfern und großen Schäden.

Eine Sinfonie von Großmeister Mozart, die 40. Sinfonie in G-Moll, Köchelverzeichnis 550. Den vierten Satz gespielt hat das Mozarteum-Orchester Salzburg. Der Heimatstadt Mozarts, wo aktuell gerade die Salzburger Sommerfestspiele laufen. Parallel feiert die Stadt den 270. Geburtstag von Mozart, unter anderem mit 300 goldenen Mozart-Männchen, wo man sich fragen kann, warum es 300 sind, wenn es ja der 270. Geburtstag ist. Ich habe mir das dann so erklärt, falls die ein oder andere Figur stibitzt wird von Besucherinnen und Besuchern, dann sind am Ende garantiert noch genügend da, damit die Zahl der Gold-Mozart nicht unter 270 fällt. So, jetzt aber Spaß beiseite und weiter mit Musik des katalanischen Komponisten Joan Baptista Pla.

Ein Oboenkonzert von Joan Baptista Pla. Die Batzdorfer Hofkapelle hat den dritten Satz gespielt mit Xenia Löffler an der Oboe. Und heute gibt es den Mittagsschlaf, ausnahmsweise schon vor dem Mittagessen, mit Schumanns Schlummerlied.

Ein kleines Nickerchen vor dem Mittagessen, das Schlummerlied von Robert Schumann, gespielt vom deutschen Pianisten Florian Uhlich auf SRF 2 Kultur, jetzt zur Mittagszeit.

0: Die Nachrichten von SRF um 12 mit Kevin Gahnes. Nach den verheerenden Waldbränden in Südwestfrankreich dürfen tausende evakuierte Menschen wieder zurück in ihre Häuser. Es handelt sich um rund 15.000 Bewohner der Region von Biscarrosse, südlich von Bordeaux, direkt an der Küste. Dort konnte die Feuerwehr den Brand gestern unter Kontrolle bekommen. Für Touristen bleibt die Situation in der beliebten Ferienregion an der Atlantikküste aber angespannt. Wegen einer neuen Hitzewelle gilt weiterhin die höchste Alarmbereitschaft. In einem anderen Gebiet nördlich von Bordeaux müssen heute wieder 4.000 Menschen aus Feriendörfern und von Campingplätzen evakuiert werden. Ein Erdbeben der Stärke 7,1 hat den Süden von Japan erschüttert. Das Zentrum des Bebens lag auf der Insel Kyushu. Auf Bildern des öffentlichen Fernsehens sind einige brennende oder eingestürzte Gebäude zu sehen, darunter ein Einkaufszentrum. Auf Straßen haben sich große Risse aufgetan. Zudem ist ein Güterzug entgleist, mehrere Wagen sind umgekippt. Der gesamte Zugverkehr in der Region Kyushu ist eingestellt worden. Laut der japanischen Premierministerin gibt es Berichte über Verletzte. Zeitweise warnte die Wetterbehörde vor möglichen Flutwellen, diese Warnung ist aber bereits aufgehoben. Die beiden Atomkraftwerke auf der Insel laufen laut dem Betreiber normal. Die Ukraine hat in der Nacht und am frühen Morgen die russische Hauptstadt Moskau mit mehreren hundert Drohnen angegriffen. Die Stadtbehörden von Moskau sprechen von fast 400 Drohnen, der größte Teil davon sei abgeschossen worden. In der Region rund um Moskau gab es aber auch Schäden durch Drohnen, eine soll in einem Wohnblock eingeschlagen sein. Ziel der Ukraine seien auch wieder Lagerhallen gewesen. Jetzt zwei Meldungen vom Sport. Beim Schweizer Fußballverband wird eine neue Schlüsselposition besetzt. Marinko Jurendić wird neuer Chief Sports Officer. Er führt damit sämtliche Nationalteams und den Nachwuchsbereich. Jurendić war zuletzt Sportdirektor beim deutschen Bundesligisten Augsburg und davor Sportchef beim FC Zürich. Und Zinedine Zidane wird neuer Trainer der französischen Fußballnationalmannschaft. Der 54-Jährige tritt die Nachfolge von Didier Deschamps an und hat einen Vertrag bis 2030 unterschrieben, sagt der französische Fußballverband. Zidane wurde als Spieler mit Frankreich Welt- und Europameister. Die Börsendaten von SIX. Der Swiss Market Index liegt im Moment bei 14.503 Punkten plus 0,6%. Der Euro wird zu 93,15 gehandelt, den Dollar gibt's für 82,02. Das Wetter heute sonnig und heiß mit Höchstwerten zwischen 29 und 32 Grad. Das waren die Nachrichten von Radio SRF. Verantwortlich war Michael Wieland.
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2: Die Bayreuther Festspiele holen Richard Wagners umstrittene Oper Rienzi erstmals auf die Bühne. Dann bleiben wir in Bayreuth und schauen auf Michel Friedmanns Rede. Der jüdische Publizist hat im Rahmen der 150. Bayreuther Festspiele die Verstrickungen der Wagners mit den Nationalsozialisten benannt und die Deutschen dazu aufgerufen, ihre Demokratie zu verteidigen. Und in seinem Sachbuch «KI und der Biber», da fragt ein Kommunikationsexperte, wie viel Verantwortung wir Menschen an künstliche Intelligenz abgeben wollen. Dies und weitere Themen gleich. Am Mikrofon ist Simon Puri. Die Bayreuther Richard Wagner Festspiele, sie feiern gerade ihren 150. Geburtstag. Aus diesem Anlass wollte die Intendantin und Komponisten-Urenkelin Katharina Wagner etwas Besonderes bieten. Das fand sie in Richard Wagners Oper Rienzi. Die Oper ist noch nie zuvor an den Bayreuther Festspielen gezeigt worden, denn Wagner hat sich im Alter von seinem Frühwerk distanziert. Vor Ort dabei war Musikredaktor Bernhard Neuhof. Er hat heute Morgen mit Caroline Lüchinger über das Stück gesprochen.
3: Bernhard Neuhof, warum wollte Richard Wagner später nichts mehr von seinem Jugendwerk wissen?
1: Dafür gibt es mehrere Gründe. Erstmal, der Rienzi ist halt einfach noch untypisch. Ist noch sehr stark italienischen Vorbildern verpflichtet. Und vor allem der Grand Opéra eines Giacomo Meyerbeer. Also Wagner hatte noch nicht wirklich seine Sprache gefunden. Und daran knüpft sich ein psychologischer Grund. Meyerbeer, dieser Großmeister der Grand Opéra, hat Wagner unterstützt, selbstlos. Und zum Dank dafür hat ihm Wagner in seinem antisemitischen Pamphlet das Judentum in der Musik übel attackiert. Also da ging es Wagner wohl auch ein bisschen darum, Spuren zu verwischen.
3: Mhm. Und ich habe auch schon gehört, dass Rienzi auch Hitlers Lieblingsoper gewesen sei. Ist da was dran?
1: Ja, das wird immer so gesagt. Direkt bezeugt ist das nicht. Aber sicher ist, dass Hitler als 16-Jähriger total überwältigt war von dem Stück. Die Ouvertüre wurde später auch oft auf Reichsparteitagen der NSDAP gespielt. Und zum 50. Geburtstag 1939, da bekam Hitler das Originalmanuskript geschenkt. Und es ist verschollen. Vermutlich ist es auch zusammen mit Hitlers Leiche in den letzten Tagen des Kriegs im Führerbunker in Berlin verbrannt. Aber das Spannende ist, dass auch andere Diktatoren, nämlich Mussolini und auch Lenin, sich nachweislich mit dieser Figur des Rienzi, mit diesem Volkstribun im mittelalterlichen Rom, identifiziert haben. In dieser Figur steckt also offenbar sowas wie der Prototyp eines charismatischen Herrschers, eines Volksanführers, der behauptet, dass er den Willen des Volks ganz unmittelbar spürt und verkörpert.
3: Die Regisseurinnen in Bayreuth sind Alexandra Semeredi und Magdolna Pardikta. Sie hatten angekündigt, sich mit dem Stoff kritisch auseinanderzusetzen. Wie tun sie das?
1: Ja, sie stellen die Handlung ganz direkt in unsere von Populismus geprägte politische Gegenwart. Und ein Grundmuster des Populismus ist ja immer wieder, so wird es analysiert, dass ein charismatischer Anführer sagt, ich stehe über den Parteien, ich räume auf mit korrupten Eliten, ich bin das Volk. Und genau das tut auch Rienzi in der Handlung. Er ist der Anführer der Unterschicht, die gegen den Adel rebelliert. Und der Adel ist zerstritten in zwei Parteien. Also siedeln die Regisseurinnen das in einem ganz aktuellen Wahlkampfgeschehen an und damit auch in der digitalen Allgegenwart von Echtzeit-News, auch von Fake-News. Die hängen alle an Handys, da türmen sich Wohnungen klaustrophobisch so als Betonzellen auf der Bühne. Das sind sehr düstere, beklemmende Räume und dann kommt eben dieser Rienzi als Charismatiker ständig vor Kameras und sprengt mit seiner Personality das traditionelle Zwei-Parteien-System, so könnte man es nennen, aber diese populistische Showpolitik führt dann in die Gewalt. Es ist schon sehr stark erzählt und trifft einen Nerv.
3: Ja, die Inszenierung ist da so stark. Schauen wir noch auf die Musik. Wie kommt dieser Rienzi musikalisch daher?
1: Andreas Schager spielt den Rienzi sehr bühnenwirksam als Kraftprotz und er hat auch stimmlich ein bewundernswertes Volumen. Hören wir doch vielleicht einen kurzen Eindruck.

0: Ja, also Andreas Schager als Rienzi und Jennifer Holloway als Adriano. Diese Dauerpower, die Schager zeigt, die hat auch ihren Preis. Im Piano klingt seine Stimme dann leider brüchig und unfrei. Sein Gegenspieler Adriano, gesungen eben von Jennifer Holloway, hat große dramatische Wucht, haben wir gerade schon gehört, sehr intensiv. Und ganz fantastisch macht das Dirigentin Nathalie Stutzmann. Die tut alles, um diesem schwierigen Werk zu helfen. Sie gliedert, spannt Bögen, gibt den Sängern und auch dem enorm geforderten Chor Orientierung. Also das ist wirklich eine fantastische Leistung von Nathalie Stutzmann am Pult.
1: Das sagt Bernhard Neuhoff zu Richard Wagners Oper Rienzi, die erstmals überhaupt an den Bayreuther Festspielen zu sehen ist. Rienzi läuft noch bis am 26. August an den Bayreuther Festspielen. Die Vorstellungen, die sind bereits ausverkauft. Und wir bleiben bei den Bayreuther Festspielen. Es ist eine Rede, die lange im Vorfeld für Aufregung gesorgt hat. Der jüdische Publizist Michel Friedmann sollte im Rahmen der 150. Bayreuther Festspiele über den Antisemitismus von Richard Wagner sprechen und über die nationalsozialistischen Verstrickungen der Familie Wagner. Friedmann wurde eingeladen, dann wegen Sicherheitsbedenken wieder ausgeladen und schließlich nach einer persönlichen Entschuldigung von Festspielleiterin Katharina Wagner wieder eingeladen. Am Sonntagvormittag hat er nun seine Rede gehalten, eine Rede, die in vielen deutschen Medien groß besprochen worden ist. Der deutsche Kulturstaatsminister Wolfram Weimer bezeichnet sie gar als historisch. In dieser Rede blickt Friedmann nicht nur auf Bayreuth und die Wagners, sondern auf die Erinnerungskultur in Deutschland insgesamt.
2: Bis in die 1980er Jahre gab es einen Beruf wie Zukunft. Der Malermeister, die Deutschen brauchten weiße Farbe, um die braunen, immer wiederkehrenden Flecken auf ihrer Tapete wieder weiß zu tünchen. Tja, und auf dem Hügel gab es auch einen Beruf mit Zukunft, der Gärtner. Wie liebevoll vom grünen Hügel gesprochen wird, in der Hoffnung, dass man die braune Erde drunter nicht sieht.
1: Beatrice Kern hat mit Kulturredaktorin Katharina Brierley über Michel Friedmanns Rede in Bayreuth gesprochen.
3: Katharina Brierley, die Süddeutsche Zeitung hat diese Rede heute leicht gekürzt abgedruckt. Du hast sie gelesen und dir außerdem angeschaut, wie verschiedene deutsche Zeitungen diese Rede bewerten. Wenn du es jetzt kurz zusammenfassen magst, worüber hat Michel Friedmann da in Bayreuth gesprochen?
4: Also natürlich ging es um die historische Rolle der Wagners, um ihre Verbindungen zum Nationalsozialismus und darum, wie die braune Vergangenheit der Festspiele jahrzehntelang totgeschwiegen wurde.
3: Das haben wir ja auch gerade im Ausschnitt aus der Rede gehört.
4: Genau, in seiner Rede beleuchtet Friedmann aber auch das politische Klima in Deutschland. Er nennt die AfD zwar nicht beim Namen, aber er warnt eindringlich vor denjenigen, die die Demokratie in Deutschland zerstören wollen. In der Welt heißt es dazu, Friedmann ist scharf, aber nie polemisch. Er prangert in seiner Rede nicht die Vergangenheit an, sondern das Jetzt. Ich fand Friedmanns Rede sehr bewegend.
3: Bevor wir auf diese gesellschaftspolitische Dimension der Rede eingehen, was genau hat er denn zur nationalsozialistischen Vergangenheit der Wagners und zur Aufarbeitung dieser Vergangenheit gesagt?
4: Er hat ganz deutlich gemacht, wie tief die Wagners und damit auch die Festspiele mit dem Nationalsozialismus verbunden waren. In seiner Rede heißt es, Zitat, hier, an diesem Ort, erklärte Adolf Hitler Richard Wagner zu einem unverzichtbaren Teil der Kunst des Nationalsozialismus. Zu keinem Zeitpunkt während des totalen Krieges, auch nicht in seinen letzten Tagen im Führerbunker, verzichtet Adolf Hitler auf Richard Wagner. Winifred Wagner, also Richard Wagners Schwiegertochter, wird sehr früh zu einer besten Freundin. Sie versorgt ihn mit Schreibpapier für seine Schrift Mein Kampf. Spätestens als Wieland Wagner, also Richard Wagners Sohn, 1944 zum zivilen Leiter eines Außenlagers von Flossenbürg ernannt wurde, ist die Verstrickung auf allen Ebenen angekommen.
3: Also gemeint ist das Konzentrationslager Flossenbürg, oder?
4: Ja. Gleichzeitig lobt Michel Friedmann in seiner Rede Katharina Wagner, die künstlerische Leiterin der Bayreuther Festspiele. Sie habe die Erinnerungskultur von Bayreuth verändert. An diesem Wochenende beginne ein Zitat Neues Bayreuth, die neue Ordnung des Aufarbeitens. In der Zeit heißt es dazu, nicht ausgeschlossen, dass nun tatsächlich ein neues Kapitel Bayreuth-Geschichte beginnt. Wie es aussehen könnte, muss sich freilich erst zeigen.
3: Hat Friedmann denn da konkrete Vorstellungen geäußert?
4: Ja, er ist in seiner Rede erfreulich konkret geworden, fand ich. Das hat mich überrascht. Unter anderem würde er sich eine Dauerausstellung im Foyer der Bayreuther Festspiele wünschen über den Antisemitismus von Richard Wagner und über die nationalsozialistische Vergangenheit der Familie Wagner. Und Friedmann hat noch etwas vorgeschlagen. Die Bayreuther Festspiele, die werden vom Deutschen Bund und dem Land Bayern subventioniert. Diese Subventionierung, die sollten die Festspiele nur dann erhalten, wenn sie ihre Vergangenheit aufarbeiten, findet Friedmann.
3: Das sind ja wirklich extrem konkrete Vorschläge. Du hast vorhin gesagt, dass Michel Friedmann in seiner Rede auch auf das gesellschaftspolitische Klima in Deutschland eingeht. Was hat er dazu gesagt?
4: Also unter anderem beschreibt er den Antisemitismus, der seit dem Terroranschlag der Hamas auf Israel wieder sehr stark spürbar sei in Deutschland. Er warnt vor Rechtsextremismus, vor Menschenhass und er fordert, Zitat, wir Demokraten sollten wieder für uns werben. Wir haben das bessere Produkt. Viel zu lange waren wir Schlaraffenland-Demokraten, müde Demokraten. Millionen Menschen, die sich für die Demokratie jeden Tag in unserem Land einsetzen, brauchen Nachschub. Sie brauchen uns. In der Taz, der Tageszeitung, heißt es dazu, am Schluss erhebt sich das Festspielhaus geschlossen. Auch Friedmann wirkt sehr bewegt. Bayreuth ist halt immer noch ein Ort, an dem sich Geschichte und Kultur der Nation wie in einem Brennglas verdichten.
1: Soweit ein kurzer Überblick über die lang erwartete Rede, die der jüdische Publizist Michel Friedmann am Sonntag gehalten hat, anlässlich des 150. Jubiläums der Bayreuther Festspiele.
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1: Künstliche Intelligenz. Ja, sie ist längst im Alltag angekommen bei uns. Sprachgestützte Programme wie etwa ChatGPT, Claude oder Gemini, das ist nur die Spitze des Eisbergs. KI ist ein Geschäftsmodell, das längst in Wirtschaft, Wissenschaft und Gesellschaft angekommen ist und sich in atemberaubendem Tempo als Normalität festgesetzt hat. Der deutsche Kommunikationsexperte Volker Schrader, er beobachtet eine gewisse Sorglosigkeit im Umgang mit KI und er plädiert deshalb fürs Innehalten und Nachdenken. Das tut er mit seinem neuesten Sachbuch mit dem Titel KI und der Biber. Bernhard Senn wollte wissen, was es damit auf sich hat.
6: Wir befinden uns in einer Transformation von historischem Ausmaß, sagt der Kommunikationsexperte Volker Schrader.
7: Menschheitsgeschichtlich ist es so, dass wir das erste Mal etwas an unsere Seite geholt haben, das uns Entscheidungen abnimmt.
6: In der Industrie steuert KI die Roboter und überwacht Produktionsprozesse. Banken schätzen mit KI Finanzrisiken ein. Logistikunternehmen optimieren mit ihr den Warenverkehr. Und im Alltag nutzen wir KI, um Wissen zusammenzutragen.
7: Das verändert natürlich dramatisch viel, nicht nur eben in Form von technischer Automatisierung, sondern von einer Verantwortung, die wir abgeben. Und das darf doch mal in Frage gestellt werden, wie viel davon wir wirklich abgeben wollen.
6: Um diese Frage zu beantworten, imaginiert Volker Schrader in seinem Buch Gespräche mit unterschiedlichsten Instanzen. Mit dem Universalgelehrten Leonardo da Vinci zum Beispiel. Dessen Blick auf die KI ist erfrischend entlarvend. Mut im Umgang mit KI macht die Physikerin Marie Curie. Sie verweist unter anderem auf das, was KI wohl niemals haben wird. Menschliche Intuition. Schrader spricht auch mit einem Pilzmyzel. Dieses lächelt nur milde angesichts der Fähigkeiten von KI. Selbst die künstliche Intelligenz, fordert Kommunikationsexperte Schrader heraus, verführt sie zur Selbstreflexion. Das ist das einzige Gespräch, das nicht imaginiert ist. Warum macht Schrader das alles? Eben, weil die aktuelle Transformation so fundamental ist.
7: Wir haben alle auf Wissen gesetzt. Wer mehr Wissen hat, der kommt weiter. Und das wird sich jetzt eben dramatisch ändern. Und wir haben noch gar nicht richtig adaptiert und reflektiert, was das alles für alle bedeutet.
6: Allein in Deutschland, schreibt Schrader in seinem Buch, setzt die KI aktuell an die 40% aller Arbeitsstellen akut unter Druck. Dabei geht es längst nicht mehr nur um Automatisierung, sondern auch um Führung.
7: Jetzt mal nicht in 2, 3, 5 Jahren denken, sondern einfach ein bisschen weiter vorausdenkend, werden wir mit Sicherheit diese Fähigkeiten auf irgendeiner Stelle nutzen, um große Bereiche führend auch in eine KI zu legen.
6: Künstliche Intelligenz, die folgenschwere Entscheidungen trifft, wollen wir das? Wenn ja, wie? Darüber müssen wir nachdenken, jetzt, denn
7: die KI kann nicht in dem Sinne dann Verantwortung übernehmen, so wie ein Hammer keine Verantwortung übernehmen kann. Sie kann uns erzählen, dass sie das tut, aber es tut sie natürlich nicht, muss sie auch nicht. Hat ja auch keine Folgen, außer dass sie abgeschaltet wird und selbst da könnte sie noch was dagegen tun.
6: Als Mensch sind wir herausgefordert, auch weil Sprachmodelle lernen, uns vorzugaukeln. Es handelt sich bei künstlichen Intelligenzen nicht um Geschäftsmodelle, sondern um so etwas wie ein Wesen.
7: Das wird zur Normalität, die wir lenken müssen. Das ist etwas, das wir meiner Meinung nach schon in den Schulen beginnend mit reinbringen zu müssen, wie wir auf Sprache regeln, wie behalten wir Vertrauen darüber, was erzählt, was gesagt wurde.
6: Vieles also muss neu gedacht, neu verhandelt werden. In seinem jüngsten Buch tut Volker Schrader genau das, mit imaginierten Gesprächen. Leicht verständlich verbindet er so Alltagserfahrung, digitale Technologie und Philosophie. Wertvolle Impulse für den Umgang mit KI erhält Schrader übrigens im Gespräch mit einem Biber. Einem Tier, das ebenso unerschrocken wie umsichtig Dämme baut und instand hält.
7: Da ist die Botschaft einfach, mach was. Und das ist das, was wir jetzt machen, dieses Zögern, dieses Warten, dieses auf mich zukommen lassen. Da steht der Biber eben nicht für, sondern der Biber ist derjenige, der anpackt, der macht. Und wenn es der erste Ast nicht ist, dann war es halt der falsche, dann nimm den nächsten Ast.
1: KI und der Biber, 7 ungewöhnliche Begegnungen und Perspektiven auf Arbeit, Sinn und Werte und KI, so der Titel dieses Buches von Volker Schrader. Das Buch ist im Vigilia Verlag erschienen. Schönheitsideale, ja, sie setzen Frauen bis heute unter Druck. Deshalb bemühen sich viele, bis zum Sommer die sogenannte Bikini-Figur zu erreichen. Sie cremen sich gegen Falten ein oder spritzen sich die Lippen auf. Das sind nur 2 Beispiele. Schönheitsnormen prägen den weiblichen Körper und das seit Jahrhunderten. Ein neues Sachbuch vergleicht jetzt 2 kulturelle Praktiken weiblicher Schönheit. Das Korsett und die chinesische Tradition des Füßebindens. Katharina Briley hat das Buch gelesen und mit der Autorin gesprochen.
4: Den einen wurde die Taille so eng wie möglich geschnürt. Den anderen wurden die Zehen schon im Kindesalter so unter die Fußsohle gebunden, dass die Füße möglichst klein und zart blieben. Das Tragen von Korsetts und das chinesische Füßebinden haben mehr Parallelen, als man auf den ersten Blick meinen könnte, sagt Kulturwissenschaftlerin Evke Rulfes.
8: Beide Praktiken sind aber im bestimmten Zeitpunkt in sehr weiten Kreisen der jeweiligen Gesellschaft zwingend notwendig, um dazuzugehören. Und bei beiden wird der weibliche Körper in Form gebracht. Der Körper wird verändert nach bestimmten Vorstellungen.
4: Doch es gibt auch Unterschiede. In ihrem Buch »Eingeschnürt, wie der weibliche Körper in Form gebracht wurde«, betont Evke Rulfes, die Füße gebunden zu bekommen, schmerze definitiv mehr als ein Korsett zu tragen. Die Praxis des Füßebindens entwickelt sich in China im 11. Jahrhundert und hält sich bis Anfang des 20. Jahrhunderts. Zunächst sind es Tänzerinnen, die ihre Füße binden. Das soll elegant und erotisch wirken. Später übernimmt die gesellschaftliche Elite diese Praxis.
8: Und als das eben passiert, muss das eben tugendhaft umkodiert werden. Gleichzeitig ist es ein Zeichen für Distinktion. Also es ist dafür, steht dafür, dass man eben nicht auf dem Feld arbeiten muss, sondern dass man sich eben leisten kann, dass man eben nur kleine Schritte machen kann und so.
4: Irgendwann bekommen in bestimmten Regionen Chinas fast alle jungen Mädchen die Füße gebunden. Zu diesem Zeitpunkt steht die Praxis für Weiblichkeit schlechthin. Und für Disziplin. Schließlich haben Frauen mit gebundenen Füßen in ihrer Kindheit jahrelang extreme Schmerzen ertragen. Wer dagegen keine gebundenen Füße hat, hat keinerlei Chance, einen Ehemann zu finden. Auch das Korsett gilt irgendwann als zwingendes Kleidungsstück für jede anständige Frau und damit in bürgerlichen Schichten als Voraussetzung, um eine gute Partie zu machen.
8: Beide Gesellschaften waren stark patriarchal organisiert. Und in beiden Gesellschaften wurde es Frauen sehr schwer gemacht, finanziell und rechtlich unabhängig von einem Ehemann leben zu können. Und in dem Moment, wo man darauf so angewiesen ist, muss man sich quasi ästhetisch den Vorstellungen der Gesellschaft beugen.
4: In ihrem Buch zeigt Evke Rulfes auf, dass auch das Tragen eines Korsetts alles andere als harmlos war. Die oft extrem eng geschnürten Korsette deformierten die inneren Organe. Frauen, die jahrelang Korsett trugen, konnten sich ohne nicht mehr aufrecht halten, weil ihre Rumpfmuskulatur komplett verkümmert war. Zu den spannendsten Passagen des Buches zählen Zeitzeugenberichte, in denen Chinesinnen über korsetttragende Europäerinnen schreiben und umgekehrt. Dabei fällt auf, die jeweils andere Seite wird bemitleidet. Selbstreflexion findet nicht statt. Evke Rulfes nennt ein Beispiel.
8: Wenn man jetzt zum Beispiel an die Missionarinnen denkt, die absolut davon überzeugt waren, dass sie die Chinesinnen irgendwie befreien von den gebundenen Füßen und auf ihre eigenen Füße stellen und sich selbst dabei als absolut gleichberechtigt empfunden haben und überhaupt nicht reflektiert haben, dass sie selber Korsett tragen.
4: Evke Rulfes spannendes und sehr detailliertes Sachbuch macht deutlich, weibliche Schönheitsideale sind im Laufe der Jahrhunderte immer wieder willkürlich umkodiert worden, in China wie in Europa. Der Vergleich mit heute drängt sich geradezu auf. Schließlich machen Schönheits-OPs und Abnehmspritzen den weiblichen Körper so formbar wie nie. Evke Rulfes betrachtet diese Entwicklung kritisch.
8: Frauen haben sehr viel mehr Freiheiten rechtlich, sehr viel mehr Möglichkeiten. Warum unterwerfen wir uns sozusagen immer noch einem bestimmten Regime, wo der Blick von außen sehr viel zählt?
1: Das sagt die Kulturwissenschaftlerin Evke Rulfes. Ihr Buch »Eingeschnürt, wie der weibliche Körper in Form gebracht wurde« ist bei HarperCollins erschienen. So viel für den Moment aus Kultur und Gesellschaft. Am Mikrofon verabschiedet sich Simon Buri.

0: 12.30 Uhr, Rendezvous. Das sind die Mittagsinformationen von Radio SRF. Die Waldbrandgefahr ist auch hierzulande riesig. Das Feuerverbot mehr als gerechtfertigt.
1: Es geht jetzt einfach nicht mehr. Jetzt ist es zu gefährlich.
0: Sagt Thomas Wittmer vom Schweizer Feuerwehrverband. Wie gut ist die Schweiz gegen Waldbrände gerüstet? Antworten gibt es gleich. In Deutschland steht Kanzler Friedrich Merz nach seinem Kabinettsumbau in der Kritik.
2: Die Situation, die dadurch entstanden ist, bedauere ich persönlich sehr.
0: Was ist da alles schiefgelaufen? Fragen an unsere Deutschland-Korrespondentin. Der Fall eines Aargauer Ex-Politikers bringt eine umstrittene Grundsatzfrage vor Gericht. Ist die Verabreichung von K.O.-Tropfen versuchter Mord? Und in Brüssel im Jubeltag leben tausende freifliegende Papageien aus Afrika.
3: Das sind drei Halsbandsittich. Und wahrscheinlich vor 70 Jahren sind sie ausgebüxt und haben sich, kann man sagen, bestens integriert.
0: EU-Korrespondent Charles Liebherr erzählt, warum der Park ein Sinnbild für die belgische Geschichte ist. In der Sommerserie 25 Jahre Tagesgespräch. Verantwortlich für das Rendezvous heute ist Philipp Fontana. Im Studio begrüßt sie Radka Laubacher. Es ist heiß und trocken in der Schweiz und es wird noch heißer und noch trockener in den nächsten Tagen. Viele Wälder sehen aus, als sei bereits Herbst. Braune Blätter, ausgetrocknetes Laub, das am Boden liegt, leicht entflammbares Material. Die Waldbrandgefahr ist daher in weiten Teilen des Landes groß bis sehr groß. Und mit den Bildern von Frankreich oder Spanien im Kopf stellt sich die Frage, wie gut sind wir auf mögliche Brände vorbereitet? Elian Leiser hat nachgefragt.
4: Klar ist, die Lage aktuell verträgt nichts.
5: Die Vegetation ist derart ausgetrocknet,
4: sagt Bruno Rösli, oberster Förster der Schweiz.
5: Dass ein kleiner Funken schon genügt, damit sich ein Feuer entfachen kann.
4: Rösli ist Präsident der kantonalen Oberförsterkonferenz. Seit Jahren bereite man den Schweizer Wald auf heißere und trockenere Zeiten vor, sagt er.
5: Der Schweizer Wald wird traditionell naturnah bewirtschaftet. Das heißt, man schaut auf die Waldstandorte und schaut, wo welche Baumarten passen da am besten hin. Wir haben wenige Monokulturen, wir haben gar keine Plantagen, die für industrielle Zwecke angelegt sind. Von dem her sind wir insgesamt gut aufgestellt.
4: Mischwald heißt das Zauberwort, denn ein Mischwald mit viel Laubanteil verhindere in der Regel, dass ein Feuer von Baumkrone zu Baumkrone weiterspringen könne. Nur bei der aktuellen Trockenheit sei der Schutz der Laubbäume kaum mehr vorhanden. Im Gegenteil, das abgestorbene Laub am Boden könne sogar das Risiko eines Brandes erhöhen.
5: Der Funken springt eigentlich zuerst auf den Boden und die Vegetation, sei das Laub oder Nadelstreu oder etwas Holz, Restholz, das am Boden liegt, das ist so trocken, dass es sehr rasch dann Feuer fängt und sich über den Boden sehr rasch verbreiten kann.
4: Wolle man einen Bodenbrand verhindern, müsste man alle Blätter, alle Äste, alle Tannennadeln rausnehmen. Das sei unmöglich. Den Försterinnen und Förstern seien die Hände gebunden. Sie könnten nur hoffen, dass nichts passiert. Umso wichtiger sei es, so Rösli, dass die Kantone schnell reagiert hätten und großflächige Feuerverbote erlassen hätten.

0: Ein wichtiger Schritt bekräftigt auch Waldforscher Gianni Boris Bezzatti.
1: Mit der Prävention man kann sehr, sehr viel erreichen.
0: Für eine gute Prävention brauche es aber jeweils aktuelle Daten. Zusammen mit dem Bundesamt für Umwelt hat Pezzatti deshalb vor einigen Jahren eine Waldbranddatenbank für die Schweiz erarbeitet.
1: Das erlaubt uns auch, die Situation mittelfristig zu unterstützen, indem wir auch Risikokarten erstellen können, die dann dienen zum Beispiel zur Vorbereitung der Infrastruktur, zum Beispiel Zugänge, Wasserbecken für Helikopter richtig zu platzieren.
0: Und mit Hilfe der Datenbank seien viele Kantone nun daran, ihre Einsatzpläne für Feuerwehrleute zu aktualisieren. Waldbrandgefahr sei heute längst nicht mehr nur ein Thema für die Südkantone. Überall in der Schweiz bereite man sich darauf vor. Das bestätigt auch der Direktor des Schweizer Feuerwehrverbandes, Thomas Wittmann.
2: Ja, ich würde schon sagen, in den letzten Jahren ist das mehr und mehr aufgekommen.
0: Man habe angefangen, die Feuerwehrmänner und Frauen in dem Bereich gezielt auszubilden. Das sei enorm wichtig, aber auch schwierig.
2: Ich kann natürlich keinen Wald anzünden zum Probieren. Aber wir können selbstverständlich mit Ausbildungen zeigen, was zu tun ist, wenn. Und das wird auch geübt. Das wird in den Kantonen geübt.
0: Und es werde auch im Ausland geübt, auf Testgeländen zusammen mit ausländischen Feuerwehren. Oder sogar in Echtsituationen, wie gerade jetzt in Frankreich bei Bordeaux, wo 34 Schweizer Feuerwehrleute mit Löschfahrzeugen im Einsatz sind. Allerdings, sich auf jede Situation voll und ganz vorbereiten, das gehe nicht, ist Wittmer überzeugt.
2: Die Frage ist, wenn es kommt, was kommt? Das ist die grosse Unbekannte.
0: Die Topografie, die Zufahrtmöglichkeiten, der Wind, jeder Brand bringe ganz eigene Eigenschaften mit. Es gebe keine Patentlösung. Sein Appell deshalb:
2: Ja, also wenn es so trocken bleibt, kein öffentliches Feuer und keine Feuerwerkskörper.
0: Alle sollen jetzt mithelfen, damit möglichst kein Funken springen kann.
3: Der Bericht von Elian Leiser. Wir bleiben gleich beim Thema Waldbrände und schauen nach Frankreich in der Nachrichtenübersicht mit Kevin Kahannes.
4: Tausende evakuierte Menschen dürfen in der Region Bordeaux wieder zurück in ihre Häuser. Es handelt sich um rund 15.000 Bewohner der Region von Biscarrosse, südlich von Bordeaux. Dort konnte die Feuerwehr den Brand gestern unter Kontrolle bekommen. Auch für Touristen bleibt die Situation in der Ferienregion an der Atlantikküste aber angespannt. Wegen einer neuen Hitzewelle gilt weiterhin die höchste Alarmbereitschaft. In einem anderen Gebiet nördlich von Bordeaux müssen heute wieder 4.000 Menschen aus Feriendörfern und von Campingplätzen evakuiert werden. In Koblenz im Aargau hat es in einem Wald gebrannt. Das Feuer hat gestern Abend am Waldrand begonnen, einen trockenen Holzstapel erfasst und auch Teile des Waldes in Brand gesetzt. Laut der Kantonspolizei hat der Wind die Flammen zusätzlich angefacht. Die Feuerwehr konnte beide Brandherde unter Kontrolle bringen. Verletzt wurde niemand, die Brandursache wird untersucht. Ein Erdbeben der Stärke 7,1 hat den Süden von Japan erschüttert. Das Zentrum des Bebens lag auf der Insel Kyushu. Auf Bildern des öffentlichen Fernsehens sind einige brennende oder eingestürzte Gebäude zu sehen, darunter ein Einkaufszentrum. Auf Straßen haben sich große Risse aufgetan. Der gesamte Zugverkehr in der Region Kyushu ist eingestellt worden. Rund 40.000 Haushalte sind ohne Strom. Die Lage ist noch unübersichtlich, aber laut Medienberichten gibt es mehr als 50 Verletzte. Die beiden Atomkraftwerke auf der Insel laufen laut dem Betreiber normal. Im Streit um Entschädigungszahlungen rund um die Rettung der Credit Suisse hat der Schweizer Staat einen Etappensieg in den USA errungen. Ein Berufungsgericht in New York hat eine Klage von internationalen Investoren abgewiesen. Sie fordern rund 370 Millionen Dollar Schadenersatz. Es geht dabei um sogenannte AT1-Anleihen. Diese hatte die Schweiz im Rahmen der Notübernahme der CS durch die UBS vor 3 Jahren für wertlos erklärt. Das wollte aber eine Gruppe von internationalen Investoren nicht akzeptieren. Sie hatten dadurch viel Geld verloren. Das Urteil ist noch nicht endgültig. Die Kläger können den Fall noch vor das höchste US-Gericht bringen. Das US-Unternehmen Johnson & Johnson beendet einen jahrelangen Rechtsstreit um mutmaßlich krebserregendes Babypuder mit einem Vergleich. Johnson & Johnson zahlt laut einer Mitteilung 5,5 Milliarden US-Dollar, um zehntausende Klagen in den USA beizulegen. Der Vorwurf dort, einige Produkte der Firma hätten Eierstockkrebs verursacht. Johnson & Johnson hat die Vorwürfe stets bestritten. Der Verkauf des betroffenen Babypuders wurde 2020 eingestellt. In Großbritannien ist eine Klage nach wie vor hängig. Zum Sport. Beim Fußballverband SFV wird eine neue Schlüsselposition besetzt. Marinko Jurendić wird Chief Sports Officer. Er führt damit sämtliche Nationalteams und den Nachwuchsbereich. Der 48-Jährige war zuletzt Sportdirektor beim deutschen Bundesligisten Augsburg und davor Sportchef beim FC Zürich. Und Zinedine Zidane wird neuer Trainer der französischen Fußballnationalmannschaft. Der 54-Jährige tritt die Nachfolge von Didier Deschamps an und hat einen Vertrag bis 2030 unterschrieben, sagt der französische Fußballverband. Zinedine Zidane wurde als Spieler mit Frankreich Welt- und Europameister. Der Blick aufs Wetter. Heute ist es meist sonnig und heiß bei rund 30 Grad. Morgen dann wieder viel Sonnenschein bei rund 35 Grad. Im Osten verdecken am Morgen allerdings einige Wolkenfelder zeitweise die Sonne. Morgen Nachmittag gibt es dann vor allem über den östlichen und südlichen Bergen lokale Gewitter.
3: In Deutschland steht Bundeskanzler Friedrich Merz unter Druck. Hintergrund ist die Umbildung des Kabinetts nach dem Rücktritt von CDU-CSU-Fraktionschef Jens Spahn. Für Kritik sorgt vor allem der Umgang mit Verkehrsminister Patrick Schnieder. Merz hatte Schnieder bereits am letzten Donnerstag über seine Entlassung informiert. Dummerweise sagte der vorgesehene Nachfolger kurzfristig ab. Am Ende bat Patrick Schnieder selbst um seine Entlassung, um, Zitat, diesen unwürdigen Zustand zu beenden. Deutschland-Korrespondentin Simon Fatzer, in der CDU brodelt es. Wie groß ist der Ärger?
5: Der ist schon sehr groß und er dreht sich hauptsächlich um die Art und Weise, wie da der Kanzler mit einem Minister umgegangen ist. Die CDU-Basis ist vielerorts unzufrieden über dieses Krisenmanagement. Die rheinland-pfälzische CDU ist ganz besonders forsch in ihrer Kritik. Dazu muss man wissen, dass der Verkehrsminister von dort kommt und dass sein Bruder dort Ministerpräsident ist, also politische und richtige Familie. Da hat die CDU-Fraktion aus Mainz ein Treffen mit Merz abgesagt in einem Brief, der der Süddeutschen Zeitung vorliegt. Ein Treffen würde ein Mindestmaß an gegenseitigem Vertrauen und Wertschätzung voraussetzen, was nun durch die aktuelle Situation leider nicht gegeben sei. Also das ist schon sehr ungewöhnlich, sich so gegen den eigenen Kanzler zu stellen. Das verbot sich doch stets, dass man diese Person und dieses Amt so angreift. Und es fällt auch auf, da stellt sich ja kaum einer vor den Kanzler und im Innenschutz.
3: Fehlt es denn Friedrich Merz am politischen Handwerk?
5: Das ist das, was man vermuten muss. Merz hat erstens keine Regierungserfahrung, das ist bestimmt ein Manko. Andererseits ist er schon öfter aufgefallen durch unüberlegte Äußerungen und Handlungen. Er hat auch einen Staatsminister entlassen, ohne jegliche Erklärung. Und der hat sich öffentlich beklagt, dass Merz statt eines persönlichen Gesprächs erst die Parteigremien und die Presse informiert habe. Das bleibe seine persönliche Stilfrage, schreibt der Mann. Und das ist wohl das Hauptproblem. Merz kommt aus einer anderen Welt, in der Wirtschaft, aus einer anderen Zeit. Der Chef der CDU Bremen soll ihm gesagt haben, sie leiten hier keine Firma, sondern eine Partei. Die Politik ist ja auch hierarchisch, aber das sind gewählte Politikerinnen, das sind Leute, die in der Partei gemeinsam Erfolg haben wollen. Da braucht es Erklärungen, die Leute muss man mitnehmen und überzeugen können. Das gelingt Merz nicht nur nicht, er haut da wirklich einiges kaputt.
3: Bei dieser ganzen Rochade, bei der es ja um einige Personen geht, fällt vor allem die Entlassung des Verkehrsministers auf. Was hat er falsch gemacht?
5: Friedrich Merz hat nie öffentlich gesagt, was er dem Verkehrsminister vorwirft. Wir sehen aber anhand der Anforderungen, was er erwartet. Es bräuchte sehr viele Investitionen für Infrastrukturprojekte. Und obwohl es viel Geld gibt in einem Sondervermögen, mehrere hundert Milliarden Euro extra dafür, braucht es zusätzliches Kapital. Also es brauche innovative neue Finanzierungsmöglichkeiten, so heißt es. Die hatte der Verkehrsminister nicht. Und es geht Merz auch zu wenig schnell. Der Regierungs Regierungssprecher sagte das gestern in der Medienkonferenz, man müsse Tempo erhöhen und der Umsetzung Nachdruck verleihen. Also in meinen Worten, die Infrastruktur ist katastrophal und trotz extra gemachten und in der CDU hoch umstrittenen Schulden sieht man nirgends, dass es vorwärts geht. Ein Bauingenieur sagte mir kürzlich, wo ist das Geld? Wir wären parat, wir rechnen mit vielen Aufträgen, aber sie kommen nicht. Und das ist das Problem, das Merz hat. Er will nun endlich positive Meldungen. Man soll sehen, was mit dem Geld passiert.
3: Die Verkehrsinfrastruktur in Deutschland, sie bleibt also eine Baustelle. Wie realistisch ist eine schnelle Besserung?
5: Die ist überhaupt nicht realistisch. Der Umfang der kaputten Straßen, Schienenbrücken ist enorm. Mehrere tausend Brücken schon nur müssen saniert werden. Auch die Deutsche Bahn wird noch jahrelang schlecht unterwegs sein, bis es endlich spürbar besser wird. Also selbst wenn man vorwärts macht, wird es lange dauern. Das ist eine Aufgabe für Jahrzehnte. An allen Stellen fehlt zudem Personal. Das verzögert sich zusätzlich. Das ist und bleibt auch für den Nachfolger eine anspruchsvolle Aufgabe.
3: Und morgen wählt nun die Fraktion den neuen CDU-CSU-Fraktionschef Thorsten Frey. Kehrt damit Ruhe ein?
5: Erstmal wird interessant und entscheidend sein, wie gut diese Wahl über die Bühne geht. Das könnte ja Anlass sein, den eigenen Unmut zu zeigen. Das hat diese Fraktion ja schon öfter sehr selbstbewusst getan. Also das Resultat wird auch etwas aussagen darüber, wie schlecht Friedrich Merz dasteht. Wir stehen jetzt 6 Wochen vor sehr wichtigen Wahlen in Sachsen-Anhalt. Die CDU, die dort um den Erhalt des Ministerpostens kämpft, hat schlechte Umfragewerte. Die wünschen sich natürlich Ruhe. Aber die Umfragewerte der ganzen CDU sind im Keller und diese Regierung steht sehr schlecht da. Und jetzt noch diese Kommunikationskrise. Das ganze System bleibt hochnervös. Und richtig große Probleme drohen dann nach der Wahl, wenn es um den Umgang mit AfD und der Linken geht.
3: Also geht Friedrich Merz beschädigt in die Sommerpause?
5: Absolut, das kann man jetzt schon sagen, je nach Verlauf von morgen noch mal mehr. So eine Rochade oder Neujustierung, wie Merz sie nennt, sollte im Idealfall einer Regierung auch einen Schub versetzen. Die Koalition hätte das dringend nötig, das könnte eine Chance sein. Die ist zumindest jetzt am Anfang schon mal gehörig in die Hose gegangen. Ein Kanzler, der ohnehin kein großes Vertrauen hat in der Bevölkerung, der steht jetzt auch intern schlecht da mit angeschlagener Autorität.
3: Einschätzungen von Deutschland-Korrespondentin Simon Fatzer. Vielen Dank. 12.46 Uhr, Rendezvous gleich hier bei uns. Die Zahl der HIV-Neuansteckungen auf 0 reduzieren, dieses Ziel hat sich die Schweiz gesetzt. Das Unterfangen erweist sich aber als schwierig. Weshalb? Später in der Sendung. Und es ist ein Volksfest, der Marché Goncourt im Jura, die berühmte Pferdeveranstaltung. Dieses Jahr gibt es eine Besonderheit. Erstmals ist der Kanton Bern Ehrengast. Was steckt dahinter? Mehr dazu kurz vor 1. Der Fall erregt Aufsehen. Ein ehemaliger Aargauer Grossrat soll über Jahre hinweg 2 Frauen und ein Mädchen immer wieder betäubt und vergewaltigt haben. Weil er seine Opfer stark narkotisiert hat, wirft die Staatsanwaltschaft dem Mann unter anderem mehrfach versuchten Mord vor und verlangt die Höchststrafe. Der Fall bringt eine umstrittene Grundsatzfrage vor Gericht. Kann man einem Täter einen Tötungsvorsatz unterstellen, wenn er das Opfer einer massiven Lebensgefahr aussetzt, zum Beispiel mit K.O.-Tropfen? Gerichtskorrespondentin Sibylla Bandolfi.
6: Seine Frau oder seine Stieftochter töten? Das dürfte kaum die Absicht des Mannes gewesen sein. Schließlich wollte er sie regelmäßig sexuell missbrauchen. Warum also wertet die Staatsanwaltschaft die Verabreichung von K.O.-Tropfen als versuchten Mord?
7: Die Staatsanwaltschaft kommt zu dieser Einschätzung, weil dieser Mann ja kein professioneller Anästhesist, wie beispielsweise jemand aus einem OP-Saal ist. Das ist eine Laienperson.
6: Das sagt Adrian Schuler, Sprecher der Aargauer Staatsanwaltschaft. Ein Laie, der nicht weiß, wie eine Narkose überwacht werden muss.
7: Sondern nach unserer Einschätzung befanden sich die Opfer durch die Verabreichung dieser Substanzen wiederholt in einem akut lebensbedrohlichen Zustand.
6: Die Frauen hätten ersticken können.
7: Und wenn wir uns diesen Hintergrund vor Augen führen, dann hat der Beschuldigte aus unserer Sicht den Tod der Opfer jederzeit in Kauf genommen. Und das ist es dann, was wir von der Staatsanwaltschaft als mehrfachen versuchten Mord qualifizieren.
6: Mehrfacher versuchter Mord also. Der Beschuldigte bestreitet das laut Medienberichten. Einen Mord begeht jemand normalerweise mit Absicht. Wer aus Versehen jemanden umbringt, etwa bei einem gefährlichen Überholmanöver, begeht eine fahrlässige Tötung. Laut dem Strafrechtsexperten Can Ege können Tötungen durch hochriskantes Verhalten, auch wenn sie nicht direkt beabsichtigt waren, trotzdem als vorsätzlich gelten, als sogenannt eventualvorsätzlich.
8: Die Gerichtspraxis ist so zu lesen, das geht zurück auf Raserunfälle, da wurde das auch genauso gesagt, wenn das Risiko einfach so groß ist, dann...
6: Ja, dann dürfe man nicht darauf vertrauen, dass nichts passiere.
8: Man könnte das umgangssprachlich so formulieren, der Täter denkt sich, mein Handeln kann tödlich ausgehen, ich tue es aber trotzdem.
6: Im konkreten Fall also, wenn der mutmaßliche Täter damit rechnete und es in Kauf nahm, dass seine Opfer durch K.O.-Tropfen in Rückenlage kombiniert mit langem Oralsex ersticken könnten, dann könnte es sich um einen versuchten Mord handeln. Er hätte in diesem Fall eine Art russisch Roulette mit dem Leben von anderen Menschen gespielt. Ege hat allerdings Vorbehalte gegenüber dieser Rechtsprechung.
8: Das wurde aus Sicht der juristischen Lehre etwas kritisiert, weil eben das Risiko ist gerade ein typischer Begriff der Fahrlässigkeit und eben nicht des Vorsatzes.
6: Es sei daher, unabhängig vom aktuellen Fall, problematisch, aus einem extrem gefährlichen Verhalten direkt auf einen Tötungsvorsatz zu schließen. Ob der ehemalige Aargauer Grossrat den Tod seiner Opfer tatsächlich in Kauf nahm, muss das Bezirksgericht Baden laut Ege anhand der konkreten Umstände beurteilen.
8: Ich selber maße mir nicht an, hier sagen zu können, das ist überzeugend oder eben nicht. Ich glaube aber tatsächlich, dass sich vielleicht aus solchen Umständen zumindest Rückschlüsse erkennen lassen, dass es dem Täter eben am Schluss etwas gleichgültig war, ob es dann zur Todesfolge kommt oder nicht. Das könnte sein, dass die Umstände so sind, dass man das dann annehmen könnte.
6: Die Staatsanwaltschaft will offenbar testen, ob sich die Raserrechtsprechung auch auf Fälle von K.O.-Tropfen anwenden lässt. Aber selbst wenn die Gerichte im aktuellen Fall den Vorwurf des versuchten Mordes bestätigen sollten, wäre noch nichts in Stein gemeißelt. Nochmals Ege von der Universität Zürich.
8: Eine gewisse präjudizielle Wirkung ist möglich, aber ich glaube nicht, es ist kein Automatismus, dass in jedem solchen Fall automatisch eine entsprechende Verurteilung erfolgen müsste.
6: Entscheidend bleiben nämlich die Umstände des Einzelfalls, die Höhe der Dosis, der Zustand der Opfer, in welcher Position sie lagen und so weiter. Dem Aargauer Grossrat droht auch ohne den Mordvorwurf eine hohe Strafe. Schändung, Vergewaltigung, sexuelle Handlungen mit Kindern, Pornografie und einiges mehr wirft die Anklage ihm vor. Wann der Prozess beginnt, ist noch nicht bekannt.
3: Gerichtskorrespondentin Sibylla Bondolfi. Diese Woche findet in Rio de Janeiro die internationale AIDS-Konferenz statt. Ein wichtiges Thema dort ist, dass es weltweit bis 2030 keine neuen HIV-Ansteckungen mehr gibt. Für reiche Länder wie die Schweiz ist das zumindest in Reichweite. Der Bundesrat hat sich schon Ende 2023 auf dieses Ziel festgelegt. Allerdings stagniert die Zahl der jährlich gemeldeten Neuansteckungen hierzulande seit Jahren. Die Zahl weiter zu senken, erweist sich als schwierig. Die AIDS-Hilfe Schweiz hat deshalb ein nationales Pilotprojekt durchgeführt. Jetzt liegen die Resultate vor. Wissenschaftsredaktorin Miriam Kull.
9: Seit Ausbruch der AIDS-Epidemie hat die Schweiz viel erreicht. In den 90er Jahren noch gab es im Schnitt 1300 HIV-Neuinfektionen pro Jahr. Heute sind es 300 bis 400. Doch auf diesem Niveau bleibt die Zahl hängen. Seit Jahren schon.
10: Jetzt ist es tatsächlich schwierig. Die letzten Meter, die sind immer am intensivsten.
9: Mark Eckenberger leitet Projekte der AIDS-Hilfe Schweiz. Für diese letzten Meter brauche es neue Ideen. Potenzial sieht die AIDS-Hilfe etwa darin, HIV-Tests einfacher zugänglich zu machen. Denn noch immer wissen etwa 7% der Menschen mit HIV in der Schweiz nicht, dass sie das Virus in sich tragen. Das ist fatal. Werden sie nicht behandelt, erkranken sie an AIDS und sie können das Virus unbemerkt weitergeben.
10: Das heißt, wir müssen noch diese 7% ausfindig machen.
9: Mit diesem Ziel vor Augen hat die AIDS-Hilfe Schweiz nun einen neuen Ansatz getestet. Kostenlose HIV-Selbsttests, die anonym bestellt werden, sollen Risikogruppen erreichen, die bislang nur schwer oder gar nicht erreicht wurden.
10: Wir konnten über schwule und bisexuelle Dating-Apps konnten wir unter anderem Werbung schalten, damit Personen dann von dort aus direkt einen Test bestellen konnten.
9: Über 1500 Selbsttests wurden auf diese Weise bestellt.
10: Ja, das ist ein Riesenerfolg. Wir waren sehr überrascht, dass so viele Personen das bestellt haben.
9: Und unter diesen Personen sind tatsächlich auch einige, die mit den bisherigen Präventionsmaßnahmen nicht erreicht wurden. Jeder Neunte hat zuvor noch nie einen HIV-Test gemacht.
10: Wir erreichen also Personen, die zum allerersten Mal einen Test machen.
9: Das sei entscheidend, um noch nicht erkannte HIV-Infektionen zu entdecken. Die Hoffnung ist, dass sich diese Personen zukünftig regelmäßig testen lassen, also eine Testroutine entwickeln. Unter offen schwulen Männern hat sich diese Testroutine weitestgehend etabliert, bei anderen Gruppen noch nicht.
10: Es geht auch um Personen, die sich immer noch als heterosexuell bezeichnen, die aus verschiedenen Gründen sich vielleicht auch nicht outen können, nicht in einem Umfeld sind, wo sie darüber sprechen können und deshalb eben dann auch noch nie einen HIV-Test gemacht haben.
9: Für manche Menschen sei der Gang ins Testcenter nach wie vor eine Hürde. Selbsttests, die man nach Hause bestellen kann, könnten helfen. Das Projekt werde nun vorerst nahtlos weitergeführt, sagt Mark Eckenberger. Zunächst hauptsächlich mit Spendengeldern der AIDS-Hilfe.
10: Wir möchten das Angebot auch ausweiten, damit es eben allen Menschen der Schweiz zugänglich gemacht wird. Da ist die Frage der Finanzierung. Tests sind teuer, wir können das nicht gratis anbieten. Da ist auch der Bund und die Kantone sind da gefragt, die das finanzieren müssten.
9: Eckenberger hofft, dass die Schweiz gerade jetzt ein Zeichen setzt.
10: Wir sehen in den USA, wie Gelder gekürzt werden, die internationale Auswirkungen haben, gerade im Bereich HIV. Und das ist auch eine Signalwirkung gegen außen. Und wenn das natürlich ebenso bei uns passiert, ist das auch das falsche Signal. Wir müssen jetzt schauen, dass wir dranbleiben und nicht in den letzten Metern sozusagen aufhören.
9: Ob die anonymen HIV-Selbsttests tatsächlich Infektionen verhindern können, muss ich erst noch zeigen. Die Ergebnisse ihres Pilotprojekts präsentieren Mark Eckenberger und seine Kollegen diese Woche an der Internationalen AIDS-Konferenz. Dort halten sie auch Ausschau nach Ansätzen aus anderen Ländern, um die HIV-Neuinfektionen in der Schweiz bis 2030 auf Null zu bringen.
3: Braunes Fell, schwarze Mähne und schwarzer Schweif. Kompakt, muskulös und trittsicher, das ist der Freiberger. Diese letzte ursprüngliche Schweizer Pferderasse wird jedes Jahr am 2. Augustwochenende beim Marché Goncourt gefeiert, in Seigne-Légier im Kanton Jura. Es ist ein Volksfest mit jeweils bis zu 50'000 Besucherinnen und Besuchern. Besonders in diesem Jahr, erstmals ist der Kanton Bern Ehrengast am Marché Goncourt. Bisher hatten die politischen Spannungen zwischen den Kantonen einen solchen Auftritt verhindert. Regionalredaktor Nick Rigert.
11: Anfang Jahr wechselte die Stadt Moutier vom Kanton Bern zum Kanton Jura. Damit wurde der jahrzehntelange Konflikt zwischen den beiden Kantonen offiziell beigelegt. Es sei nun an der Zeit, sich anzunähern, sagt der zuständige Berner Regierungsrat Raphael Lanz.
12: Der Kanton Bern und der Kanton Jura haben ja eine wechselvolle und auch zum Teil schmerzhafte Geschichte. Das erklärt wahrscheinlich, weshalb der Kanton Bern noch nicht Ehrengast war. Und umso erfreulicher ist es, dass wir jetzt die Jura-Frage beenden konnten und dass wir jetzt an diesem traditionsreichen Anlass als Ehrengast teilnehmen dürfen.
11: Die Bühne ist also frei für den Kanton Bern, sich am größten Pferdeanlass der Schweiz zu präsentieren. Bern wird oft als Pferdekanton bezeichnet, denn nirgendwo sonst in der Schweiz leben so viele Pferde. Entsprechend groß sei das Aufgebot, sagt Katrin Schmid, die den Berner Ehrengastauftritt organisiert.
13: Wir hatten die Absicht, über 100 Pferde mitzunehmen, um zu zeigen, wie gross unser Kanton ist. Jetzt haben wir über 200 Pferde, das freut mich natürlich sehr. Und wir gingen davon aus, dass 300-400 Personen teilnehmen und mittlerweile sind wir über 600 Personen. Das macht natürlich Freude und Spass.
11: Und es kostet entsprechend. Die Berner Regierung hat 600'000 Franken bewilligt. Das sei gut investiertes Geld, meint Regierungsrat Raphael Lanz.
12: Einerseits haben wir eine große Pferdetradition im Kanton Bern, das darf man auch zeigen. Andererseits kommen wir als gute Nachbarn, es geht auch um Beziehungspflege und ich glaube, es lohnt sich hier einen guten Gastauftritt zu haben. Es ist eine große Ehre und das unterstreichen wir damit.
11: Bei der Partei von Regierungsrat Lanz, der SVP, ist das Budget aber nicht unumstritten. Der Präsident der kantonalen Sektion, Manfred Bühler, selbst Bernjurassier, sagt:
14: Das Budget ist in meinen Augen sehr hoch, möglicherweise sogar zu hoch. Andere Kantone haben in der Regel Budgets von 102, vielleicht 300'000 ausgegeben für so einen Anlass. Wenn jetzt der Regierungsrat für gerechtfertigt haltet, 600'000 Franken auszugeben, dann muss er das verantworten.
11: Letztlich ging es aber darum, den Besucherinnen und Besuchern als Ehrengast etwas zu bieten, räumt Bühler ein und ergänzt, zu hoffen sei, dass es wegen der Berner Teilnahme am Marché Goncourt nicht zu Störaktionen von separatistischen Organisationen wie der Groupe Bellier komme.
14: Hoffentlich tun sie nicht den Marché Goncourt an sich stören, aber es ist offensichtlich, dass sie natürlich ihren separatistischen Kampf werden weiterführen und Aufmerksamkeit wollen auf sich nehmen durch irgendwelche blöde Aktionen. Da bin ich auf diverse Sachen gefasst.
11: Der Präsident des Marché Goncourt, Vincent Vermey, sagt, es gebe sicher Leute, die mit dem Ehrengast nicht einverstanden seien.
15: On peut pas éviter quelques petits dérapages ou quelques personnes qui seraient pas très contentes. Ça, mais au niveau de la sécurité, on organise les choses et ça devrait normalement bien se placer. Mais on est assez confiant.
11: Die Sicherheitsvorkehrungen seien aber getroffen und er sei zuversichtlich, dass alles gut laufen werde. Generell ist die politische Dimension, die der Anlass durch die Teilnahme des Kantons Bern erhält, für Vincent Vermey zweitrangig.
15: Le marché Goncourt, ça a toujours été une manifestation d'envergure nationale, avec des chevaux Franche-Montagne qui sont vendus partout en Suisse. Et puis le fait que ça soit une fois un canton, qui est l'occasion de se présenter au Jura et d'établir des contacts entre le canton invité et le canton de Berne, c'est très bien, pas seulement au niveau de l'élevage cheval, hein, au niveau de la convivialité confédérale.
11: Natürlich sei es gut für den nationalen Zusammenhalt, wenn Bern nun erstmals Ehrengast sei. Gut sei es aber vor allem für die Pferdezucht, wenn mehr Kontakte geknüpft werden. Denn das, die Zucht des Freiberger Pferdes, ist ja die Hauptsache beim Marché Goncourt in Seigne-Légier.
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4: Ein Erdbeben der Stärke 7,1 hat den Süden von Japan erschüttert. Das Zentrum des Bebens lag auf der südwestlichen Hauptinsel Kyushu. Bilder zeigen brennende oder eingestürzte Gebäude, darunter ein großes Einkaufszentrum. Es gibt mindestens 50 Verletzte. In Frankreich dürfen rund 15'000 Menschen wieder zurück in ihre Häuser, die wegen der großen Waldbrände evakuiert worden waren. Die Feuerwehr hat den Brand südlich von Bordeaux unter Kontrolle gebracht. Die Lage bleibt wegen einer neuen Hitzewelle aber angespannt. Nördlich von Bordeaux müssen heute wieder 4'000 Menschen Campingplätze und Feriendörfer verlassen. Und Zinedine Zidane ist neuer Trainer der französischen Fußballnationalmannschaft. Der 54-Jährige hat einen Vertrag bis zum Jahr 2030 unterschrieben. Zidane ist als Spieler mit Frankreich Welt- und Europameister geworden.
16: Und jetzt ist es 1:02 und Zeit für Ihre Musik.
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16: Ja, egal, wo Sie Ihre Inspiration finden, sei es durch ein Stück, das Sie in einem Chor singen selbst, eines, das Sie jemandem zum Geburtstag schenken wollen oder weil Sie es vielleicht in einer Sendung bei uns gehört haben. All Ihre Wünsche sind stets willkommen und wir spielen Sie noch so gerne im Klassiktelefon in der Sendung, zu der ich Sie begrüße. Bodo Frick mein Name und wer als erstes wünschen darf heute, erfahren wir gleich.
18: Guten Tag. Klassik-Telefon-Team. Ich möchte gern Thibau Garcia an der Gitarre hören. Mit dem Danza Paraguaya von Agustin Barrios. Ich danke Alois Burch in Singen.

0: Der französische Gitarrist Thibaut Garcia hat hier den ersten Danza Paraguaya gespielt von Agustín Barrios Magoré, der selbst aus Paraguay stammte. Musik, die Alois Burch gewünscht hat am Telefon unter der Klassik-Telefonnummer 0848 365 364. Und genau so hat es auch die folgende Hörerin gemacht.
1: Grüezi miteinander. Ich freue mich immer auf diese Sendung. Mein Name ist Helen Meyer von Winterthur. Am Sonntag am Morgen im SRF 2 ist eine Messe gesungen worden für vier Singstimmen von Antonio De Puzzi. Ich musste auf den Bus nachher, aber es war wunderschöne Musik und ich würde das gerne nochmal hören. Ich danke Ihnen herzlich und wünsche Ihnen dann ganz einen guten Tag. Adieu miteinander.

Helene Meyer hat am Sonntag unsere Sendung Sakral Vokal gehört, immer nach 9 mit einer Stunde geistlicher Musik. Und da gab es auch die Messe zu hören des portugiesischen Komponisten António de Padua Pucci. Und das hat sie zu ihrem Wunsch inspiriert. Gehört haben wir hier das Cum Sancto Spiritu, gesungen und gespielt vom portugiesischen Ensemble Bonne Corde unter der Leitung von Diana Vinagre. So kommen wir zum ersten E-Mail-Wunsch von heute an unsere Klassiktelefon-Adresse klassiktelefon@srf.ch. Francis Zehnder bezieht sich auf die Hitze und die Trockenheit aktuell. Er schreibt, es ist allerorts trocken. Das soll aber beim Klassiktelefon nicht so sein. Deshalb möchte er diesen Wunsch deponieren. Händels Concerto in B-Dur Opus 4 Nummer 2. Und zwar das Allegro daraus.

gegen die Trockenheit. Ein wenig spritzige Musik hat sich Franzis Zehnder aus Alesheim gedacht und hat den zweiten Satz gewünscht aus Händels B-Dur-Orgelkonzert, gespielt hier übrigens von der Academy of Ancient Music mit Richard Egar an der Orgel. Und auch der nächste Wunsch ist per E-Mail reingekommen und bezieht sich auf Hitze und Trockenheit. Kathy Freund wünscht sich Musik für Hanni Mark in Küsnacht, eine fleißige Klassiktelefonhörerin und Chorsängerin. Und der Wunsch, der stammt aus dem Elias. Es ist die Szene, wo der Knabe nach Wolken Ausschau hält und der lang ersehnte Regen dann die Erlösung bringt. Das ist Chor Nummer 20. Mit diesem Wunsch ist Frau Freunds Hoffnung verbunden, dass dies auch bei uns im übrigen Europa bald passiert, also dass der Regen die Erlösung bringt.

0: Musik, die hoffentlich bald den lang ersehnten Regen herbeibringt. Der Wunsch von Cathy Freund aus dem Oratorium Elias von Felix Mendelssohn. Der Chor «Dank sei dir Gott», gesungen vom Rias Kammerchor, der begleitet wurde von der Akademie für Alte Musik Berlin unter der Leitung von Hans-Christoph Rademann. Mit einem lieben Gruß verbunden ist dieser Wunsch an Hanni Mark in Küsnacht. Ja, viele sehnen sich das Wasser herbei. Ernst Hofer scheint seinen Wunsch direkt am Wasser aufgenommen zu haben. Auf jeden Fall klingt es so, wenn man das Rauschen im Hintergrund hört. Es könnte natürlich auch der Straßenlärm sein, aber das Wasserrauschen, das finde ich irgendwie eine schönere Vorstellung an diesen heißen Tagen.
1: Guten Tag miteinander, so ist der Ernst Hofer in Emmerdorf. Ich habe gerade im Moment bei der Diskothek nachgelassen mit dem Flötenkonzert von Jacques Hubert. Und dort ist gegen Ende des Gesprächs auch das Flötenkonzert von Karin Lüdgen erwähnt worden. Mich würde es interessieren, dort raus etwas zu hören. Besten Dank und einen schönen Tag.

Dieses Flötenkonzert von Carl Nielsen wurde vor kurzem in unserer Sendung Diskothek erwähnt. Das hat sich Ernst Hofer hier nun gewünscht im Klassiktelefon. Den zweiten Satz gespielt von den Berliner Philharmonikern mit dem Schweizer Flötisten Emmanuel Bahut. Und falls Sie die Sendung, die er erwähnt hat, nachhören möchten, die können Sie. Das können Sie auf der Seite srf.ch.

0: Der britische Countertenor Alfred Deller in dieser britischen Renaissance-Musik, dem Lied «Come Again, Sweet Love» von John Dowland, für Gesang und Laute komponiert. Und an der Laute haben wir Robert Spencer gehört. Das war der Wunsch von Adrian Keller. Und beim zweitletzten Wunsch geht es einmal mehr um den langersehnten Regen.
1: Liebes Klassik-Telefon, hier ist der Ernst Gosteli von Winterberg. Kürzlich habe ich an der Besinnungswoche von der Berner Münstergemeinde in der Kartause Ittingen teilgenommen. Das Thema hat geheissen Hoffnung, also auch Hoffnung auf Regen. Darum wünsche ich den Regentropfen-Prelude von Frédéric Chopin, gespielt vom Lang Lang auf seinem Steinweihflügel. Herzliche Grüße an alle, die an der Besinnungswoche dabei waren.

0: Auch Ernst Gosteli hat die Hoffnung auf Regen noch nicht verloren. Deshalb hat er sich den Regentropfen gewünscht von Frédéric Chopin, gespielt hier vom chinesischen Pianisten Lang Lang. Und so kommen wir zum letzten Wunsch, der heute etwas ausführlicher sein darf.
1: Der 28. Juli ist der Todestag von Johann Sebastian Bach. Zufälligerweise, und jetzt also Zufall mit allen erdenkliche glaubens- und theologische Zeichen versehen. Zufälligerweise ist es auch der Todestag von meinem Vater, von unserem Vater. Es ist ein sehr gut, schwerer, eindrücklicher Sommer hier. Nachhaltig eindrücklich, hilft mir bis zum heutigen Tag, wo ich gerade aktuell anders erlebt habe. Zufälligerweise haben wir in dem Chor, wo ich hier mitgesungen habe, die Hamelmess von Johann Sebastian Bach studiert. Ich wünsche mir darum daraus Sanctus. Sanctus, das ist für mich nicht nur in dem Lieblingswerk Hamelmess das Lieblingsstück. Es bedeutet für mich, das doppelchörige Stück heimet grosse, gute, nachhaltige Heimat da auf dieser Erde und darüber raus. Über das, wo überaus geht, im Hier und Jetzt und im Dort und Dann. Danke vielmals und einen schönen Tag.

0: Der heutige 28. Juli ist nicht nur der Todestag von Johann Sebastian Bach, sondern auch der Todestag des Vaters von Dorothee Meili. Darum ihr Musikwunsch, das Sanctus aus Bachs Messe in H-Moll, Bachwerkeverzeichnis 232, gespielt und gesungen von den English Baroque Soloists. Ja, und mit dem Familiennamen Bach befassen wir uns gleich noch etwas intensiver. Zuerst aber danke ich Ihnen allen für Ihre schönen Musikwünsche und animiere gerne alle, die zuhören, auch Ihre Wünsche aufzugeben, sei es per Telefon 0848 365 364 oder per E-Mail an klassiktelefon@srf.ch. Die nächste Sendung, die gibt es dann morgen wieder kurz nach 1.
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0: Und jetzt begrüße ich Sie zu Concerto, mein Name Bodo Frick. Und heute stellt Musikredaktorin Jenny Berg einen Vertreter der Bach-Familie ins Zentrum der Sendung, nämlich den zu Lebzeiten berühmtesten Bach überhaupt, Karl Philipp Emanuel Bach. Seine Musik hat eine ganze Generation von Komponisten geprägt, sogar Wolfgang Amadeus Mozart. Er hat einmal über den berühmten Bach-Sohn gesagt: Er ist der Vater, wir die Kinder, diejenigen unter uns, die etwas Gutes zu Wege bringen, haben das von ihm gelernt. Karl Philipp Emanuel ist der zweite Sohn von Johann Sebastian Bach. Mitte des 18. Jahrhunderts kommt er nach Berlin. Dort wird er Kammercembalist bei Friedrich dem Großen. Der preußische König liebt die Musik und er spielt sehr gut Traversflöte. Bach begleitet den König über 3 Jahrzehnte lang bei seinen Privatkonzerten am Cembalo und dabei spielt er sämtliche angesagte Komponisten der damaligen Zeit und entwickelt auch einen ganz eigenen Stil, der weit über den Geschmack des königlichen Hofs hinausgeht. Bachs Musik überrascht mit scharfen Kontrasten und schnellen Wechseln der Stimmung, mal dramatisch, mal empfindsam und mal fast humorvoll. Das ist auch gut zu hören in den Berliner Sinfonien von Bach. Das polnische Originalklangensemble Arte dei Suonatori hat diese Sinfonien neu eingespielt und diese CD stellen wir Ihnen jetzt in Concerto vor. Und wir steigen ein mit einer Sinfonie in S-Dur. Die Leitung hat Marcin Sziontkiewicz.

Das Ensemble Arte dei Suonatori hat hier diese Sinfonie in S-Dur gespielt von Karl Philipp Emanuel Bach. Das Ensemble hat seine neue CD übrigens treffend betitelt Instrumental Theatre of Affects, also instrumentales Theater der Affekte. Volume 2 auf Volume 1 zeigt uns Dirigent und Pianist Marcin Świątkiewicz auch einen anderen Bach, Bach als Tastenvirtuosen. Besonders eindrücklich sind Bachs Fantasien für Hammerklavier Solo. Obwohl Bach sie aufgeschrieben hat, wirken diese Fantasien wie improvisiert, als entstünden sie genau in diesem Moment. Marcin Świątkiewicz spielt nun eine von Bachs Fantasien in G-Moll auf dem Hammerklavier.

Der polnische Pianist Marcin Świątkiewicz hat hier diese G-Moll-Fantasie gespielt von Karl Philipp Emanuel Bach, und zwar auf dem Hammerklavier. Und nun zurück zum symphonischen Affekttheater, zu Karl Philipp Emanuel Bach als Meister der Kammersinfonie. Die Sinfonie in G-Dur, Wodkin-Verzeichnis 180, die wir gleich hören, gehört zu den letzten Berliner Sinfonien Karl Philipp Emanuel Bachs. Seit dieser Sinfonie dauert es zwar noch 10 Jahre, bis Bach den Dienst bei König Friedrich dem Großen quittiert, doch als Bach schließlich in Hamburg städtischer Musikdirektor wird, kann er viel freier komponieren und erst dann widmet er sich wieder der Sinfonie. So sind die Sinfonien ein Abbild von Bachs Entwicklung als Komponist. In Berlin lotet er die Möglichkeiten seines empfindsamen Stils aus. In Hamburg sprengt er dann die Grenzen der damaligen Sinfonie vollends. Doch die Berliner Sinfonien sind nicht weniger reizvoll. In der Sinfonie in G-Dur verbindet Bach Ausdruck und Witz auf ganz besondere Weise. Immer wieder überrascht er mit harmonischen Wendungen und musikalischen Pointen, sodass man manchmal gar nicht weiß, ist das jetzt ernst gemeint oder Schalk. Es spielt noch einmal das polnische Ensemble Arte dei Suonatori. Die Leitung hat wieder Marcin Świątkiewicz.

Carl-Philipp Emanuel Bachs Sinfonie in G-Dur, Wodkin 180, gespielt hat die Arte dei Suonatori unter der Leitung von Marcin Sviantkiewicz. Instrumental Theatre of Affects, instrumentales Theater der Affekte, Volume 2 heißt diese neue CD des polnischen Ensembles. Dass sich dieses musikalische Theater der Affekte nicht nur im Orchester entfaltet, zeigt ein Blick in die Kammermusik. Die Musik, die wir gleich hören, entsteht Mitte des 18. Jahrhunderts. Damals gilt die Viola da Gamba mit ihrem dunklen, sonoren Klang als altmodisch. Modern sind dafür die Instrumente der Violinfamilie mit ihrem hellen Klang, also die Geige, die Bratsche und das Violoncello. Mit ihnen kommen auch neue musikalische Formen in Mode. Statt barocker Suiten schreiben die Komponisten jetzt Sonaten. Und genau hier wird Carl-Philipp Emanuel Bach interessant. Er verbindet das alte Instrument Gambe mit der modernen Form der Sonate. Das Ergebnis ist eine Sonate voller Kontraste und voller empfindsamer Zwischentöne. Und das alte Instrument Viola da Gamba erscheint da in ganz neuem Licht. Drei Sonaten für Viola da Gamba und Tasteninstrument hat Carl-Philipp Emanuel Bach komponiert. Wir hören nun die Gambensonate in G-Moll. Es spielen zwei Basler Musiker, Rebecca Russo an der Viola da Gamba und Sebastian Wienand am Hammerklavier.

Rebecca Rousseau an der Gambe, Sebastian Wienand am Hammerklavier. Die beiden Basler Musikerinnen haben diese Gambensonate in G-Moll gespielt von Karl Philipp Emanuel Bach. Als Bach diese Sonate in Berlin schreibt, arbeitet er als Kammercembalist am Hof Friedrichs des Großen. Fast drei Jahrzehnte lang begleitet er den preußischen König bei dessen privaten Konzerten. Friedrich ist nicht nur Herrscher und Feldherr, sondern ein leidenschaftlicher Musiker. Schon als junger Kronprinz lernt er gegen den Willen seines Vaters Flöte spielen. Später macht er die Musik zu einem festen Bestandteil seines Hoflebens. Er versammelt einige der besten Musiker Europas um sich, darunter eben auch Karl Philipp Emanuel Bach. Während Bach in Berlin seinen empfindsamen Stil entwickelt, komponiert auch der König selbst. Von Friedrich dem Großen sind mehr als 100 Flötensonaten und mehrere Flötenkonzerte überliefert. Eines davon hören wir jetzt, das dritte Flötenkonzert in C-Dur mit Emmanuel Bahut an der Flöte und der Kammerakademie Potsdam.

Das war das dritte Flötenkonzert in C-Dur von Friedrich II. Von Preußen. Gespielt hat die Kammerakademie Potsdam mit Emmanuel Bahü an der Flöte. Und zum Abschluss vom Concerto kehren wir noch einmal zurück zu Karl Philipp Emanuel Bach. Wenn jemand die Flöte und ihre Möglichkeiten genau kennt, dann er. Schließlich arbeitet er jahrzehntelang mit den besten Flötisten Europas zusammen. Seine Sonate für Flöte Solo in A-Moll gilt bis heute zu den bedeutendsten Werken des Repertoires und sie zeigt noch einmal alles, was seine Musik ausmacht: Ausdruck, Spannung, Virtuosität und das ständige Spiel mit den Affekten. Emmanuel Bahü spielt den dritten Satz, das Allegro aus der Sonate für Flöte Solo A-Moll, Wodkin 132 von Karl Philipp Emanuel Bach.

Das hier war noch das letzte von ein paar Stücken, die wir heute gehört haben, von Karl Philipp Emanuel Bach. Der Schweizer Flötist Emanuel Bailly hat den dritten Satz gespielt aus dieser Sonate für Flöte Solo in A-Moll. Der bekannteste Bach-Sohn, Karl Philipp Emanuel Bach, dem haben wir heute diese Concerto-Sendung gewidmet. Er ist auch bekannt als der Berliner oder Hamburger Bach. Alle 6 Musikstücke der heutigen Sendung, die können Sie natürlich nochmals anhören. Sie finden diese und die vergangenen Ausgaben von Concerto auf srf.ch/concerto.

Und das war noch eine von 15 Improvisationen von Francis Poulenc. In A-Moll gespielt hat hier der britische Pianist Stephen Huff. Hier auf SRF 2 Kultur an diesem Dienstagnachmittag gleich drei

0: Die Nachrichten von SRF um 3 mit Dominik Brandt. Jährlich werden in der Schweiz hunderte Rehkitze beim Mähen von Feldern getötet. Freiwillige Helferinnen und Helfer suchen deshalb jedes Jahr Felder ab, bevor die Mähmaschinen losfahren. Die Helfer setzen dafür Drohnen- und Wärmebildkameras ein. In diesem Jahr haben die Freiwilligen so viele Rehkitze gerettet wie noch nie, nämlich knapp 7600. Das teilt der Verein Rehkitz-Rettung mit, der die Rettungseinsätze koordiniert. Es sind über 1000 gerettete Rehkitze mehr als vor einem Jahr. Rund 800 ehrenamtliche Rettungsteams standen im Einsatz. Auch das sind so viele wie noch nie. Zwei Meldungen aus dem Ausland. In Japan hat ein Erdbeben zahlreiche Schäden angerichtet. Die Behörden melden mindestens 50 Verletzte. Japanische Medien berichten von Todesopfern. Befürchtet wird, dass Menschen unter den Trümmern eines eingestürzten Einkaufszentrums eingeschlossen sind. Das Beben hat eine Stärke von 7,1. Das Zentrum lag im Südwesten Japans in der Region Kyushu. Und nach dem Anschlag in Berlin am Rand des Christopher Street Day ist ein Bekennervideo aufgetaucht. Darin schwört der mutmaßliche Attentäter der Terrororganisation Islamischer Staat die Treue. Die Polizei fand das Video auf dem Handy des Mannes. Der 21-jährige Deutsche mit libanesischen Wurzeln fuhr am Samstagabend mit einem Kleinbus in eine Menschenmenge. Eine Frau wurde getötet. In Ungarn gibt es eine neue Behörde im Kampf gegen Korruption. Das Parlament hat der Gründung dieser Behörde zugestimmt. Die Gegenstimmen im Parlament kamen von der rechtspopulistischen Fidesz-Fraktion des abgewählten Ministerpräsidenten Viktor Orban. Die neue Antikorruptionsbehörde darf ähnlich wie eine Staatsanwaltschaft ermitteln. Sie kann Gebäude, Archive, Lager und Serverräume betreten und dort Dokumente prüfen. Und sie kann auch verlangen, dass Polizei und Staatsanwaltschaft mitarbeiten. Die Europäische Union hält wegen der mutmaßlichen Korruption in Ungarn einen Teil der Fördergelder für das Land zurück. Das Wetter heute bleibt es meist sonnig bei rund 30 Grad. Morgen gibt es dann mit viel Sonne rund 35 Grad und im Osten lokale Gewitter. Das waren Nachrichten von Radio SRF, verantwortlich Karin Pritsch.
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2: Weiterhin einen ganz schönen Dienstagnachmittag wünsche ich Ihnen. Mein Name Bodo Frick und wir starten in die Stunde mit einem Streichquartett von Luigi Boccherini, jedoch in einer Bearbeitung, nämlich für Bratsche, Cello und Cembalo.

Die Filmfans unter Ihnen kennen dieses Werk vielleicht aus Lady Killers, dem Film mit Alec Guinness aus dem Jahr 1955, Luigi Boccherinis Edouard Streichquartett Opus 11 Nummer 5 in einer Bearbeitung für Bratsche, Cembalo und Violoncello. Und an diesen Instrumenten haben wir gehört den deutschen Bratschisten Nils Mönckemeyer, die Cembalistin Sabine Erdmann und den Cellisten Klaus-Dieter Brandt.

0: Eines von den vier Impromptu von Franz Schubert, das zweite in A-Dur gespielt, A-Dur gespielt hat die Schweizer Pianistin Sylviane de Ferne. Und eine venezolanische Pianistin, die ist morgen zu Gast am Menuhin Festival in Gstaad, Gabriela Montero bzw. in der Kirche Sahnen, kommen die Konzertgäste in den Genuss ihrer Improvisationskunst. Und die ist alles andere als ein Zurschaustellen ihres Könnens. Improvisieren bedeutet für Gabriela Montero nämlich echtes Musizieren und es ist eine ganz persönliche Angelegenheit für sie.
1: I'm not there to show off. It's not a gimmick, it's not a trick. It's really music making and it's me sharing a very intimate part of my imagination with the public. And I treat it like that, you know, I'm bringing people into my world and it's a very imaginative and personal playground.
0: Ja, Gabriela Montero, die venezolanische Pianistin, ist morgen Abend zu Gast am Menuhin Festival in Gstaad. Ihr Konzert beginnt um 7:30 Uhr abends in der Kirche in Sahnen.

Während seine Zeitgenossen mehrheitlich mit ganz großen Besetzungen aufgefahren sind, war Antonín Dvořák vergleichsweise bescheiden bei seinen Streicherserenaden in E-Dur, hat sich auf ein paar Streicher beschränkt. Das mindert aber nicht die Intensität dieser Stücke. Wir haben hier den zweiten Satz gehört aus seiner Streicherserenade in E-Dur, gespielt von der Camerata Bern unter der Leitung von Antje Weithaas.

Der dänische Oboist Peter Kirstein und sein Landsmann, der Pianist Martin Kvist Hansen, haben gemeinsam mit dem Ensemble Midwest Musik gespielt des dänischen Komponisten Carl Nielsen, die Humoreske aus seinen Fantasiestücken für Oboe und Klavier. Und Musik von Carl Nielsen wurde heute auch im Klassiktelefon gewünscht, unserer Sendung von Montag bis Freitag kurz nach 1, in der Sie das Musikprogramm bestimmen, 0848 365 364. So können Sie einfach den Musikwunsch aufgeben und nach dem Rendezvous am Mittag Ihre Musik genießen.

0: Das zweite Hornkonzert von Mozart in S-Dur, Köchelverzeichnis 417, gespielt hat die Camerata Salzburg mit Felix Gliser am Horn.
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0: Das Allegro aus Domenico Scarlattis D-Moll-Sinfonie, hier gespielt auf Mandoline, Gitarre und Harfe vom Ensemble 61 Strings. Von Saiteninstrumenten kommen wir nun zu einem der bekanntesten Trompeter, den es je gab, Louis Armstrong.
1: Das ist wohl die bekannteste Trompetenfanfare außerhalb der klassischen Musik. Unverkennbar Louis Armstrong, es gibt keine Fragezeichen.
0: Sagt Lukas Töni, selbst ein hervorragender Trompeter. Für ihn ist Louis Armstrong nach wie vor der Größte. Heute in einer Woche am 4. August vor 125 Jahren ist die Legende zur Welt gekommen. Zu diesem Anlass gibt es hier auf SRF 2 Kultur eine Jazz Collection. Die hören Sie am Dienstag, 4. August nach 20 Uhr. Jazzige Musik hingegen, die gibt es bereits heute nach 16 Uhr wieder, dann mit Annelies Berger am Mikrofon. Bis dahin genießen wir aber noch die letzten klassischen Stücke in der kommenden Viertelstunde, jetzt mit einer Cembalo-Suite von François Couperin.

Aus dem ersten der Livre de Pièces de Clavecin von François Couperin haben wir einen Ausschnitt gehört aus der Cembalo Suite in D-Moll, gespielt von der kanadischen Pianistin Angela Hewitt. Und musikalisch bleiben wir in Frankreich, jetzt mit Louise Farenc. Das Insulaire Orchestra spielt den ersten Satz aus ihrer dritten G-Moll-Sinfonie.

0: Und nach Concerto durfte der bekannteste Bach-Sohn nochmals ran. Das Ensemble Resonanz hat einen Satz gespielt aus dieser A-Dur Bläser-Sonate von Carl Philipp Emanuel Bach.
1: Die Nachrichten von SRF um 4 mit Dominik Brandt. In Japan bebt die Erde so stark wie länger nicht mehr. Unter anderem ein Einkaufszentrum stürzt ein. Die Zürich-Versicherung ist im Visier der Finanzmarktaufsicht. Mehrere Mitarbeitende werden entlassen. Das Wetter meist sonnig mit etwa 30 Grad. Morgen gibt es mit viel Sonne um 35 Grad und im Osten lokale Gewitter. In Japan bebt die Erde regelmäßig. Heute kam es aber zum schwersten Erdbeben seit längerem. Die Behörden melden mindestens 50 Verletzte und die japanische Nachrichtenagentur Kyodo berichtet von einem Todesopfer. Das Zentrum des Bebens lag im Südwesten in der Region Kyushu. Thorsten Iffland berichtet für die ARD aus Japan und er schätzt ein, wie stark das Beben war.
2: Also für japanische Verhältnisse war das schon ein sehr schweres Erdbeben. Die Intensität wird hier auf einer Skala von 0 bis 7 angegeben, wobei 7 das stärkste ist. Und das Beben heute war so ein 7er Beben. In diese Kategorie wurde beispielsweise auch die Katastrophe von Fukushima vor 15 Jahren eingeordnet. Glücklicherweise aber nicht mit vergleichbaren Folgen. Es wurde nur ein kleiner Tsunami ausgelöst mit einer Wellenhöhe von rund einem Meter und auch in den Atomkraftwerken in der Region wurden keine Schäden gemeldet. Trotzdem ist bei den Erdstößen einiges kaputt gegangen, was schon relativ ungewöhnlich ist für Japan. Am krassesten sind die Bilder von einem teilweise eingestürzten Einkaufszentrum, wo noch immer zahlreiche Menschen eingeschlossen sind. Auch ein Tempel ist kollabiert, Autobahnbrücken sind eingesackt, die Lok eines Güterzuges ist entgleist. Dazu sind mindestens ein Dutzend Wohnhäuser eingestürzt oder abgebrannt und der Strom ist in vielen Haushalten ausgefallen.
1: Nach dem Anschlag in Berlin am Rand des Christopher Street Day ist ein Bekennervideo aufgetaucht. Darin schwört der mutmaßliche Attentäter der Terrororganisation Islamischer Staat die Treue. Die Polizei fand das Video auf dem Handy des Mannes. Der 21-jährige Deutsche mit libanesischen Wurzeln fuhr am Samstagabend mit einem Kleinbus in eine Menschenmenge. Eine Frau wurde getötet. Hat die Zürich-Versicherung Fehler gemacht im Bereich der beruflichen Vorsorge? Das schaut sich die eidgenössische Finanzmarktaufsicht FINMA derzeit an. Die Zürich-Versicherung hat bereits reagiert, ein Dutzend Personen mussten gehen. Einzelheiten von Wirtschaftsredaktorin Susanne Schmugge.
3: Stein des Anstoßes ist die Sammelstiftung Vita der Zürich-Versicherung. Eine Sammelstiftung vereinigt viele verschiedene Unternehmen und verwaltet das Alterserspartte der Mitarbeiterinnen und Mitarbeiter. Analog zu einer Pensionskasse. Die Sammelstiftung Vita ist eine der großen im Geschäft, mit 22.000 angeschlossenen Betrieben und 150.000 Versicherten. Insgesamt 22 Milliarden Franken an Alterskapitalien werden hier verwaltet. In diesem Bereich nun führt die Finanzmarktaufsicht FINMA ein Prüfverfahren durch. Das bestätigt der Zürich-Konzern gegenüber SRF. Auch, dass mindestens 12 Personen entlassen wurden in diesem Zusammenhang. Um was es inhaltlich genau geht, dazu macht die Zürich keine Angaben, auch die Finanzmarktaufsicht nicht. Gemäß Medienberichten geht es darum, wie die Vita Unternehmen angeworben hat, damit die sich der Sammelstiftung anschließen. Womöglich geht es dabei auch um überhöhte Kosten zu Lasten der Versicherten. Die Finanzmarktaufsicht hat deshalb einen vorläufigen Anwerbestopp für diesen Bereich des Zürich-Konzerns verfügt.
1: Zwei kurze Meldungen. Wespen halten sich in der Schweiz häufiger in der Nähe von Menschen auf. Die Zahl der gemeldeten Wespennester hat sich in den letzten 5 Jahren verfünffacht. Das zeigen Zahlen der Versicherung Mobiliar. Ein Grund für den Anstieg: wegen des Insektensterbens fehlt den Wespen Nahrung. Darum suchen sie vermehrt menschliches Essen, vor allem Fleisch oder Süßes. Mit Drohnen haben Freiwillige in diesem Jahr so viele Rehkitze vor dem Tod durch eine landwirtschaftliche Mähmaschine gerettet wie noch nie. Es waren knapp 7.600 Rehe und damit über 1.000 mehr als letztes Jahr. Rund 800 ehrenamtliche Rettungsteams standen im Einsatz. Auch das sind so viele wie noch nie. Eine Meldung vom Fußball: In Italien ist die Suche nach einem neuen Trainer für die Nationalmannschaft zu Ende. Roberto Mancini kehrt zurück, wie der italienische Verband mitteilt. Der 61-Jährige war bereits von 2018 bis 2023 im Amt und wurde in dieser Zeit Europameister. Der vierfache Weltmeister Italien hat sich zuletzt dreimal in Folge nicht für die WM qualifiziert. Zu den Börsendaten von SIX. Der Swiss Market Index liegt im Moment bei 14.540 Punkten, plus 0,8%. Der Dow Jones Index in New York steigt um 0,7%. Der Euro wird zu 93,12 gehandelt, der Dollar zu 81,87. Soweit die Meldungen. Und das Wetter: Heute ist es meist sonnig bei rund 30 Grad. Morgen gibt es mit viel Sonne etwa 35 Grad. Im Osten verdecken dann einige Wolkenfelder zeitweise die Sonne. Am Nachmittag gibt es vor allem über den östlichen und südlichen Bergen lokale Gewitter. Das waren Nachrichten von Radio SRF, verantwortlich Karin Britsch.
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Sheila Jordan mit dem Humdrum Blues. Und jetzt können wir Ibrahim Malouf lauschen, der mit seinem samtenen Trompetenton übers Zweifeln improvisiert. Doubts.

Tautz von und mit dem Trompeter Ibrahim Malouf und seiner Band. Musik aus Mali jetzt, und zwar mit Rokia Traoré. Sie war vor Jahren mal im Mut. Ich habe sie da gesehen und gehört und habe sie als charismatische Figur in Erinnerung, obwohl sie eine sehr zarte Erscheinung ist, filigran und biegsam. Und wir hören hier mit Rokia Traoré einen Titel aus ihrem Debütalbum Muneissa, Ende der 90er Jahre herausgekommen. Und zwar hören wir ein Liebeslied, Laidu, der Titel. Und Laidu, das bedeutet Versprechen. Und es ist ein Liebeslied mit reduzierter Instrumentierung, minimalistisch. Es geht um die Essenz von Liebesbeziehungen, ums Teilen von Freude und auch von Traurigkeit.

0: Without Deception heißt dieses Stück und früher hätte man gesagt rassige Musik, heute vielleicht eher groovige. Das Kenny Barron mit dem Dave Holland Trio hier bei SRF 2 Kultur.
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0: Mit Enora Maurer hier bei mir im Studio. Zuerst zu einer Geschichte, die sich an der Grenze zwischen der Schweiz und Frankreich abgespielt hat. Dort in einem Zolldepot lag 20 Jahre lang ein Werk des russisch-französischen Malers Marc Chagall herum.
2: Ja, 2006 hatten die Beamten beim Zoll in der Franche-Comté an der Schweizer Grenze ein Bild von Chagall beschlagnahmt. Die Transporteure konnten damals offenbar keine Ausfuhrgenehmigung vorweisen, mussten eine hohe Geldstrafe bezahlen und das Bild an den französischen Staat abgeben. Es ist dann dort im Zolldepot gelandet und wurde dort offenbar vergessen.
0: Und wie ist es jetzt wieder aufgetaucht?
2: Die neue Chefin dort wollte Kunst, die vom Zoll beschlagnahmt wurde, wieder der Öffentlichkeit zugänglich machen. Das Bild hat sich als echter Chagall herausgestellt. Die für Stadtverwaltung hat sich dann entschieden, das Chagall-Bild als Schenkung an das Musée des Beaux-Arts in Besançon zu geben. Dort ist es jetzt ausgestellt.
0: Dann das UNESCO-Welterbe-Komitee tagt bis morgen in Südkorea. Heute meldet es weitere Neuzugänge in das UNESCO-Welterbe, nämlich zwei historische Theater im brasilianischen Amazonasgebiet.
2: Unter dem Namen Teatros da Amazonia hat die UNESCO zwei Opernhäuser aus dem späten 19. Jahrhundert als Welterbe anerkannt. Das Teatro Amazonas in Manaus und das Teatro da Paz in Belém. Das seien wichtige Zeugnisse des kulturellen und architektonischen Reichtums ihrer Zeit, so die brasilianische UNESCO-Vertretung. Die Gebäude sind während des sogenannten goldenen Zeitalters Amazoniens entstanden. Zwischen 1879 und 1912 erlebte die Region einen wirtschaftlichen Aufschwung durch den Kautschukboom. Inspiriert sind die Gebäude von französischen

0: hat die Inhalte inzwischen entfernt und die zugehörigen Konten gesperrt. Musk war einer der lautstärksten Kritiker von Nolans Film. Ihn störte, dass die Rolle der Helena von der schwarzen Schauspielerin Lupita Nyong'o verkörpert wird. Musk hatte angekündigt, mittels KI eine eigene Version der Odyssee zu erstellen.
1: Ja, und nach 17 Uhr berichten wir hier nochmals über den Film The Odyssey. Und da gehen wir der Frage nach, warum manche Regisseure heute noch auf analogem Film drehen, so wie eben Christopher Nolan. Annelies Berger und Enora Maurer für Sie heute im SRF-Studio.

Man hört die müden Knochen, die im Alltagstrott sich abmühen. Die Bündner Singer-Songwriterin Lucia Kadoc mit ihrer Band Yellow Bird und dem Titel Lazy Bones. Ein Dreiergespann jetzt: Italien, Frankreich, Schweiz. Und dieses Trio, das sich nicht in engen Bergtälern verirrt, sondern darüber hinweg surft mit freier Sicht aufs Mittelmeer, sich über die Höhen und Tiefen dieser musikalischen Geografie hinweg swingt. Das sind Luciano Biondini am Akkordeon, Michel Godard, Tuba und E-Bass und auch noch Serpent, dieses hornähnliche Instrument, und Lukas Nickli, der Schweizer Perkussionist. Also drei Virtuosen voller Energie und Poesie und auch Witz. Heute Abend ab 20 Uhr hören wir das Trio hier bei SRF 2 Kultur im Jazz in Concert vom diesjährigen Schaffhauser Jazz Festival. Und so klingt das Trio mit einem Cover von Radiohead, Knives Out.

0: Joanna Wallfish, britische Singer-Songwriterin, mit dem Titel von 2023 Desert Wind. Man hört ihn immer noch im Hintergrund da.
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0: 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August, Anne-Sophie Mutter, im Musikmagazin, wo wir eine Stunde lang mit ihr reden.

0: Die Nachrichten von SRF um 17 Uhr mit Konrad Muschk und diesen Schwerpunkten. Im Südwesten Japans hat die Erde gebebt. Mindestens ein Mensch ist tot, zahlreiche weitere werden vermisst. Und ungebetene Tischgäste, warum Wespen gefühlt immer zahlreicher werden und warum sie die Nähe von uns Menschen suchen. Das Wetter morgen gibt es viel Sonne und um 35 Grad, im Osten einige Wolkenfelder und lokale Gewitter. In Japan bebt die Erde regelmäßig. Nun kam es aber zum schwersten Beben seit langem. Die Behörden melden mindestens 50 Verletzte und die japanische Nachrichtenagentur Kyodo berichtet von einem Todesopfer. Das Zentrum des Bebens lag bei der Stadt Kumamoto auf der Insel Kyushu. Thorsten Ifland berichtet für die ARD aus Japan und er schätzt ein, wie stark das Beben war.
1: Also für japanische Verhältnisse war das schon ein sehr schweres Erdbeben. Die Intensität wird hier auf einer Skala von 0 bis 7 angegeben, wobei 7 das stärkste ist. Und das Beben heute war so ein 7er Beben. In diese Kategorie wurde beispielsweise auch die Katastrophe von Fukushima vor 15 Jahren eingeordnet. Glücklicherweise aber nicht mit vergleichbaren Folgen. Es wurde nur ein kleiner Tsunami ausgelöst mit einer Wellenhöhe von rund einem Meter und auch in den Atomkraftwerken in der Region wurden keine Schäden gemeldet. Trotzdem ist bei den Erdstößen einiges kaputt gegangen, was schon relativ ungewöhnlich ist für Japan. Am krassesten sind die Bilder von einem teilweise eingestürzten Einkaufszentrum, wo noch immer zahlreiche Menschen eingeschlossen sind. Auch ein Tempel ist kollabiert, Autobahnbrücken sind eingesackt, die Lok eines Güterzuges ist entgleist. Dazu sind mindestens ein Dutzend Wohnhäuser eingestürzt oder abgebrannt und der Strom ist in vielen Haushalten ausgefallen.
0: Nach dem Anschlag in Berlin am Rand des Christopher Street Day ist ein Bekennervideo aufgetaucht. Darin schwört der mutmaßliche Attentäter der Terrororganisation Islamischer Staat die Treue. Die Polizei fand das Video auf dem Handy des Mannes, der mit dem Kleinbus in die Menschenmenge gefahren war. Eine Frau wurde bei dem Anschlag getötet. Zwei weitere kürzere Meldungen. Die Finanzmarktaufsicht FINMA untersucht mögliche Unregelmäßigkeiten bei der Zürich-Versicherung, und zwar im Bereich der beruflichen Vorsorge. Die Zürich-Versicherung hat in diesem Zusammenhang 12 Personen entlassen. Um was es inhaltlich genau geht, dazu machen weder die FINMA noch die Versicherung weitere Angaben. Zur Bekämpfung der Waldbrände in Frankreich hat die Schweiz heute weitere Hilfe auch nach Korsika geschickt. 3 Super Puma-Helikopter der Schweizer Armee kommen im gebirgigen Gebiet auf der Insel zum Einsatz. Dieser wird von der Direktion für Entwicklung und Zusammenarbeit geleitet. Ob im Garten oder auf dem Balkon, es ist Wespenzeit. Und sie werden immer mehr. Wespen halten sich häufiger in der Nähe von Menschen auf, sagt der Haushaltsversicherer Mobiliar. Es müssen mehr Nester entfernt werden. Kevin Kahannes.
2: Wer diesen Sommer draußen ist, kennt es. Man teilt sich den Tisch oft mit Wespen. Und nicht nur das. Die Insekten richten sich gleich häuslich ein in den Gärten und Häusern. In den letzten 5 Jahren ist die Zahl der gemeldeten Wespennester während der Sommermonate stark gestiegen, um das Fünffache. Von 27 auf 134 Nester pro 100.000 Haushalte. Das sagt die Mobiliar. Sie bezahlt als Versicherung die Entfernung der Wespennester. Am meisten Meldungen bekam die Versicherung aus dem Jura, aus Neuenburg und aus Freiburg. Schweizweit gab es im letzten Jahr 5.800 Fälle. Warum das so ist, dazu sagt ein Biologe, wegen des Insektensterbens fehlt den Wespen Nahrung. Darum suchen sie vermehrt menschliches Essen, vor allem Fleisch oder Süßes. Und milde Winter und trockene Frühlinge sorgen dafür, dass die Wespen besser überwintern können. Am wenigsten Wespennester wurden übrigens in Nidwalden, Glarus und in Basel-Stadt gemeldet.
0: In Graubünden sind in den Flüssen Albula und Hinterrhein mehrere tausend Fische verendet. Laut der Bündner Kantonspolizei liegt der Grund wohl in einer Störung im Flusskraftwerk Sils im Domleschg. Dort wurde die Wassermenge drastisch reduziert. Dadurch wurden die Albula und der Hinterrhein während etwa einer Stunde praktisch trockengelegt. Betroffen ist etwa die geschützte Kleinfischart Groppen. Das kantonale Amt für Jagd und Fischerei spricht von einem großen Verlust. Bereits Ende Juni waren am Bündner Sufner See tausende Fische verendet, weil der Pegel des Stausees im Rahmen des ordentlichen Betriebs abgesenkt wurde. Noch ein Blick auf die Börsendaten von SIX. Der Swiss Market Index liegt im Moment bei 14.532 Punkten, 0,8% im Plus. Der Dow Jones Index in New York steigt um 0,7%. Der Euro wird zu 93,19 Rappen gehandelt, der Dollar zu 81,86 Rappen. Und das Wetter? Heute Abend ist es meist sonnig. Morgen gibt es auch viel Sonnenschein und rund 35 Grad. Im Osten verdecken einige Wolkenfelder zeitweise die Sonne. Am Nachmittag gibt es vor allem über den östlichen und südlichen Bergen lokale Gewitter. Das waren Nachrichten von Radio SRF, verantwortlich Karin Britsch.
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4: Seit Tagen wird in den Medien darüber geredet, über den neuen Film von Christopher Nolan, The Odyssey. Unter anderem auch deswegen, weil es der erste Langspielfilm ist, der vollständig mit sogenannten IMAX-Filmkameras gedreht wurde. Also einer analogen Filmtechnik. Was das heißt, das klären wir hier gleich bei SRF 2 Kultur nach urbanen Klängen mit dem Franzosen Léon Falle.

0: Der französische Saxophonist Léon Fall und Band Vibing in A. Kinofilme, die wurden bis Ende der 2000er Jahre vor allem auf analogem Film gedreht und gezeigt. Sogar Fernsehfilme hielten noch lange am analogen Format fest. Zum Beispiel der Tatort. Ungefähr ab 2010 aber dann die Umstellung in rasantem Tempo auf Digitalkameras und digitale Projektoren. Trotzdem setzten auch heute noch im Zeitalter von KI viele Regisseure auf analoge Filme, vor allem in den USA. Allen voran Christopher Nolan, der setzt sogar in seinem aktuellen Film «The Odyssey» noch eins drauf. Er dreht den Film auf analogem IMAX und macht so den ersten Langspielfilm überhaupt, der vollständig mit dieser analogen Technik gedreht wurde. Und darüber möchte ich mit Damian Rast reden, Wirtschaftsredaktor. Nun bin ich mit Leitung mit dir verbunden. Hallo Damian.
1: Hallo.
0: Du kennst dich aus mit analogen Filmtechniken. Warum überhaupt drehen Regisseure heute noch auf analogem Film?
1: Ja, also ich denke, der Hauptgrund, der liegt in der Ästhetik des analogen Films. Also Regisseure wie Christopher Nolan oder auch andere, zum Beispiel Steven Spielberg oder Quentin Tarantino, die empfinden die Ästhetik des analogen Films als cineastischer und lebendiger als die Ästhetik moderner Digitalkameras, die als sehr clean wahrgenommen wird. Das hat wohl auch damit zu tun, dass alle großen Filme des 20. Jahrhunderts auf Film gedreht wurden und sich dadurch auch ein bestimmter Look etabliert hat, der als klassisch empfunden wird. Gleichzeitig betonen manche Regisseure auch, dass ihnen der analoge Prozess mehr entspricht als der digitale. Also es muss zum Beispiel, wenn man analog dreht, von Anfang an klar sein, ob in Farbe oder schwarz-weiß gedreht wird, welches Format und so weiter. Auch ist analoger Film sehr teuer, jede Minute kostet und das führt laut Aussagen mancher dieser Regisseure eben dazu, dass man mehr probt, dass weniger Takes gemacht werden beim Drehen. Kurz, es wird mehr vor- statt nachbearbeitet und es wird so, stellen es zumindest diese Regisseure da, auch generell sorgfältiger gearbeitet.
0: Der analoge Film hat also gewisse Vorzüge. Trotzdem setzen viele Filmemacher inzwischen auf die Digitaltechnik. Warum?
1: Ja, einerseits, weil es viel praktischer, schneller und zeitgemäßer ist, digital zu drehen und weil die Digitalkameras mittlerweile in vielen Aspekten dem analogen Film ebenbürtig sind oder sogar überlegen. Und es gibt auch viele Kameraleute, die das Festhalten von Kollegen am analogen Film mit Skepsis sehen oder sogar kritisieren. Manche sagen etwa, die ganze Diskussion um analog oder digital, die sei völlig überbewertet und lenke letztlich von viel Wichtigerem ab, nämlich einerseits vom Inhalt des Films, aber auch jetzt, was die Kamera angeht, von der Frage, was in einer Filmeinstellung zu sehen ist und wie diese Einstellung komponiert ist. Andere kritisieren die Verwendung von analogen Filmen auch als konservativ, als teuer und als elitär. Sie sagen, analoger Film, der stehe letztlich für ein Kino, das junge, aufstrebende Regisseure ohne großes Budget vom Filmemachen ausschließen wolle.
0: Und nun hat also Christopher Nolan seinen jüngsten Film nicht nur analog gedreht, sondern eben sogar im IMAX-Format. Und wie gesagt, The Odyssey ist sogar der erste Langspielfilm, der komplett so gedreht wurde. Das ist ja eben, wie du sagst, ein aufwendiges und anspruchsvolles Format. Warum tut er das?
1: Ja, die IMAX-Bilder, die werden auf einen Film belichtet, der 65 mm breit ist. Also ein einzelnes Filmbild, das ist, wenn man das auf dem Filmstreifen anschaut, fast so groß wie eine kleine Postkarte. Und um einen solchen Film zu belichten, braucht es große und schwere Kameras, die sehr unhandlich sind und es braucht sehr viel Film. Eine Rolle Film in der Kamera, die reicht nur gerade, um circa 2 Minuten zu drehen. Das heißt, der Dreh, der muss ständig unterbrochen werden. Oh, wow. Es sind auch keine langen Plansequenzen möglich. Also der Film muss ständig gewechselt werden. Das Hauptproblem aber dieser IMAX-Technologie ist vor allem der Geräuschpegel der Kameras. Eine IMAX-Kamera, die klingt fast so laut wie ein kleiner Benzingenerator. Und das macht es eben wirklich schwierig, Dialogszenen aufzuzeichnen. Oder man müsste sie dann stumm aufzeichnen und nachsynchronisieren, weil eben einfach keine Tonaufnahme möglich ist.
0: Und wie hat jetzt dieser Regisseur das gelöst?
1: Ja, für den Odyssee-Film wurde ein spezielles schalldichtes Gehäuse konstruiert, in das die Kamera gepackt wurde. Und das ist ein Riesending und das macht natürlich den ganzen Prozess noch aufwendiger. Teilweise mussten auch spezielle Stative oder Kräne konstruiert werden, um diese Kiste mit der Kamera dann eben zu halten.
0: Aber jetzt Hand aufs Herz, Damian, lohnt sich dieser Aufwand?
1: Das muss jeder Filmzuschauer wahrscheinlich für sich selber entscheiden. Sicher ist analoges IMAX liefert ein scharfes, feinkörniges Bild, aber man muss auch sagen, so richtig wahrnehmen dürfte man den Unterschied vor allem in einem richtigen analogen IMAX-Kino. Mhm. Und das gibt es eben gar nicht mehr so, solche Kinos gibt es gar nicht mehr so viele auf der Welt oder vielleicht auch in einem sonst in einem Kino mit einer großen Leinwand. Und das ist ja vermutlich auch das Motiv von Nolan bei dieser Formatwahl. Es ist ja auch ein bisschen eine Spielerei, denke ich, um die Menschen vom Sofa weg eben ins Filmtheater zu locken, mit dem Versprechen, eben dieses spezielle Format sehen zu können.
0: Also dann nichts wie ab ins Kino, möglichst in ein IMAX-Kino, wenn es eines gibt in Ihrer Nähe. Danke, Damian. Und hier ist Brad Meldau. Für unsere nächste Musik viel Vergnügen.

verspielt und verwunschen diese Musik mit drei Musiker, Musikerinnen, nämlich die beiden Schwestern Garoni, Cello und Saxophon, und der Trompeter Eric Truffat.

0: Mo Better Blues mit Branford Marsalis und Quartett. Es geht jetzt um ein Thema, das oft tabuisiert wird. Sexarbeit. Sie ist in der Schweiz seit mehr als 80 Jahren legal, trotzdem ist sie bis heute mit einem Makel behaftet. Auch wer sexuelle Dienstleistungen in einem legalen Rahmen erbringt, wird oft stigmatisiert und kann sich kaum outen. In der Reihe Erfahrungen Schweiz lässt nun aber das Landesmuseum Zürich 11 Personen zu Wort kommen, die Einblick in ihre Sexarbeit geben. Sabine Bitter.
1: In der Schweiz arbeiten 20'000 Personen im Sexgewerbe. Es stellt damit einen lukrativen Markt dar, sagt Marina Amstadt, Kuratorin der Ausstellung zum Thema Sexarbeit.
2: Die Schweiz hat eine sehr hohe Bordelldichte. Man schätzt auch, dass jeder fünfte Mann mindestens einmal im Jahr sexuelle Dienstleistungen einkauft. Bei den Frauen gibt es keine Schätzungen, aber auch Frauen kaufen sexuelle Dienstleistungen ein. Der wirtschaftliche Faktor ist sehr, sehr groß.
1: Damit kennt sich die 88-jährige Claudette aus. Sie war in mehreren Lebensphasen Sexarbeiterin. Mit 50 ist sie erneut in das Gewerbe eingestiegen, um ihre Familie zu ernähren. In der großformatigen Videoprojektion macht sie klar:
3: Je suis pas une pute, je suis pas une prostituée, je suis une travailleuse du sexe. Retenez bien ça.
1: Sie sei keine Hure, keine Prostituierte, sondern Sexarbeiterin. Mit dem Appell, merken Sie sich das, betont sie den Aspekt einer ehrbaren Arbeit. Und Judith aus Genf erzählt, dass sie nach dem Konkurs ihres Ehemanns mit Telefonsex begonnen hat. Mit dem Telefon Rose Suisse bessert sie ihr Einkommen auf, wechselt später in einen Salon und von dort in die Sexualbegleitung.
4: Ohne Sexualbegleitung hätte ich mich wahrscheinlich nicht geoutet.
1: Die Sexualbegleitung für Menschen mit Beeinträchtigungen ist heute gesellschaftlich akzeptiert. Stigmatisierung ist für Judith aber nach wie vor ein Thema. Stichwort Ausstieg aus der Sexarbeit.
4: Weil man hat ein Loch in seinem CV und man kann das nicht erklären. Man kann nicht sagen, hey, ich habe von dann und dann Sexarbeit gemacht.
1: Wegen dieser Lücke in der Biografie tritt Andrea in der Ausstellung unter fiktivem Namen auf. Sie hat sich vor 25 Jahren als alleinerziehende Mutter in der Ostschweiz selbstständig gemacht mit Bondage, Domination, Sadismus und Masochismus, kurz BDSM. 2015 hat sie ihr Studio zwar aufgegeben und ist in ihren ursprünglichen Beruf zurückgekehrt, nebenher traktiert sie aber in gemieteten Zimmern jeweils noch samstags ihre langjährige Stammkundschaft. Und da ist Benjamin, der sich als Jugendlicher in den 1980er Jahren in einem illegalen Milieu bewegt hat, als die homosexuelle Sexarbeit noch verboten war. Benjamin sagt, er habe Glück gehabt.
5: Ich bin nie von der Polizei aufgegriffen worden, bei der Prostitution, die ich ausgeübt habe. Das heisst, auf der Gasse, in den Bahnhöfen, in der Schweiz. Ich war unauffällig. Und das war ja typisch für die Prostitution von Männern, mit Männern als Kunden in der damaligen Zeit, dass man extrem diskret war.
1: Die 11 authentischen Testimonials überzeugen, weil sie Einblick geben in ein breites Spektrum von Sexarbeit. Sie benennen auch strukturelle Probleme wie Armut, Verschuldung, Gewalt und institutionelle Macht. Im Zentrum steht die legale Sexarbeit. Eine investigative Recherche zu illegalen Praktiken im Zusammenhang mit Sexkonsum wie Menschenhandel und Kinderpornografie leistet die Ausstellung nicht. Ein bewusster Entscheid, so Denise Donella, Direktorin des Landesmuseums.
6: Es war tatsächlich auch, das muss man sagen, selbstverständlich einfacher, sich zu bewegen dann in diesem Bereich und dann auch Leute zu finden, die nicht nur bereit waren, von sich zu erzählen, sondern für die es auch nicht gefährlich war, irgendwie vor der Kamera zu stehen und von ihren Erfahrungen zu erzählen.
1: Dafür habe man Personen einbezogen, die nicht nur legal in diesem Gewerbe tätig sind, sondern auch selbstbestimmt agieren, sich etwa im Sexworker-Kollektiv zusammengeschlossen und die neue Ausstellung aktiv mitgestaltet haben.
0: Sabine Bitter. Die Ausstellung zum Thema Sexarbeit im Landesmuseum Zürich dauert bis zum 1. November und wird dann im nächsten Januar wieder aufgenommen und bis Ende April gezeigt.

0: Holding Me Down mit der US-amerikanischen Anwältin und Musikerin Danielle Ponder.
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0: Die Bauhaus-Universität Weimar stellt sich in einem offenen Brief gegen die kulturpolitischen Pläne der AfD in Oramaura.
2: Anlass sind Ankündigungen der AfD im Falle einer Regierungsübernahme in Sachsen-Anhalt, eine, Zitat, patriotische Wende in der Kulturpolitik einzuführen. In einem offenen Brief hat sich der Universitätssenat nun solidarisch mit den Beschäftigten der Stiftung Bauhaus Dessau erklärt. Die AfD wirft dem Bauhaus Identitätslosigkeit vor und fordert mit einer Kampagne eine stärkere Besinnung auf traditionelle Baukultur. Die Bauhaus-Universität Weimar weist diese Kritik zurück. Sie betont, das Bauhaus stehe für Weltoffenheit und Kunstfreiheit. Eine patriotische Ideologie, wie sie die AfD etablieren wolle, bedrohe die Grundlagen von Wissenschaft und Forschung.
0: Und wir berichten morgen früh ausführlicher über diese Debatte hier bei SRF 2 Kultur. Jetzt nach Japan. Dort hat die Regierung eine Dating-App lanciert, die offenbar Anklang findet.
2: 265 neue Ehen seien innerhalb von knapp 2 Jahren entstanden. Mehr als 700 Nutzerinnen und Nutzer der App haben angegeben, dass sie darüber eine Partnerschaft gefunden haben. Hintergrund für diese Dating-App der japanischen Regierung ist die niedrige Geburtenrate in Japan. Letztes Jahr lag sie bei 1,14 Kindern pro Frau. Laut einer Umfrage aus dem Jahr 2024 gaben rund 70% der heiratswilligen Menschen in Japan an, nichts dafür zu tun, um eine Partnerschaft zu finden.
0: Ja, und schließlich zur afroamerikanischen Künstlerin Betty Saar. Einer der wichtigsten ihrer Generation, kurz vor ihrem 100. Geburtstag, ist Saar in Los Angeles gestorben.
2: In den 1960er Jahren war Betty Saar eine zentrale Figur in der Black Art-Bewegung, zu der auch etwa der Schriftsteller James Baldwin gehörte. Betty Saar prägte die Kunstform der Assemblage, also Skulpturen oder eine Art 3D-Gemälde aus gefundenen Gegenständen. Aus Erinnerungsstücken aus der Zeit der Segregation machte sie Symbole schwarzer Emanzipation.
0: Kannst du ein Beispiel beschreiben von einer solchen Assemblage von Betty Saar?
2: Ja, eine ihrer bedeutendsten Arbeiten heißt «The Liberation of Aunt Jemima» aus dem Jahr 1972. Darin versammelt Betty Saar Erinnerungsstücke, die schwarze Menschen herabwürdigen, darunter die sogenannte «Mami». Das ist ein rassistisches Stereotyp aus der Unterhaltungskultur des 19. Jahrhunderts, eine abwertende Form des Wortes «Nanny». In ihrer Assemblage lächelt die Figur sowie in den stereotypisierten Darstellungen, aber Betty Saars Figur hält auch ein Gewehr und eine Handgranate in der Hand. Entstanden ist dieses Werk offenbar als Reaktion auf die Ermordung des Bürgerrechtlers Martin Luther King Jr.
0: Danke, Enora Maurer. Zusammen mit Annelies Berger hier im Studio für Sie auf SRF 2 Kultur.

Colin Vallant-Trio mit dem Titel «Horizon estompé», also der verschwommene Horizont. Ja, und auch im nächsten Stück ist erstmal alles etwas unscharf, das wird sich aber geben.

0: Der israelische Jazzpianist Omri Mor hier im Quintett mit einem Titel aus dem Album «Melodies of Light». Ja, und jetzt geht's zu einer Schweizer Newcomerin, die auf Französisch singt, aber auch auf Lingala. Das ist die Sprache aus dem Kongo, wo ihr Vater herkommt. Die Rede ist von Nelia Masengu, die übrigens auch perfekt Berndeutsch spricht, aber schon länger in Basel lebt. Wie jetzt genau? Französisch, Lingala, Berndeutsch, Baseldeutsch?
1: Muss man das definieren auf das eine oder das andere Dorf? Nein, I don't know. Ich sage einfach oft, momentan sage ich, ich bin aus Basel, wo ich jetzt schon 4 Jahre dort bin und schon so ein bisschen zu mir gestaltet worden. Aber ich glaube, sobald ich verheiratet bin, ist irgendwie klar, okay, von Bern.
0: Nelia Masengu, ja, das ist klar. Sie kommt von Bern. Sprach- und Musiktalent offenbar mit souliger Musik und viel Groove und einer warmen Stimme. Hier ein Exempel von ihr in Französisch, «Dans des bras».

Ein schönes Glissando am Schluss hier vom Bass Uncle John's Band, der Titel mit dem John Scofield Trio.

0: Wallflower heißt dieser Titel mit der Pianistin Agnes Obel bei SRF 2 Kultur.
1: Die Nachrichten von SRF um 6 mit Dominik Brandt. Die Fußball-WM soll noch mehr Geld bringen. Die FIFA will Anteile an Private verkaufen. Und Zelensky ist in den USA zu Besuch. Der ukrainische Präsident hat nach dem Tod des Republikaners Lindsey Graham zusätzliche Aufgaben, sagt unsere Korrespondentin. Das Wetter auch morgen: viel Sonne und etwa 35 Grad. Im Osten lokale Gewitter. Der Weltfußballverband FIFA plant eine Art Teilprivatisierung der Fußballweltmeisterschaft. Wie der Verband in einer Medienmitteilung schreibt, sollen die kommerziellen Rechte der FIFA in ein neu zu gründendes privates Unternehmen überführt und an private Investoren verkauft werden. Dazu sei noch das Einverständnis der FIFA-Mitgliedsverbände nötig. Ziel sei es, die Entwicklungsgelder für die FIFA in den nächsten 4 Jahren auf über 10 Milliarden US-Dollar zu erhöhen. Zuerst hatten britische Medien darüber berichtet, darunter die Times und die Financial Times. Der europäische Fußballverband UEFA reagierte mit Empörung auf die Medienberichte. Der Fußball gehöre niemandem, die FIFA habe kein Recht, ihn zu verkaufen. In Washington haben sich US-Präsident Donald Trump und der ukrainische Präsident Volodymyr Zelensky zu einem Gespräch getroffen. Es sei ein gutes Gespräch gewesen mit dem US-Präsidenten, teilte Zelensky nach dem Treffen auf Telegram mit. Man habe vor allem über die Luftabwehr für die Ukraine gesprochen. Volodymyr Zelensky ist deshalb in Washington, weil heute dort eine Gedenkveranstaltung für den verstorbenen US-Senator Lindsey Graham stattfindet. Der Republikaner Graham galt als wichtiger Unterstützer der Ukraine im US-Kongress. Was ändert sich nun für die Ukraine ohne ihren Fürsprecher Graham? Dazu sagt USA-Korrespondentin Barbara Golpi.
2: Zelensky muss nun selbst jene Rolle übernehmen, die Graham oft im Hintergrund spielte, und so wie heute beim Treffen mit Donald Trump versuchen, eben diesen nachhaltig davon zu überzeugen, dass die Unterstützung der Ukraine im amerikanischen Interesse liegt. Ganz konkret bräuchte die Ukraine zusätzliche Luftverteidigung, Patriot-Systeme und Munition. Doch Trump muss jede Entscheidung so verkaufen, dass sie sowohl den traditionellen Republikanern als auch seiner eigenen politischen Basis vermittelbar ist.
1: Barbara Golpi. US-Präsident Donald Trump empfängt heute auch den israelischen Ministerpräsidenten Benjamin Netanyahu. Es ist das erste Treffen der beiden seit Beginn des Iran-Kriegs, heute vor 5 Monaten. Zu 2 Meldungen im Zusammenhang mit Produkten, die zurückgerufen werden müssen. Einerseits sind dies tiefgekühlte Beeren von Lidl, in denen Noroviren nachgewiesen worden seien, also Durchfallerreger. Das teilt der Bund mit. Die Beeren sollten deshalb nicht gegessen werden. Konkret handelt es sich um eine Bio-Beerenmischung der Marke Frejona. Andererseits ruft der Sportartikelverkäufer Decathlon 2 E-Scooter-Modelle der Marke BT Wind zurück, in Zusammenarbeit mit der Beratungsstelle für Unfallverhütung. Es bestehe Sturzgefahr. Bei intensiver Nutzung könne es zu einem Riss an der Verbindungsstelle zwischen Rahmen und Vorbau kommen. Ob im Garten oder auf dem Balkon, es ist Wespenzeit und sie werden immer mehr. Wespen halten sich häufiger in der Nähe von Menschen auf, sagt der Haushaltsversicherer Mobiliar. Es müssen mehr Nester entfernt werden. Kevin Kahanes.
3: Wer diesen Sommer draußen ist, kennt es. Man teilt sich den Tisch oft mit Wespen. Und nicht nur das. Die Insekten richten sich gleich häuslich ein in den Gärten und Häusern. In den letzten 5 Jahren ist die Zahl der gemeldeten Wespennester während der Sommermonate stark gestiegen, um das Fünffache. Von 27 auf 134 Nester pro 100.000 Haushalte. Das sagt die Mobiliar. Sie bezahlt als Versicherung die Entfernung der Wespennester. Am meisten Meldungen bekam die Versicherung aus dem Jura, aus Neuenburg und aus Freiburg. Schweizweit gab es im letzten Jahr 5.800 Fälle. Warum das so ist, dazu sagt ein Biologe: Wegen des Insektensterbens fehlt den Wespen Nahrung. Darum suchen sie vermehrt menschliches Essen, vor allem Fleisch oder Süßes. Und milde Winter und trockene Frühlinge sorgen dafür, dass die Wespen besser überwintern können. Am wenigsten Wespennester wurden übrigens in Nidwalden, Glarus und in Basel-Stadt gemeldet.
1: Kevin Kahannes. Zu einer aktuellen Meldung der Kantonspolizei Bern. Die Kantonspolizei Bern meldet einen Brand im Grossraum Langenthal. Der Brand führe zu starker Rauchentwicklung und starkem unangenehmem Geruch. Der Verkehr um die Unglücksstelle sei stark beeinträchtigt. Die Bevölkerung wird aufgefordert, die Fenster und Türen zu schließen. Zudem soll man Lüftungen und Klimaanlagen abschalten. Betroffen ist der Grossraum Langenthal. Weiter schreibt die Polizei, man solle die Anweisungen der Notfalldienste und Behörden befolgen und das betroffene Gebiet weiträumig umfahren. Zu den Börsendaten von 6. Der Swiss Market Index schließt bei 14.571 Punkten plus 1,0%. Der Dow Jones Index in New York steigt um 1,2%. Der Euro wird zu 93,18 gehandelt, der Dollar zu 81,72. Soweit die Meldungen. Und das Wetter, heute Abend ist es meist sonnig, morgen gibt es mit viel Sonnenschein etwa 35 Grad. Im Osten verdecken einige Wolkenfelder zeitweise die Sonne. Am Nachmittag gibt es vor allem über den östlichen und südlichen Bergen lokale Gewitter. Das waren Nachrichten von Radio SRF, verantwortlich Juliette Schild.
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0: Weiterhin ist Annelies Berger hier am Mikrofon und es geht los mit Musik aus dem Norden, mit dem norwegischen Snorre Kirk Quartett.

然。Madeleine Peru, die große Interpretin, hier mit einem Buddy Holly-Titel Changing All Those Things. Ein Blick auf unseren Kulturplatz-Talk, da geht es um indischen Tanz. In Basel gibt es nämlich seit 50 Jahren eine Tanzschule und eine Tanzkompanie, Kalasri heißt sie. Da wird indischer Tanz gelehrt und getanzt. Und es ist die Familie Keshava, die das kulturelle Leben zwischen Basel und Indien pflegt. Und die beiden Schwestern Anjali und Sumitra Keshava sind zu Gast im Kulturplatz-Talk und reden über ihre Jubiläumsproduktion Kala Chakra. Es ist ein Gespräch über das Leben zwischen zwei Welten. Im Kulturplatz-Talk hier auf diesem Sender in ca. 14 Minuten um 6:30.

Da ist jemand eher ein bisschen müde, aber das ist Konzept. Das ist ein Schweizer Quartett, das sich Kuschka nennt und eine Art Postkammer-Rock macht. Und dazu stößt dann die Sängerin und Orgelspielerin Katja Lanfranchi. Eben gehört aus dem Album «You're Humming Euphoria». Jane Ira Bloom, US-Saxophonistin, und der Schlagzeuger Brian Shankar Adler hier mit dem Titel «Drums Like Dancing».

0: Was haben Räucherstäbchen, goldverzierte Saris, grazile Tanzbewegungen, Pantomime, ausgestreckte Zungen und die Stimme der Märchenerzählerin Trudi Gerster gemeinsam?
1: An einem schönen Frühlingstag ist mitten auf dem Plattenweg vor dem Hexenhaus ein grosser Frosch gehockt. Er hat etwas gespässig ausgesehen. Seine Haut war staubig wie bei einer Krotte, aber es war kein Krotte.
0: Sie erzählen alle Geschichten und all dies zusammen verbindet meine beiden Gästinnen heute. Ich freue mich sehr, sind Sie hier, Anjali und Sumitra Keshava. Herzlich willkommen.
2: Hallo Rahel.
0: Denn dieses Jahr haben Sie Grund.

0: Jubiläum auch hier in der Radiostation etwas zu feiern. Es ist ein turbulentes Jahr, das viele Vorbereitungen hatte. Und wir haben mit unserer Familie zusammen, also mein Vater, meine Mutter, meine Schwester und ich, am Anfang mal zuerst ein Konzept erarbeitet und uns Gedanken um unsere Tanzproduktion gemacht. Wir wollten unbedingt das Jubiläum mit einer großen Tanzproduktion, also einem Tanztheater und Live-Musik, feiern und diese Produktion dann in mehreren Städten, auch in der Schweiz, zeigen.
1: So, wir treffen uns jetzt mitten in diesem Jubiläumsjahr und Sie haben viel um die Ohren. Noch einmal kurz zu dieser Stimme, die wir vorhin gehört haben, bevor wir hier in dieses Projekt eintauchen und in Ihr Jahr. Das ist Ihre Großmutter, Trudy Gerster. Was geht Ihnen durch den Kopf, wenn Sie heute die Stimme hören?
2: Ja, es ist einfach unsere Großmutter natürlich und gleichzeitig ist sie auch Trudy Gerster, die mit ihrer Stimme in unzähligen Kinderzimmern und aber auch immer noch für Erwachsene eine große Rolle spielte, später auch. Ihr Publikum hatte ja 3 Generationen. Und ich finde es auch schön, heute hier zu sein, weil das Radio war ja ganz wichtig in der Geschichte meiner Großmutter damals, als das eigentlich auch das Medium war, das die Geschichten verbreitete. Und das war ganz wichtig für meine Großmutter. Und wir waren auch manchmal mit ihr im Studio damals.
1: Ja, Sie haben ja viele, viele Erinnerungen. Wenn Sie jetzt die Stimme vorhin gehört haben, was kamen für Bilder hoch?
0: Also ich persönlich wurde gerade etwas traurig, weil sie nicht mehr lebt und nicht mehr hier ist und ihre Stimme aber natürlich so unverkennbar ist und wir sehr viel mit ihr erlebt haben und wir hatten auch eine sehr gute Beziehung zu ihr. Sie hat sehr viel auf uns aufgepasst, währenddem meine Eltern Auftritte hatten, in der Tanzschule unterrichteten oder Yoga praktizierten, war sie eigentlich immer da. Und sie hat auch viel bei den Aufführungen, auch selbst die Aufführungen also wie angesagt und die Geschichten dazu erzählt. Und ich habe mit ihr zum Beispiel Ronja Räubertochter aufgenommen. Also ich war Ronja oder Madita.
1: Und das Hörspiel von Astrid Lindgren, genau. Haben Sie mitgewirkt? Wunderbar als Kind. Was haben Sie da erlebt?
0: Ja, ich finde Ronja eine sehr schöne Figur, die eigentlich ein Mädchen, das etwas wild ist und sich entgegen der Gesellschaft und entgegen ihren Eltern stellt und ja, in der Natur ist, das ist eine tolle Geschichte, finde ich persönlich. Ich versuche auch immer wieder meiner Tochter die Geschichten meiner Großmutter näher zu bringen. Meine Tochter ist mittlerweile 6 Jahre alt und ich versuche das, seit sie 2 ist, immer wieder all halbes Jahr. Doch hat sie im Speziellen jetzt, obwohl die anderen Kinder, also viele andere Kinder nicht so sind, hat sie immer wieder etwas Angst und kann das finde ich total schade natürlich, aber das ist wahrscheinlich auch eine Frage des Alters.
1: Und Sie, Angeli, als Schwester standen wirklich mit 20, Sie hatten gerade die Matura im Sack, hier im Radiostudio, gemeinsam mit Trudy Gerster, Ihrer Großmutter, in einer Radiosendung persönlich. Was ist Ihnen von diesem Moment noch in Erinnerung geblieben?
2: Ja, ich habe diese Sendung eigentlich fast vergessen, okay. Über viele Jahre. Und dann vor kurzem habe ich die wieder gesehen im Archiv und mir angehört und das war schon speziell, so nach 27 Jahren jetzt mich so zu hören, damals ich als 20-Jährige und meine Großmutter als 80-Jährige und wir hatten ein sehr enges Verhältnis miteinander, also haben sehr viel Kontakt zusammen gehabt und es ist für mich auch heute, also ich denke immer noch sehr, sehr viel an meine Großmutter, auch in Bezug auf unsere Arbeit, aber auch persönlich natürlich. Und ich frage mich oft, also sie war ja auch eine Vorreiterin als Frau in der Politik. Sie hat sich für das Frauenstimmrecht eingesetzt. Sie hat sich für grüne Themen eingesetzt.
1: Sie war eine der ersten Frauen im Grossen Rat in Basel.
2: Genau. als überhaupt Frauen.

0: auch erlaubt war zu politisieren. Und sie hat sich auch für Vielfalt in der Kulturpolitik eingesetzt. Und all diese Themen sind natürlich auch heute immer noch höchst aktuell und beschäftigen auch uns. Und oft würde ich mir wünschen, dass ich sie irgendwie fragen könnte, wie war das eigentlich? Ich es manchmal bedauere, dass wir damals nicht mehr darüber gesprochen haben, wie das war, als man da einfach, als sie mit den ersten Frauen zum Beispiel so in ein Parlament mit alles Männern einzog. Das muss ja schon sehr speziell gewesen sein.
1: Und trotzdem scheinen Sie ein bisschen diesen Samen, die sie gesät hat, jetzt weiter in die Welt zu tragen.
0: Ja, ich glaube.
1: Geschieht das bewusst oder?
0: Wahrscheinlich schon auch unbewusst, aber ich glaube schon, dass irgendwie hat das so einen Antrieb in uns ausgelöst. Also ich glaube, für sie war auch ein großer Antrieb so der Wunsch nach Gerechtigkeit. Und das ist auch ein Thema, glaube ich, was uns sehr antreibt.
1: Mhm. Ihr feiert 50 Jahre Kalaschri. Viele Familienunternehmen schaffen den Generationenwechsel nicht. Warum gelingt es ihnen?
2: Also unsere Eltern haben uns sehr viel Freiraum gelassen. Also sie haben uns nie gezwungen zum Tanzen und auch nicht zum Üben. Zum Beispiel ich wollte als kleines Mädchen nicht üben. Ich wollte lieber draußen spielen als drinnen in der Mansarde proben. Und natürlich wollte ich trotzdem immer aufführen. Und meine Eltern haben wirklich dann auch ganz kreativ Lösungen gefunden. Also ich habe dann anfangs dann weniger Schritte natürlich gezeigt, weil das braucht Übung. Dafür konnte ich Emotionen zum Beispiel zeigen, also Gesichtsausdrücke oder Gefühle darstellen oder einzelne Handbewegungen. Und so haben sie uns schon sehr früh integriert, auch ins Aufführen, auch bei den Proben dabei zu sein, auch mit den Musikern. Die Musiker haben früher bei uns zu Hause gewohnt. Meine Eltern haben auch für sie gekocht und die haben mit uns gelebt. Und gleichzeitig sind wir mit ihnen durch die Schweiz getourt in einem Tourbus. Und so haben wir eigentlich ein sehr vielfältiges Leben genossen und jede Sommerferien sind wir nach Indien gefahren und haben dort auch sehr viel Inspiration erhalten, waren an vielen Aufführungen, haben viele Künstler und Künstlerinnen kennengelernt. Und ich glaube, dadurch sind wir ein bisschen wie mit dem aufgewachsen und angesteckt worden.
1: Sehr viel Lust, Sie haben sie ein bisschen dazu verleitet, verlockt.
2: Ja, es war auch ein bisschen normal eigentlich. Ja.
1: Gab es einen Moment, in dem Sie dachten, na, eigentlich möchte ich etwas anderes machen? So.
2: Also bei mir ist es, ich habe zwei kleine Kinder. Mein Sohn ist 1,5 und meine Tochter ist 6 Jahre alt. Und zur Kunst, also das Tanzen, das ist klar, das brauche ich. Das gehört zu mir, mit dem identifiziere ich mich. Aber zum künstlerischen Beruf gehört auch sehr viel Organisation, sehr viel Administration, Kommunikation. Und das finde ich manchmal etwas schwierig, das zu vereinbaren mit den Kindern. Also eigentlich seit ich Kinder habe, merke ich, komme ich da etwas manchmal ins Wanken und sage auch dann manchmal Projekte ab. Genau. Und ich bin sehr froh, dass wir, meine Schwester und ich, uns so gut unterstützen können. Wir haben auch einen großen Altersunterschied, also 8 Jahre. Und als sie kleine Kinder hatte, habe ich mehr übernommen und habe ich mehr Aufführungen gemacht und viele verschiedene Projekte gemacht. Und momentan macht meine Schwester mehr so Schulprojekte zum Beispiel,
1: sie scheinen
2: übernimmt
1: sich
2: sie.
1: Perfekt zu ergänzen und zu unterstützen, ein vielleicht Erfolgsrezept. Nun haben sie es beide sich ja grundsätzlich längst zum Beruf gemacht oder diese Geschichten erzählen mit dem Körper. Was fasziniert Sie denn bis heute daran? Hören wir mal kurz rein, wie das klingt.

0: Das ist natürlich jetzt abstrakt. Wir brauchen uns das vorzustellen. Aber helft mir bitte. Was passiert da auf der Bühne? Wie entsteht Mimik, Bewegung, Tanz und am Schluss eine Geschichte daraus?
1: Ja, die Tanzkunst, die wir praktizieren, heißt Bharatanatyam. Das ist die Tanzkunst, die wir von unserem Vater gelernt haben. Also unsere Eltern sind ja beide Bharatanatyam-Tänzerinnen, Ausgebildete und Yoga-Lehrerinnen. Mhm. Und Bharatanatyam ist eine Tanzkunst, die eigentlich Tanz, Theater, Musik, Literatur, alles verbindet. Und das Geschichtenerzählen ist sehr wichtig. Also wir erzählen auch mit unseren Händen Geschichten. Ich muss jetzt gerade meine Hände dazu verwenden. Wir erzählen Geschichten mit stilisierten Handbewegungen, auch mit Mimik und natürlich mit dem körperlichen Ausdruck, mit Bewegungen, aber auch mit der Musik, die Texte erzählt.
0: Was kann eine Hand für eine Geschichte erzählen oder unterstützen?
1: Ja, da gibt es eigentlich keine Grenzen, aber die stilisierten Handbewegungen sind zum Beispiel ein Vogel, den ich mit den Händen zeigen kann, oder ein Vogel, der davonfliegt. Ich war zum Beispiel gerade, hatten wir eine Abschlussveranstaltung in einem Schulprojekt, wo ich ein halbes Jahr war, und das war eine zweite Klasse, und die haben auch gelernt, so diese verschiedenen Elemente, Ausdrucksformen der Bharatanatyam-Tanzkunst, und konnten natürlich einerseits mit diesen Bewegungen Geschichten erzählen, haben aber auch gelernt, ihre eigenen Geschichten zu erzählen mit diesen Mitteln.
0: Mit diesen Techniken
1: Wie schön. Sich kreativ eigentlich weiter auszudrücken oder auf ihre eigene Art. Und das sind für mich einfach sehr berührende Momente, dass man das auslösen kann, dass es auch viel Raum gibt für eigene Interpretation, für eigene Kreativität. Und ja, zum Teil sind es auch mythologische Geschichten, die wir ja erzählen, die zwar alt sind und über viele Generationen überliefert worden sind, aber immer noch eine ganz wichtige Message haben.
0: Sie haben das Guckisberg-Lied vertanzt, aber auch als Astronautinnen den Klimawandel thematisiert. Sie wagen sich hier an ganz verschiedene Themen. Wie übersetzt man solche Geschichten in Bewegung?
1: Und es ist eine Sprache, eine Körpersprache, die man auch lernt. Und also für uns ist, wenn wir eine Geschichte hören, dann können wir die eigentlich spontan einfach tanzen mit unseren Bewegungen, mit unserer Erfahrung. Weil man entwickelt sich auch immer weiter. Also in der Tanzkunst zuerst lernt man einfach vielleicht und tanzt dann diese Bewegung, die man gelernt hat. Aber mit der Zeit kann man das sehr spontan umsetzen auch. Und das sind keine Grenzen. Da kann man Geschichten aus allen Kulturen erzählen oder ganz unterschiedliche Themen ansprechen.
0: Und wie viel hat es mit dem Gefühl zu tun, dass man das mitfühlen muss können?
2: Es ist auch sehr viel Schauspiel dabei, natürlich. Also es ist einerseits Literatur im Bharatanatyam integriert, aber eben auch Schauspielerei, auch Musik und Gefühl. Also es sind so wie diese vier Bestandteile, die nach indischer Mythologie Gott Brahma zusammengefügt hat, um die Tanzkunst zu erschaffen. Und er hat die Tanzkunst kreiert, weil es sehr viel, nach indischer Mythologie, sehr viel Hass und Machtgier auf der Erde gab, und die Götter selbst wussten nicht mehr weiter, sie waren verzweifelt und sie fragten Gott Brahma, was sie machen können. Und er versank in tiefe Meditation und hat dann eben aus diesen vier Sparten die Tanzkunst erschaffen. Und das spricht auch dafür, dass im Bharatanatyam, im indischen Tanz, der Tanz sehr verwoben ist mit verschiedenen Kunstformen. Und das finde ich auch etwas sehr Schönes, dass man so wie einen Dialog auch mit den Musikern zum Beispiel hat, dass man sehr eng arbeitet mit den Musikern oder dass man sehr viel Text lernt in verschiedenen Sprachen und sich mit diesen Texten richtig auseinandersetzt, über Jahre eigentlich, und auch mit dieser Philosophie. Und die Gefühle sind etwas was natürlich aber wieder etwas sehr Menschliches ist. Und auch das finde ich so etwas Schönes am indischen Tanz, dass es einerseits für Kinder auch interessant sein kann, weil es sehr attraktiv ist, weil es sehr pantomimisch ist, manchmal auch sehr dramatisch, wenn Götter und Dämonen miteinander kämpfen. Und andererseits eben auch sehr philosophisch sein kann, weil es immer auch eine andere Message, eine tiefer liegende Nachricht eigentlich mit sich bringt. Und man eben auch dazu veranlasst wird, zu denken, okay, wieso muss der Brahma das machen? Oder, und wieso braucht es den Tanz auf der Welt, oder? Und gleichzeitig kann man dann wieder weiterspinnen mit der Kulturpolitik. Okay, wieso fördern wir Kultur und so? Und das hat eigentlich keine Grenzen. Also es liegt auch in unserer Kreativität, ein Stück zu choreografieren dann, ja.
0: Und Sie leben diese Botschaft bis heute, seit 5 Jahrzehnten. 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Zu Gast sind Anjali und Sumitra Keshava, Tänzerinnen, Choreografinnen und Leiterinnen von Kalashri, dem Basler Studio für klassischen indischen Tanz, das dieses Jahr sein 50-jähriges Jubiläum feiert. Anjali und Sumitra Keshava, Sie sind zwischen Basel und Indien aufgewachsen. Haben gesagt, jeden Sommer waren Sie dort. Was hat Sie bis heute so an dieser Zeit in Indien angezogen, immer und immer wieder?
1: Wir haben eine riesengroße Familie in Indien und immer noch eine sehr enge Beziehung. Wir gehen auch jetzt wieder die ganze Familie, also unser Bruder auch und unsere Schwester gehen an eine Hochzeit, also mit unserem Vater zusammen, wir sind alle dort. Und wir haben immer noch eine ganz enge Bindung, einerseits zu der Stadt, zu der südindischen Stadt Mysore, und natürlich auch zu unserer Familie. Mhm. Und für unsere Tanzkunst ist natürlich auch sehr wichtig, dass wir immer wieder nach Indien gehen können. Also für mich ist immer so nach, ich bin eigentlich so wie eingestellt, dass so nach 10 Monaten merke ich, okay, jetzt wären eigentlich wieder die Sommerferien so langsam in Sicht und es zieht mich wieder nach Indien, weil ich einfach seit meinem ersten Lebensjahr eigentlich so gelebt habe.
0: Was lieben Sie dort an dieser Kultur, wenn Sie dort sind? Sind Sie auch ein bisschen Schweizerin, wenn Sie dort sind? Was lieben Sie im Unterschied zum Leben hier dort?
1: Also ich liebe die Farben, das Essen, meine Familie zu sehen, die Musik. Ich liebe es auch einfach, durch die Stadt zu gehen und alle Eindrücke auf mich wirken zu lassen. Ich bin dort eigentlich Inderin, aber vielleicht schon auch. Also man wird ja immer gefragt, also was fühlst du dich mehr? Und ich muss sagen, ich fühle mich wirklich in Indien und in der Schweiz sehr zu Hause und ich bin auch Inderin und Schweizerin gleichzeitig. Und natürlich, wenn wir dort sind, es gibt schon Aspekte, zum Beispiel die Sprache. Wir sind in der Schweiz aufgewachsen, unsere Muttersprache ist Deutsch und wir sind nie auf Kanada, so heißt diese Sprache dort, hatten wir nie eine schulische Ausbildung genossen. Das heißt, das merkt man natürlich dann sprachlich. Oder auch mit den Behörden, es sind ganz andere Normen, wie man sich verhalten muss. Klar merkt man dann, nein, da bin ich jetzt doch schweizerisch. Und umgekehrt passiert uns das natürlich hier manchmal aber auch.
0: Haben Sie etwas herausgefunden, dass Sie anderen mitgeben könnten, was der beste Umgang ist mit dieser Art vom Alltag zu leben, verschiedene Kulturen, 2 Seelen in der Brust zu tragen, mindestens?
2: Für uns, meine Schwester und mich, ich denke, ich spreche da für uns beide, ist es einfach sehr wichtig, das Positive aus beiden Kulturen rauszunehmen und die jeweils andere Kultur als Bereicherung zu anerkennen. Und das leben wir sehr stark, dass wir eben eigentlich das als Bereicherung wahrnehmen für unser eigenes Leben, dass wir auch Inderinnen sind oder auch Schweizerinnen sind. Genau.
0: Weil das kulturelle Erbe jetzt nur schon das ihrer Familie ist ja ein außergewöhnliches, also auf der einen Linie die Großmutter, haben wir gesagt, Rudi Gerster, dann ihre Mutter Esther, Jenny Keshava und ihr Vater. Da haben ganze Generationen sie nun geprägt? Spürt man da Erwartungen?
2: Wir haben noch einen Bruder und er ist Banker, also er macht etwas ganz anderes als wir, ist nicht in der Kunst tätig und das ist auch sehr gut, ist genau gleich gut für unsere Eltern und für uns natürlich auch. Also meine Großmutter wünschte sich eigentlich, dass ich Schauspiel studiere und zu ihrer Enttäuschung habe ich dann Rechtswissenschaften studiert. Andererseits hat sie auch immer gesagt, es ist schwierig. Es ist schwierig, als Schauspielerin tätig zu sein, auch vor allem als Frau. Und ich habe auch eine dunkle Hautfarbe. Damals hat sie auch das gesagt, dass das schwierig ist, mit einer dunklen Hautfarbe Rollen zu bekommen. Und was natürlich auch so ist, es hat sich sicher auch etwas geändert jetzt, heutzutage natürlich. Aber der Beruf als Schauspielerin oder Tänzerin oder Musikerin ist ein unsicherer etwas, ein unsicherer Beruf. Und als Tänzerin ist man auch sehr auf das Körperliche angewiesen. Also man muss viel trainieren, auch wenn man keine Aufführung gerade hat, muss man trotzdem trainieren und immer am Ball bleiben. Mhm. Auch nach den Geburten zum Beispiel muss man recht schnell wieder die Arbeit aufnehmen.
0: Es sind viele Herausforderungen bei diesem künstlerischen Schaffen. Und trotzdem haben sich beide entschieden, das zu leben. Sie haben Jus studiert und Sie haben auch ein zweites Standbein als Lehrerin. Trotzdem sind Sie dem Kulturprojekt treu geblieben.
1: Ja, ich wusste eigentlich schon, glaube ich, mit. Also wir sind natürlich eben einfach so reingewachsen, aber wir hätten natürlich schon auch die Tanzkunst einfach nur als Hobby weiterführen können. Ich glaube, ich habe mich schon circa mit 16 Jahren entschieden, dass ich diesen Weg gehen möchte. Und ich habe nie wirklich gedacht, dass das, ich habe es nie wirklich in Frage gestellt. Natürlich die Herausforderungen, die meine Schwester genannt hat, die sind natürlich da. Auch weil man einfach sehr viel ehrenamtlich auch arbeitet. Mhm. Aber für mich war, glaube ich, auch so das Umfeld, das meine Eltern geschaffen haben für uns. Also es waren so unterschiedliche Menschen mit unterschiedlichen kulturellen Hintergründen, die mit uns immer in Kontakt waren. Und das war für mich einfach schon als Jugendliche so eine große Bereicherung und auch in meiner Kindheit. Dass irgendwie dieses Virus ist irgendwie ist weitergegangen.
2: Eingeimpft. Und was man natürlich einfach sagen muss, ist, wenn wir tanzen, dann fühlen wir uns, also wenn ich tanze, dann fühle ich mich glücklich, dann fühle ich mich frei, ich werde beseelt, es tut gut, es tut dem Körper gut, es tut der Psyche gut. Ich sehe das auch bei meinen Schülerinnen, wie die aufgehen durchs Tanzen. Es stärkt das Selbstbewusstsein. Deswegen arbeite ich auch noch als Tänzerin, weil ich das wichtig finde, auch das weiterzugeben. Und es beseelt und macht einem glücklich. Also es ist eine sehr große Leidenschaft.
0: Sehr schön. Sie muss stark sein. Jetzt bringen Sie diese 50 Jahre Familiengeschichte und Leidenschaft auch auf die Bühne. Wie macht man das? Was lässt man weg? Welche Erinnerung baut man ein? Vielleicht können Sie uns jetzt gegen Ende noch einführen in dieses große, große Projekt, das Kala Chakra heißt und Anfangsjahr bereits mehrere Aufführungen hinter sich hat, in Graubünden dann auch im Herbst noch einmal zu sehen sein wird. Kala Chakra.
1: Ja, es war natürlich ein Riesenarchiv, auf das wir jetzt zurückgeschaut haben, unzählige Geschichten. Es war natürlich auch ja emotional, so durch alle diese Geschichten durchzugehen, also alle, ein Bruchteil trotzdem noch. Wir haben vor 2 oder sogar 3 Jahren bereits begonnen, diese Produktion vorzubereiten mit einem Rechercheprojekt. 48 Jahre Kalashri, eine Tanzgeschichte zwischen Indien und der Schweiz. Und haben dort schon begonnen, so zu reflektieren die Geschichte und auch Archivmaterial. Wir haben natürlich ganz viel Videomaterial, Fotomaterial, Zeitungsartikel oder zum Beispiel auch Fernseh- und Radiosendungen.
0: In denen Ihr Vater zum Beispiel Vivaldi inszeniert hat und dazu indischen Tanz, solche Geschichten,
1: genau,
0: die dann auch mehrfach im TV zu sehen waren in Indien. Große Kulturvermittlung, die da stattgefunden hat. Aber in dieser Geschichte Kala Chakra selbst hat es dann auch ihre Großmutter dann geschafft. Das ist ein wichtiger Teil, oder?
1: Ja, weil sie natürlich auch wichtig war in unserer Geschichte und sicher eine ganz prägende Figur überhaupt, dass sie so meine Mutter, die ja mit 18 Jahren nach Indien gereist ist, dass sie das überhaupt in meiner Mutter wahrscheinlich auch diesen Samen gesät hat, oder? Mhm. Dass sie so diesen Mut hatte einfach. Ich meine, das war eine ganz andere Zeit, da war man dann einfach weg. Und aber so die Geschichten, glaube ich, von dem Kind, das in die Welt hinauszieht, um sein eigenes Glück zu suchen, hat sich dann so irgendwie verselbstständigt. Mhm. Und meine Mutter ist dann nach Indien. Und am Anfang war meine Großmutter noch skeptisch, eben was ich aus jetziger Perspektive eigentlich auch verstehe. Aber, und das war nicht so einfach für meine Mutter einerseits, aber andererseits ist sie dann wirklich auch auf eigenen Beinen gestanden und hat das wirklich alles selber erarbeitet. Sie war ja in Indien nicht mehr die Tochter von Trudi Gerster.
0: Wenn Sie Ihren Kindern oder einer nächsten Generation nur eine Sache aus dieser Tradition eigentlich weitergeben könnten, aus der Essenz auch des Stückes Kala Chakra, das Rad der Zeit, was wäre es?
2: Dass das Stück zugleich indisch, schweizerisch, traditionell und zeitgenössisch ist.
0: Was für ein schönes Statement. Vielen herzlichen Dank für das Gespräch.
2: Vielen Dank auch dir.
1: Vielen Dank
2: für die Einladung. Hat uns sehr gefreut, hier zu sein.
0: Wer sich die nächste Vorstellung von Kala Chakra merken möchte, sie feiern ihr 50 Jahre Jubiläum auch am 10. 11. September am Theater Chur und im November mit der Diwali-Feier im Calvin-Haus in Allschwil. Meine Gästinnen im Kulturplatz-Talk waren Anjali und Sumitra Keshava mit ihrem Tanzstudio Kalashri.

0: Radio SRF, Echo der Zeit mit Ivan Lieberherr. Dienstag, der 28. Juli, unsere Themen. Selenskyj zu Gesprächen bei Trump. Er braucht neue Unterstützer nach dem Tod des Ukraine-Fürsprechers Lindsey Graham. Dazu mehr gleich zuerst. Budgetkürzungen beim UNO-Flüchtlingshilfswerk. Das UNHCR ist nicht mehr in der Lage, alles zu tun, was es eigentlich tun müsste, sagt der Hochkommissar für Flüchtlinge Barham Salih.
1: These budget cuts have really impacted our ability to deliver.
0: Ausgerechnet in einer Zeit mit rekordhohen Flüchtlingszahlen. Jugendliche begehren auf in Indien. Die sogenannte Kakerlaken-Protestbewegung erzwingt den Rücktritt des Bildungsministers. War's das nun? Nein, findet Spiegel-Korrespondent Serafin Reiber.
2: Da wächst jetzt eine Generation heran, die vieles, was die Zentralregierung unter Modi vorschlägt oder für richtig hält, nicht billigt, weswegen ich davon ausgehe, dass diese Bewegung Indien noch länger beschäftigen wird.
0: Dann, die Schweiz ist neutral. Bloß, was heißt das konkret? Darüber streiten zwei Historiker in unserem Schwerpunkt später in dieser Sendung. Der ukrainische Präsident Volodymyr Selenskyj ist heute zu Besuch in Washington. Er sprach mit US-Präsident Donald Trump. Das Treffen fand am Rand der offiziellen Trauerfeier für Lindsey Graham statt. Der republikanische Senator ist vor zwei Wochen gestorben. Graham war ein einflussreicher Unterstützer der Ukraine in ihrem Abwehrkampf gegen den russischen Angriffskrieg. Frage an USA-Korrespondentin Barbara Kolpi. Weshalb war Lindsey Graham ein derart wichtiger Verbündeter von Selenskyj?
3: Lindsey Graham war während Jahren eben nicht nur einer der engagiertesten Fürsprecher der Ukraine innerhalb der Republikanischen Partei, sondern er verfügte auch über einen direkten Draht zu Donald Trump. Gerade das machte ihn für Selenskyj so wertvoll. Während viele Republikanerinnen und Republikaner die milliardenschweren Hilfspakete zunehmend kritisch sahen, war Graham überzeugt, dass ein russischer Sieg auch die Sicherheitsinteressen der USA gefährden würde. Hinzu kommt seine persönliche Beziehung zur Ukraine. Graham reiste mehrfach nach Kiew, traf Selenskyj regelmäßig und war auch kurz vor seinem Tod noch zu Besuch bei Selenskyj. Für Selenskyj war Graham deshalb nicht nur ein politischer Verbündeter, sondern auch eine wichtige Verbindung ins republikanische Machtzentrum.
0: Die Ukraine ist weiterhin angewiesen auf Waffen aus den USA. Was ändert sich nun ohne den wichtigen Fürsprecher Graham?
3: Selenskyj muss nun selbst jene Rolle übernehmen, die Graham oft im Hintergrund spielte, und so wie heute beim Treffen versuchen, Donald Trump nachhaltig davon zu überzeugen, dass die Unterstützung der Ukraine im amerikanischen Interesse liegt. Ganz konkret bräuchte die Ukraine zusätzliche Luftverteidigung, Patriot-Systeme und Munition. Doch Trump muss jede Entscheidung so verkaufen, innenpolitisch, dass sie sowohl den traditionellen Republikanern als auch seiner eigenen politischen Basis vermittelbar ist. Da gibt es nach wie vor ein starkes America-First-Lager, das ganz grundsätzlich dagegen ist, dass Gelder ins Ausland fließen, während die USA eigene Probleme im Land hätten.
0: Pendent ist im US-Kongress ein Sanktionspaket gegen Russland. Ist da etwas im Tun?
3: Ja, dieses Gesetz gehört auch zu Lindsey Grahams politischem Vermächtnis. Gemeinsam mit anderen Senatoren hatte er einen Entwurf ausgearbeitet, der den wirtschaftlichen Druck auf Russland deutlich erhöhen soll. Im Zentrum stehen auch Sanktionen, die nicht nur Russland treffen würden, sondern auch Drittstaaten oder Unternehmen, die weiterhin Geschäfte mit Russland machen, beispielsweise im Energie- oder Rohstoffbereich. Es würde Länder wie China oder Indien indirekt unter Druck setzen. Der Prozess ist weit fortgeschritten. Ob und wann das Gesetz verabschiedet wird, hängt aber letztlich auch von Donald Trump ab. Obwohl viele Republikaner grundsätzlich hinter härteren Sanktionen stehen, möchte die Partei den Präsidenten nicht übergehen und Trump will sich ausbedingen, dass er weiterhin bestimmen kann, wann Sanktionen ausgesetzt oder beendet werden.
0: Also lässt sich bei den Republikanern eine Bewegung feststellen, weg von Russland. Eine sehr einflussreiche Stimme der America First-Bewegung, die Influencerin Laura Loomer, hat ja eine Kehrtwende vollzogen. Bisher war sie pro-russisch, nun schlägt sie sich auf Selenskyjs Seite.
3: Es gibt durchaus Anzeichen dafür, dass sich innerhalb des Trump-Lagers etwas bewegt. Laura Loomer ist dafür ein interessantes Beispiel. Sie gehört zu den einflussreicheren Stimmen im Umfeld der MAGA-Bewegung und gilt als Person, auf die Donald Trump zumindest hört. Gerade deshalb sorgt ihre Kehrtwende für Aufmerksamkeit. Sie sah die Unterstützung für die Ukraine lange kritisch, sagte nun aber, von russischer Propaganda beeinflusst worden zu sein und unter anderem fälschlicherweise geglaubt zu haben, die Ukraine habe den Krieg begonnen. Laura Loomer besuchte Volodymyr Zelensky kürzlich in Kiew und will nun eben persönlich innerhalb des Trump-Umfelds für mehr Verständnis für die ukrainische Sichtweise werben. Man sollte ihren Einfluss allerdings auch nicht überschätzen. Loomer gehört nicht zur Regierung und ihre Positionen sind auch innerhalb der Republikanischen Partei umstritten und viele distanzieren sich auch von ihr.
0: Erläuterungen direkt aus Washington von unserer Korrespondentin Barbara Golpi. Vielen Dank. Ein Erdbeben der Stärke 7,1 hat den Süden Japans erschüttert. Dazu jetzt mehr in den Nachrichten mit Konrad Muschk.
4: Das Zentrum des Bebens lag auf der südwestlichen Hauptinsel Kyushu. Die Behörden melden mindestens 50 Verletzte und die japanische Nachrichtenagentur Kyodo berichtet von einem Todesopfer. Mehrere Menschen werden vermisst, einige befinden sich in einem Einkaufszentrum, das einstürzte. Es gab zahlreiche Schäden, der gesamte Zugverkehr in Kyushu wurde eingestellt und zehntausende Haushalte sind ohne Strom. In den Waldbrandgebieten in Frankreich ist die Lage weiterhin angespannt. Teilweise gibt es aber auch gute Nachrichten. So durften rund 15.000 Bewohner in der Region von Biscarrosse, südlich von Bordeaux, zurück in ihre Häuser. In einem anderen Gebiet, nördlich von Bordeaux, mussten 4.000 Menschen aus Feriendörfern und von Campingplätzen evakuiert werden. Wegen einer neuen Hitzewelle gilt weiterhin die höchste Alarmbereitschaft. Und nun noch zu einer aktuellen Meldung der Kantonspolizei Bern. Die Kantonspolizei Bern meldet einen Großbrand im Großraum Langenthal. Der Brand führe zu starker Rauchentwicklung und starkem, unangenehmem Geruch. Der Verkehr um die Unglücksstelle sei stark beeinträchtigt. Die Bevölkerung wird aufgefordert, die Fenster und Türen zu schließen. Zudem soll man Lüftungen und Klimaanlagen abschalten. Zur Bekämpfung der Waldbrände in Frankreich schickt die Schweiz weitere Hilfe nun auch nach Korsika. Am Vormittag flogen drei Super Puma-Helikopter der Schweizer Armee auf die französische Insel. Die ersten Löscheinsätze sollen morgen geflogen werden, heißt es von der Direktion für Entwicklung und Zusammenarbeit.
0: Der Weltfußballverband FIFA plant eine Art Teilprivatisierung der Fußballweltmeisterschaft.
4: Wie der Verband in einer Medienmitteilung schreibt, sollen die kommerziellen Rechte der FIFA in ein neu zu gründendes privates Unternehmen überführt und an private Investoren verkauft werden. Dazu sei noch das Einverständnis der FIFA-Mitgliedsverbände nötig. Ziel sei es, die Entwicklungsgelder für die FIFA in den nächsten 4 Jahren auf über 10 Milliarden US-Dollar zu erhöhen. Zuerst hatten britische Medien darüber berichtet. Der Europäische Fußballverband UEFA reagiert empört auf die Medienberichte. Der Fußball gehöre niemandem, die FIFA habe kein Recht, ihn zu verkaufen. Nach dem Anschlag in Berlin am Rand des Christopher Street Day am Samstagabend ist ein Bekennervideo aufgetaucht. Darin schwört der mutmaßliche Attentäter der Terrororganisation IS die Treue. Die Polizei fand das Video auf dem Handy des Mannes. Der 21-jährige Deutsche mit libanesischen Wurzeln fuhr mit einem Kleinbus in eine Menschenmenge und tötete so eine Frau. Er selber wurde gestern Sonntag bei einem Polizeieinsatz getötet. In Ungarn gibt es bald eine neue Behörde im Kampf gegen Korruption. Das Parlament hat der Gründung dieser Behörde zugestimmt. Die Gegenstimmen im Parlament kamen von der rechtspopulistischen Fidesz-Fraktion des abgewählten Ministerpräsidenten Viktor Orban. Die neue Antikorruptionsbehörde darf ähnlich wie eine Staatsanwaltschaft ermitteln und kann auch verlangen, dass Polizei und Staatsanwaltschaft mitarbeiten. Die EU hält wegen der mutmaßlichen Korruption in Ungarn einen Teil der Fördergelder für das Land zurück. Und nochmals zum Fußball. Frankreich und Italien haben je einen neuen Nationaltrainer. In Frankreich wird Zinedine Zidane das Amt übernehmen und in Italien kehrt Roberto Mancini zurück. Er war bereits von 2018 bis 2023 im Amt. Die Börsendaten von 18.10 Uhr, geliefert von SIX. Der Swiss Market Index schließt bei 14.571 Punkten, 1% im Plus. Der Dow Jones Index in New York steigt um 1,3%. Der Euro wird zu 93,13 Rappen gehandelt, der Dollar zu 81,70 Rappen. Und noch zu den Wetteraussichten. Auch morgen gibt es viel Sonnenschein bei rund 35 Grad. Im Osten verdecken einige Wolkenfelder zeitweise die Sonne. Am Nachmittag gibt es vor allem über den östlichen und südlichen Bergen lokale Gewitter.
0: Das UNO-Hochkommissariat für Flüchtlinge, das UNHCR, steckt in einer äußerst schwierigen Lage. Auf der einen Seite gibt es immer mehr Konflikte und daher immer mehr Flüchtlinge. Auf der anderen Seite werden dem UNHCR massiv die Mittel gekürzt. Tausende von Angestellten mussten bereits entlassen werden. Und gleichzeitig votieren sich immer mehr Staaten um ihre Pflichten aufgrund der UNO-Flüchtlingskonvention. Fredrik Steiger sprach darüber mit Barham Salih, dem UNO-Hochkommissar für Flüchtlinge.
5: Seit 75 Jahren gibt es die UNO-Flüchtlingskonvention. Doch von einer Feier für dieses Schlüsselabkommen im internationalen Recht mag Barham Salih, der UNO-Hochkommissar für Flüchtlinge, nicht sprechen. Zum Jubeln gibt es keinen Anlass.
6: Celebration is not an appropriate word to describe what we're doing. We're commemorating this important milestone.
5: Er spricht lieber von einer Würdigung. Eine solche habe die Konvention durchaus verdient.
6: Yes, there is a lot to recognize and appreciate in terms of what this convention has delivered over the past 75 years.
5: Angesichts der Flüchtlingsdramen nach dem Zweiten Weltkrieg, später in der Ungarnkrise, in Indochina, auf dem Balkan, in Ruanda, in Afghanistan, am Horn von Afrika, vielerorts habe sie ihre Nützlichkeit bewiesen. Immer und immer wieder. Bis heute sei sie von höchster Relevanz.
6: We also want to affirm and assert the fact that this convention remains as relevant as ever.
5: Certainly. Der 65-jährige Barham Salih war Regierungschef im kurdischen Nordirak, später 4 Jahre lang irakischer Staatspräsident. Seit Anfang Jahr leitet er das UNO-Hochkommissariat für Flüchtlinge mit Hauptsitz in Genf. Die Organisation habe gerade gewaltige Probleme, räumt er im Gespräch mit SRF ein. Es gebe immer mehr Konflikte weltweit und dadurch immer mehr Flüchtlinge und gleichzeitig immer weniger Geld, um ihnen zu helfen.
6: We're speaking to record displacement in the world today at a time of diminishing resources available to deal with.
5: Fast 120 Millionen Menschen befinden sich derzeit weltweit auf der Flucht. Salih kehrte eben zurück aus Äthiopien, wo er ein Lager mit 70.000 südsudanesischen Flüchtlingen besuchte. Für sie, so stellte er fest, gibt es dort einen einzigen Arzt. Das sei doch nicht in Ordnung.
6: That cannot be right. We really need to do better.
5: Gerade mal 8 bis 9 Liter Wasser könne man den Menschen dort pro Tag zur Verfügung stellen. Zum Trinken, zum Waschen, zum Kochen, für die Toilette, für alles. Also weitaus weniger als nötig wäre.
6: I went to communities in which we were able to provide like 8 to 9 liters of water.
5: Das UNHCR steht finanziell unter Druck wie nie zuvor. Die USA haben sich als bisher mit Abstand größter Geldgeber abgemeldet. Sie drohen gar, die Beziehungen ganz abzubrechen. Andere Länder kürzen ihre Beiträge ebenfalls, weshalb die UNO-Organisation ihr Budget im Vorjahr um 1,3 Milliarden Dollar oder 25% kürzen musste. Beim Personal mussten gar 35% oder 5.000 Stellen gestrichen werden.
6: This last year, UNHCR had to cut about 35% of its workforce. This was very tough on the organization.
5: Das bedeutet, man könne nicht mehr alles leisten, was man eigentlich leisten müsste. Immerhin, so Barham Salih, sei die Schweiz ein verlässlicher und wichtiger Geldgeber geblieben.
6: Switzerland has been a reliable partner, an important partner.
5: Mithilfe eines umfangreichen Reformprogramms hofft der neue UNHCR-Chef nun, durch mehr Effizienz und den Einsatz neuer Technologien und Methoden, zumindest einen Teil der Kürzungen im Terrain zu vermeiden.
6: We need to do things better. We need to improve our efficiencies and cost effectiveness, and we need to really.
5: Doch das UNHCR steht nicht nur wegen rekordhoher Flüchtlingszahlen und schwindender Mittel unter Druck, sondern zusätzlich, weil in vielen Ländern die UNO-Flüchtlingskonvention generell politisch attackiert wird. Viele Länder sind kaum noch bereit, ihre Verpflichtung, Flüchtlinge aufzunehmen, zu erfüllen.
6: It has, to say the least, it has been questioned.
5: Schuld daran sei auch, so der UNO-Hochkommissar, der Missbrauch des Asylrechts und des Asylwesens. Es sei gedacht für politisch Verfolgte und für Kriegsflüchtlinge.
6: We have to really emphasize the need of protecting the asylum system, including from abuse.
5: Nicht gedacht sei es für die normalen Migrantinnen und Migranten.
6: They are not refugees.
5: Für sie müsste das Einwanderungs- oder Arbeitsrecht angewendet werden. Flüchtlingsschutz und Migration zu vermischen sei problematisch. Dass jedoch Flüchtlinge gemäß der Flüchtlingskonvention Schutz genießen müssten, ist für Barham Salim nicht nur eine völkerrechtliche, vielmehr zudem eine zutiefst menschliche Pflicht.
6: This is not just a legal document, it's a life-saving tool. It has delivered for
5: humanity. Und er ist überzeugt, Flüchtlinge aufzunehmen, korrekt zu behandeln und Lösungen für sie zu suchen, liege im Interesse aller Staaten.
6: Helping refugees and helping with protection and opportunities and solutions for refugees who are mostly.
5: Denn wenn das nicht geschehe, sei die Gefahr groß, dass Flüchtlinge in die Fänge von Menschenschmugglern, von Terroristen oder der organisierten Kriminalität gerieten. Sie würden kriminell oder radikalisiert.
6: If we don't do so, many of these refugees are going to be prey to human traffickers.
5: Die Augen verschließen vor dem Problem sei also gewiss keine Lösung. Man handle sich dadurch enorme Probleme für die Sicherheit ein.
0: Fredrik Steiger hat berichtet. 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Hier geht's weiter in Indien, wo die Jugend aufbegehrt gegen Ungleichheit und Korruption. In der Schweiz, wo über die Auslegung der Neutralität gestritten wird. Und in Lenzburg, wo Hunde im Justizvollzug eine wichtige Rolle spielen bei Therapien. In Indien haben junge Menschen die Regierung herausgefordert. Während Jahren aufgestauter Frust hat sich auf der Straße entladen. Unmut über fehlende Perspektiven, Ungleichheit und über die Korruption im Land. Zuerst waren es Demonstrationen von Studierenden, die von der Polizei mit Schlagstöcken niedergeknüppelt wurden. Daraus hat sich eine große Protestbewegung entwickelt. Sie nennt sich Volkspartei der Kakerlaken, eine Anspielung auf eine herablassende Äußerung eines Richters. Er hatte junge arbeitslose Menschen als Kakerlaken und Parasiten bezeichnet. Die Kakerlakenbewegung hat nun erreicht, dass der indische Bildungsminister zurückgetreten ist. Die Proteste hatten sich an Ungerechtigkeiten im Bildungssystem entzündet. Nach dem Rücktritt des Bildungsministers rief die Bewegung ihre Gefolgsleute auf, die während Wochen andauernden Straßenproteste nun zu beenden. Die Partei aber werde sich weiter engagieren für Reformen im Land. Darüber sprach ich mit Serafin Reiber, Indien-Korrespondent des Nachrichtenmagazins «Der Spiegel». Ich habe ihn gefragt, was die Bewegung bislang erreicht hat, außer dem Rücktritt des Bildungsministers.
7: Fürs Erste die Ankündigung von umfassenden Reformen im indischen Bildungssystem durch Premier Narendra Modi unmittelbar als Folge der Proteste, hatte am Sonntag ein Video aufgezeichnet, in dem er Reformen in Aussicht gestellt hat. Da sollte es auch vor allem um den Einsatz von Technologie gehen. Jede verfügbare Technologie solle dort eingesetzt werden, kündigte er in einem Video an. Und darüber hinaus scheint auch die indische Regierung bestrebt zu sein, das Bildungssystem zu reformieren. Darüber gibt es aber noch keine genauen Angaben.
0: Der Rücktritt des Bildungsministers, das sei nicht das Ende, sondern der Anfang von etwas, heißt es bei der Kakerlakenbewegung. Was kommt denn?
7: Da ist sich die Kakerlakenbewegung selbst noch unsicher. Es gibt Teile der Bewegung, die sagen, das sei kein politischer Protest gewesen, sondern tatsächlich einfach ein Protest, der sich bloß gegen den Bildungsminister und gegen die Aufnahmeprüfung für das Medizinstudium in Indien gerichtet hat. Es gibt aber auch Teile der Bewegung, die sie als etwas Größeres sehen, als Teil eines großen Ganzen, also ein System Change. Da kann es durchaus auch sein, dass weitreichendere politische Forderungen dann auf den Tisch kommen könnten, wie beispielsweise eine Reform der in Indien sehr umstrittenen Wahlordnung oder auch im Allgemeinen ein Kampf gegen die zunehmend autoritär vorgehende indische Zentralregierung. Auf dem Protestplatz, wo ich die letzten Tage war, konnte ich allerdings noch nicht abschließend feststellen, in welche Richtung sich dieser Protest entwickeln könnte, weil dort allen Gesprächspartnern sehr wichtig war zu betonen, dass man eben keine politische Bewegung sei. Trotz des Endorsements von Rahul Gandhi, dem Oppositionsführer im indischen Parlament, konnte man nicht absehen, dass es jetzt die eine oder die andere politische Richtung gibt, in die sich diese Bewegung entwickelt. Es kann gut sein, dass wir da noch viel Bewegung sehen werden in den nächsten Tagen.
0: Die junge Protestbewegung organisiert sich vor allem übers Internet. Hat sie überhaupt das Potenzial, mehr zu sein als ein kurzfristiges Online-Phänomen?
7: Am Anfang musste man durchaus davon ausgehen, dass es sich dabei um ein Strohfeuer handeln könnte, denn anders als die Protestbewegungen in Bangladesch oder in Nepal, die zum Teil gewalttätig dann auch geendet sind und zu einem Sturz der Regierung geführt haben, ist diese Bewegung erstmal sehr still geblieben. Es hat zwar diese ganz intensiv geteilten Memes im Internet gegeben. Die Bewegung hat auf jeden Fall das Internet in Indien aufgemischt. Der Gang auf die Straße war dann aber ein schwieriger, anders als in Bangladesch. Und in Nepal ging das auch nicht so schnell, was zum einen daran liegt, dass es in Indien gar nicht so einfach ist, Massenkundgebungen zu organisieren und zum anderen, dass diejenigen, die an diesen Bewegungen oder Kundgebungen hätten teilnehmen sollen, auch einfach sehr beschäftigt sind. Also die Leute arbeiten sehr viel und auch ein Studium in Indien ist zeitlich sehr anspruchsvoll. Darüber hinaus gibt es viele Restriktionen und auch viele Familien, die besorgt sind, wenn ihre Kinder an solchen Protestkundgebungen teilnehmen. Es ist dieser Bewegung dennoch gelungen und das ist schon einer ihrer größten Erfolge und deswegen wäre ich vorsichtig, sie vorzeitig für beendet zu erklären. Zwar hat die Bewegung das selbst getan als Reaktion auf die Kompromisse, die die Regierung vorgeschlagen hat am Wochenende. Dennoch, ich denke, dass das weitergehen wird, weil, und das ist das wichtigste Ergebnis dieser Bewegung gewesen, dass sie schon zu einer massiven Politisierung der Gen Z in Indien beigetragen hat. Das bedeutet, dass eine gut gebildete, liberal eingestellte junge Elite, die auch Teile der Unterschicht angehören, die durch das Bildungssystem einen gewissen Aufstieg erfahren haben, gemerkt hat, dass es eben einen Unterschied macht, ob man auf die Straße geht und für seine Anliegen einsteht. Und da wächst jetzt eine Generation heran, die vieles, was die Zentralregierung unter Modi vorschlägt oder für richtig hält, nicht billigt und deswegen auch massiv kritisiert wird von diesen Protestierenden, weswegen ich davon ausgehe, dass diese Bewegung Indien noch länger beschäftigen wird.
0: Beschränken sich die Aktivitäten dieser Bewegung vor allem auf Städte?
7: Bislang ja, bislang konnte man die größten Teilnehmenden in Delhi und in anderen indischen Großstädten beobachten. Allerdings ist es mittlerweile auch in sehr armen indischen Bundesstaaten wie in Bihar im Nordosten des Landes zu Kundgebungen und auch zu Ausschreitungen gekommen. Es kann auch gut sein, dass weitere Städte folgen werden. Aufs Land, wo vor allem die ländliche Bevölkerung lebt, dort konnte man bislang noch keine solche Proteste beobachten. Das heißt, es ist vor allem ein Phänomen unter Studenten, also unter gut gebildeten, im Zweifel linksliberalen Kreisen in Indien.
0: Kann die Kakerlaken-Volkspartei gefährlich werden für Präsident Narendra Modi, der das Land zunehmend autoritär regiert?
7: Auf jeden Fall, sonst hätte die Regierung ja in den vergangenen Tagen nicht so schnell umgesteuert und nach anfänglicher Polizeigewalt am Montag auch umfangreiche Zugeständnisse gemacht. Man muss wissen, der Bildungsminister ist für Modi ein wichtiger Mann, der ist in der Partei, in der BJP ein hohes Tier gewesen, der hat Bundesstaatswahlen in Odisha gewonnen, das ist ein wichtiger Bundesstaat für Modi. Darüber hinaus ist es natürlich für Modi sehr unangenehm, diese Bilder, Modi, der sich ja international auch profilieren möchte durch sein außenpolitisches Engagement. Das heißt, da hat die Bewegung auf jeden Fall einen Achtungserfolg erzielt. Darüber hinaus ist es auch so, dass diese Bewegung ja ein sehr berechtigtes Anliegen hat, das auch mit Modis Ideologie durchaus vereinbar ist. Modi ist ja selbst ein Angehöriger der Unterschicht. Er ist der Sohn eines Teeverkäufers, der es durch Anstrengung und Leistung ganz nach oben geschafft hat. Und das ist auch Modis Mantra im Umgang mit seiner Vision von Viksit Bharat, also die Vision eines entwickelten Indiens bis 2047, also dem 100-jährigen Jubiläum der Unabhängigkeit Indiens. Das bedeutet, das Anliegen der Studenten, das trifft Modi durchaus an einer empfindlichen Stelle, weil es eben um Leistung geht und auch um Leistungsgerechtigkeit. Darüber hinaus sind da natürlich viele Söhne und Töchter von BJP-Anhängern auf der Straße, die in Indien aufgrund der Demografie eine viel größere Bedeutung haben als beispielsweise in Europa, weil in Indien die Bevölkerung einfach insgesamt viel, viel jünger ist.
0: Informationen und Einschätzungen von Serafin Reiber, Korrespondent für Indien und Südasien des deutschen Magazins Der Spiegel. Die Schweiz ist neutral. So haben es wohl die meisten von uns irgendwann in der Schule gelernt. Doch was bedeutet das eigentlich genau? Mit der Neutralitätsinitiative will ein Komitee aus dem Umfeld der SVP die Neutralität jetzt detailliert in der Bundesverfassung verankern. Am 19. September wird darüber abgestimmt. Die Initianten sprechen von einer Rückkehr zur traditionellen Neutralität. Bloß, was ist darunter zu verstehen? Wurde die Neutralität nicht schon immer politischen und internationalen Umständen angepasst? Fragen, die auch unter Historikern höchst umstritten sind. Dazu Inlandredaktor Philipp Schremli.
8: Schweizer Neutralität. Das klingt nach einem unverrückbaren Prinzip, nach einem festen Wert in der Schweizer Politik. Doch dieser Eindruck täusche, sagt der Historiker Sascha Zala, Direktor der Forschungsstelle Diplomatische Dokumente der Schweiz. Die Schweizer Geschichte kenne nicht die eine Neutralität, sondern viele unterschiedliche Auslegungen davon.
9: Das ist eigentlich ein Teil des Problems, weil es gibt ganz viele Neutralitäten.
8: Anders sieht es René Rocker. Der Historiker hat am Text der Neutralitätsinitiative mitgeschrieben. Für ihn gehört die Neutralität zu den tragenden Pfeilern des Schweizer Staatswesens.
10: Ich glaube, grundsätzlich ist die Neutralität eine zentrale Grundlage staatlichen Handelns.
8: Zwei Historiker, zwei Sichtweisen und ein Streit, der zur Frage führt, was Schweizer Neutralität eigentlich ist. Unbestritten ist, der Gedanke der Neutralität begleitet die Schweizer Politik schon seit Jahrhunderten. Schon die alte Eidgenossenschaft verfolgte eine zurückhaltende Außenpolitik. Von Neutralität war damals allerdings noch nicht die Rede, stattdessen sprach man vom sogenannten Stillsitzen, einer rudimentären außenpolitischen Strategie, wonach sich die Eidgenossen schlicht nicht in die Konflikte anderer Mächte einmischen sollten. Erst 1815, am Wiener Kongress, als sich Europa nach der Niederlage Napoleons neu sortierte, wird die Schweizer Neutralität erstmals völkerrechtlich anerkannt. Die Schweiz soll als unabhängiger und dauerhaft neutraler Pufferstaat zur Stabilität Europas beitragen. Zur identitätsstiftenden Kraft für die Schweiz wird die Neutralität aber erst später. Vor allem während des Ersten Weltkriegs habe die Neutralität auch innenpolitisch an Bedeutung gewonnen, sagt Sascha Zala, als die deutsch- und die französischsprachige Schweiz auseinanderzudriften drohten.
11: Und in diesem Moment ist es von zentralster Bedeutung, um das Innere im Land zu pazifizieren, dass man sagt, okay, wir sind neutral, wir schauen weder nach Paris noch nach Berlin. Die Neutralität ist das, was das Land zusammenhält.
8: Im Zweiten Weltkrieg war die Neutralität dann primär eine Überlebensstrategie und im Kalten Krieg wird sie zum Markenzeichen des Landes. Die Schweiz baut ihr Profil als neutraler Staat weiter aus. Sie ist politisch zwar im Westen verankert, bleibt aber Militärbündnissen fern und wird mit Genf zum Standort für die Abrüstungsverhandlungen zwischen den verfeindeten Blöcken. Wobei wir jetzt wieder bei der Ausgangsfrage wären, was heißt es nun eigentlich, ein neutraler Staat zu sein, neutral zu handeln? Für René Rocker ist das einfach zu beantworten.
10: Der glaubwürdig neutrale Staat bleibt mit allen Kriegsparteien im Gespräch. Er lässt sich also nicht in den Konflikt hineinziehen, auch nicht mit Wirtschaftssanktionen.
8: Neutral sein heiße also, weder militärisch noch wirtschaftlich soll sich die Schweiz je in einen Konflikt einmischen, Punkt. Völlig unrealistisch, sagt Sascha Zala, und auch nicht in der Schweizer Tradition. Der Bundesrat habe die Neutralität immer pragmatisch interpretiert.
11: Die Realpolitik ist eindeutig so, und die Geschichte beweist es mehrere Beispiele, dass es gibt Situationen, wo der Bundesrat nicht anders machen kann, als den Wunsch der Großmächte einzulenken, weil sonst der Schaden viel zu groß wäre.
8: So beispielsweise auch aktuell bei den Wirtschaftssanktionen gegen Russland. Die Schweiz hätte es sich realpolitisch nicht leisten können, die Sanktionen gegen Russland nicht mitzutragen und somit ganz Europa und die USA zu vergraulen, sagt Zala. Falsch, sagt René Rocker. Genau diese flexible Interpretation der Neutralität führe nur dazu, dass der Bundesrat bei einem Konflikt mal so und beim nächsten dann wieder anders entscheide. In Sachen Neutralität brauche die Schweizer Politik daher eine klare, unmissverständliche Haltung, sagt Rocker. Das helfe auch dem Bundesrat.
10: Wir wollen ihm Leitplanken geben für die Innen- und Außenpolitik.
8: Und diese Leitplanken könne man mit der Neutralitätsinitiative festlegen.
0: Der Bericht von Philipp Schremli. Die Volksinitiative verlangt also, dass die Neutralität sehr eng gefasst wird. Ich habe Inlandredaktorin Sibylla Bondolfi gefragt, ob es andere Länder gibt mit einer so strikten Auslegung.
12: Die Antwort ist gar nicht so einfach, weil die Meinungen in der Forschung weit auseinandergehen. Laut dem österreichischen Neutralitätsexperten Peter Hilpold etwa, Rechtsprofessor an den Universitäten Innsbruck und Pavia, ist die Initiative präzedenzlos. Kein Land der Welt kenne etwas Vergleichbares. Anders sieht das der Schweizer Neutralitätsforscher Pascal Lotta. Die vorgeschlagene Definition der Neutralität sei weder besonders strikt noch außergewöhnlich, sagt er. Er ist übrigens Mitglied der SP und unterstützt die Initiative ausdrücklich.
0: Also auch da sind sich die Fachleute nicht einig. Was würde sich denn mit der Initiative ändern?
12: Erstens dürfte die Schweiz keine Sanktionen mehr ergreifen. Sie dürfte also nicht mehr mitmachen, wenn die EU etwa gegenüber Russland Sanktionen ergreift. Gemäß Initiative dürfte die Schweiz nur noch Sanktionen mittragen, die vom UNO-Sicherheitsrat beschlossen werden. Weil Russland dort aber ein Vetorecht hat, sind solche Sanktionen gegen Russland praktisch ausgeschlossen. Zweitens dürfte die Schweiz mit keinem Verteidigungsbündnis zusammenarbeiten. Mit den Projekten der NATO und der EU, bei denen die Schweiz mitmacht, wäre dann wohl Schluss.
0: Wäre die Schweiz international isoliert mit einem solchen Kurs?
12: Innerhalb von Europa tendenziell ja, aber weltweit betrachtet nein. Viele neutrale Staaten kooperieren im Sicherheitsbereich und was die Sanktionen angeht, da machen viele andere auch nicht mit, wenn man international schaut. Also der internationale Neutralitätsforscher Pascal Lotta sagt, eigentlich verhängen nur die USA, Kanada und westeuropäische Staaten Sanktionen ohne Beschluss der UNO. Der Rest der Welt, also Südamerika, Afrika und der größte Teil Asiens, verhänge keine autonomen Sanktionen, so wie es die Charta der Vereinten Nationen eigentlich auch vorsehe.
0: Sibylla Bondolfi im Echo der Zeit. In der Justizvollzugsanstalt Lenzburg gehören Hunde zum Alltag. Sie sind jedoch nicht zum Bewachen da, sondern zum Streicheln. Die Reportage von Regionalkorrespondent Alex Moser.
13: Bernhardiner Hündin Ria trinkt aus dem Napf, den ihr der Gefangene mit seinen Händen hin.

0: um. Die Raubtat, die ihn so lange ins Gefängnis brachte, scheint in diesem Moment unvorstellbar. Der Mann hat nun die Hälfte seiner Strafe abgesessen. Heute wirkt er ruhig und reflektiert. Er hat sich im Rahmen der sogenannten restaurativen Justiz seinen Opfern gestellt und dabei erstmals realisiert, wie stark er diese traumatisiert hat. Er scheint sich im Strafvollzug sehr zu engagieren. Nun erhält er mit diesen Hundetreffen auch etwas zurück.
1: Diese 45 Minuten, ich kann spielen, ich kann streichen und das ist etwas, was fühle mich mit positiver Energie und immer ich habe gute Gefühle, wenn ich habe diesen Besuch.
0: Ria ist nicht speziell ausgebildet. Sie ist einfach eine Hündin, die sich streicheln lässt und gerne mit Menschen agiert, sagt Hundeführer Konstantin Seiler.
2: Da ist nichts auftrainiert, da ist nichts konditioniert, grundsätzlich. Also sie gibt sich, wie sie sich gibt. Wenn sie da liegt, liegt sie da und wenn sie aufstehen will, darf sie das. Sie kann ihre Zeit weggehen, einen anderen Platz suchen, weglaufen, Wasser trinken, alles von ihr aus.
0: Hündin Ria macht auch bei Suchspielen mit oder rennt mit dem Inhaftierten im Slalom um Signalhüte herum. Komm. Tiergestützte Intervention lautet der offizielle Begriff. Kritiker würden eine solche Streichelstunde wohl eher als geliebte Kuscheljustiz bezeichnen. Der Direktor der Justizvollzugsanstalt Lenzburg, Marcel Ruf, sieht dies natürlich anders.
3: Nein, ich glaube nicht, dass das Kuscheljustiz ist. Wenn ich das zum Beispiel mit dem Ausland vergleiche, mit Texas oder mit Kalifornien, in Anstalten, die einen restriktiven Justizvollzug haben, da arbeiten sie seit Jahrzehnten mit Hunden zusammen und zwar intensiv. Der Gefangene hat den Hund sogar auf der Zelle.
0: In Lenzburg setzt Ruf, selber Hundebesitzer, deshalb seit 20 Jahren auf solche Besuche. Er sieht klare Vorteile.
3: Dass ein enger Kontakt mit einem Tier den Menschen anders formt, von mir aus gesehen positiver formt, als wenn er kein Tier hätte.
0: Eine systematische Literaturübersicht über 20 Studien zeigt, solche Programme mit Tieren fördern Empathie, Selbstkontrolle und das psychische Wohlbefinden. Doch nicht alle Inhaftierten wollen Kontakt zu Hunden oder Katzen.
3: Das sind dann wirklich die Leute, die die Tiere lieben, die Tiere gern haben, die sehr oft selber auch schon Tiere hatten. Oder denen dann wirklich die Möglichkeit fehlt, mit einem anderen Lebewesen Kontakt aufzunehmen. Jemand, der keinen Besuch hat, zum Beispiel, der kann dann alle 3 Wochen einmal für eine Stunde den Hund in den Arm nehmen.
0: 6 Anstalten in der Schweiz arbeiten mit Hunden oder Katzen. Aber auch größere Tiere sind im Einsatz.
3: In Anstalten, die eine Landwirtschaft haben, arbeiten die Gefangenen mit Kühen, mit Schafen, mit Pferden. Also das Angebot der tiergestützten Intervention, nicht nur in der Schweiz, auch wenn ich ins benachbarte Ausland gehe, nach Deutschland oder in anderen Ländern, das kennt man eigentlich überall, aber immer in einer etwas anderen Form. Wir arbeiten jetzt mit Hunden, weil im geschlossenen Vollzug es fast nur so möglich ist für eine kurze Zeit.
0: So sorgt Bernardina Dame Ria für etwas Abwechslung im rauen Gefängnisalltag, in der Hoffnung, dass dies auch die Resozialisierung der Inhaftierten unterstützt.
4: Du hast gut gemacht.
5: Komm, nochmal.
6: Das war die Reportage von Alex Moser und das war das Echo der Zeit vom Dienstag, dem 28. Juli, mit Redaktionsschluss um 18.38 Uhr. Verantwortlich für die Sendung heute Marisa Eckli, für die Nachrichten Karin Britsch und am Mikrofon war Ivan Lieberherr.
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8: Willkommen, ich bin Annelies Berger. Ab 20 Uhr gibt's hier Jazz vom Schaffhauser Jazz Festival, später gleich mehr dazu. Erstmal Paul Simon, Me and Julio by the Schoolyard.

Bombino, der Musiker aus Nigeria, der die Musik der Tuareg mit Rock und Blues verbindet, mit seinem kraftvollen Sound. Ein Dreiergespann betritt hier die Bühne ab 20 Uhr. Italien, Frankreich, Schweiz, da könnte man sich in den engen Bergtälern verirren, aber die drei machen was anderes, sie surfen darüber hinweg. Die Rede ist von Luciano Biondini, Akkordeonist, Michel Godard, Tuba und E-Bass und Lukas Nekli, Drums und Perkussion, die sozusagen das Sprungbrett für Geschichten sind, improvisierte Geschichten, also drei Virtuosen voller Energie, Poesie und auch feinem Witz. Die drei hören wir heute Abend ab 20 Uhr bei SRF 2 Kultur, Jazz in Concert vom Schaffhauser Jazz Festival.

Musik aus der Schweiz, ein Trio rund um den Gitarristen Anatole Mucella. Als Gast ist der Pianist Nick Bertsch mit dabei für den Titel «Alibi». Die deutsche Schlagzeugerin, Jazz-Schlagzeugerin Marijke Weining hier im Stück «Future Memories» von ihr selber mit Quintett.

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1: Jazz in Concert mit mir, Luca Koch. Die Sendung für Live-Musik von den Schweizer Jazz-Festivals. Wir von SRF sind jeweils vor Ort mit dabei, nehmen Konzerte auf, sprechen mit den MusikerInnen und bringen das Konzertgefühl zu ihnen nach Hause. Heute besuchen wir das Kammgarn in Schaffhausen und hören die Musik von zwei Trios. Beide haben jeweils ein Tasteninstrument, ein Blasinstrument und ein Schlagzeug mit dabei. Beim jungen Trio Arbre klingt das so.

Arbre und ihre flimmernden Klangkulissen, dann in der zweiten Stunde von Jazz in Concert. Zuerst zu dreien, die schon etwas länger unterwegs sind in der Schweizer Jazzszene. Das Trio Biondini, Godard, Nicli. Das sind Luciano Biondini am Akkordeon, Michel Godard am Serpent, Tuba und Bass und Lukas Nicli am Schlagzeug. Auch sie haben am Schaffhauser Jazz Festival vergangenen Mai gespielt. Hier gibt's eine erste Kostprobe.

0: I Cercatori del Invisibile heißt so viel wie die Sucher des Unsichtbaren. Und was meinen Sie? Haben die drei etwas gefunden? Was es auch ist, das Trio Biondini, Godard, Nicli haben es in poetischen Jazz verwoben. Neben dem unsichtbaren Unbekannten ist Vertrauen ein wichtiger Faden in diesem Projekt, wie mir Lukas Nicli nach dem Konzert im Interview erzählt.
1: Wir spielen ja schon so viele Jahre miteinander. Der Michel lebt in Frankreich, jetzt mittlerweile in Süditalien, der Luciano in der Nähe von Rom und ich in Zürich. Und das ist vielleicht so, wie wenn man einen alten Freund nach vielen Monaten oder Jahren wieder sieht und man gerade wieder dort weitermachen kann, wo man sich das letzte Mal gesehen hat. Es gibt ja die Art Freundschaften, wo man manchmal denkt, ja, man hat sie vergessen. Und dann sieht man sich wieder und dann ist man gerade sofort wieder in einer Intimität und in einer Nähe. Und das ist das, was wir so erleben in einem Trio. Das ist so eine Vertrautheit und trotzdem so eine grosse Überraschung drin. Also ein grosses Vertrauen und es braucht eigentlich gar nicht viel Material. Und dann machen wir mit dem, was dann gerade passiert. Und das ist das Schöne, die Kontinuität, die das hat über all die Jahre. Ich weiss, wir haben vor 13 Jahren damals gespielt, aber die Band gibt es jetzt sicher schon bald 20 Jahre. Und das ist einfach eine schöne Freundschaft.
0: Es braucht also gar nicht viel, vielleicht ist es gar nicht sichtbar. 20 Jahre suchen die drei Musiker schon gemeinsam Klänge und das in einer ungewöhnlichen Besetzung für eine Jazzformation.
1: Akkordeon, Serpent, Tuba ist ein anderes Jazzinstrument, Schlagzeug, Perkussion. Es ist doch eine besondere Mischung und auch die Einflüsse, die in die Kompositionen drin sind, die sind aus so verschiedenen Jahrhunderten, kann man sagen. Also ein Renaissance-Instrument, Anlehnungen an Monteverdi hat es drin. Also das haben wir jetzt heute Abend zwar nicht gespielt, aber auf der Platte hat es eine Komposition von Monteverdi. Der Michel ist sehr inspiriert davon. Und wir haben uns überlegt, dass die Geschichten, die in diesen Stück drinstecken, die sind so auf die verschiedensten Zeiten verteilt, die uns geprägt haben.
0: Unterschiedliche Zeiten, musikalische Inspirationen und Hintergründe, unterschiedliche Sprachen und Wohnorte, die weit auseinander liegen. Das Projekt ist reichhaltig, eklektisch und wird von zwei großen Nennern zusammengehalten. Die Freundschaft hat Lukas Nicli schon betont. Der zweite Nenner ist die Improvisation.
1: Als Improvisatoren sind wir auch Geschichtenverzähler. Und im besten Sinn von den alten Geschichtenerzähler sind das ja Geschichte, die man jedes Mal ein bisschen wieder anders erzählt. Und das ist das, was uns wahrscheinlich auch im Jazz oder in der improvisierten Musik ja verbindet mit den Geschichtenverzählern. Also man hat einen Topos, man hat ein Thema, man hat eine Mythologie oder, und dann tut man das eigentlich jedes Mal wieder neu erweitern und ausschmücken. Und das hat uns dann zu dem Titel «Fables of Time» inspiriert.
0: Fables of Time, so heißt ihr neuestes Album und das Konzertprogramm, welches Biondini, Godard, Nicli in Schaffhausen präsentiert haben. Das Making-of, die Entstehungszeit dafür, dauerte lang, ein bewusster Entscheid. Denn zu oft tappen Jazzmusikerinnen in folgende Falle.
1: Das ist etwas, was im Jazz häufig passiert, dass man eben eigentlich zu früh ins Studio geht und dann macht man eine Produktion und nachher geht man auf Tournee und spielt es und dann nach 20 Konzerten denkt man, jetzt wären wir parat, um die Musik aufzunehmen. Und darum haben wir uns so viel Zeit gelassen. Oder? Weil die Stücke, die spielen wir an den Soundchecks, an den Konzerten zum Teil so im Ansatz und irgendwann merkt man, ah, das ist die Essenz und jetzt sind wir parat, um ins Studio zu gehen. Und das ist noch einmal etwas ganz anderes. Also, und ich darf auch verraten, also, auf dieser Aufnahme hat es keinen einzigen Edit.
0: Entstanden ist das Album Fables of Time in Zusammenarbeit mit Intact Records und auch der Abend, an dem Biondini, Godard, Nicli in Schaffhausen gespielt hat, war dem 40-jährigen Jubiläum von Intact Records gewidmet.
1: Das ist eben schön, auch zum Beispiel gerade an Intact, wo ja dann Musikerinnen und Musiker über viele Jahre begleitet, wo sich sagen, nein, uns interessiert eigentlich auch eine künstlerische Biografie. Und das ist eben das Besondere auch an Intact, dass wir ein Zuhause haben, wo dann, das ist dann nicht so, man macht eine Produktion da und eine dort, und, sondern es gibt so eine Kontinuität. Und schon in der Literatur ist ja das gang und gäbe. Und dann ist manchmal auch ganz klar, dass ein Autor oder eine Autorin vielleicht 5 Jahre braucht für ein neues Werk. Und das ist bei uns auch so gewesen. Es hat sehr, sehr viel Zeit gebraucht. Und das Programm, das ist über längere Zeit entstanden, bis wir parat waren, um es aufzunehmen. Und jetzt heute Abend haben wir nur die Hälfte davon gespielt. Also, es ist, Produktion ist noch mal etwas anderes als ein Konzert. das weißt du als Radioredakteur bestens, du hast dann nicht gerne unbedingt 12-minütige Stücke. Und wir machen dann manchmal aus diesen Stücken an einem Konzert, wo wir in einem Club zwei Sätze spielen, gerne mal eine 10-minütige Version von einem Stück, das auf der Platte vielleicht 3 Minuten geht. Und darum haben wir uns heute Abend entschieden, nur ganz die Hälfte vom Programm zu spielen, aber die dafür dann ausformulieren.
0: Und wie formuliert man diese Stücke aus?
1: Improvisieren, eintauchen, erfinden.
0: Lukas Nickli am Schlagzeug, Luciano Biondini am Akkordeon und Michel Godard an Serpent, Tuba und Bass. Aus dem Kammgarn vom Schaffhauser Jazz Festival vergangenen Mai. Sie hören Jazz in Concert mit mir, Luca Koch, und Dreaming Dancers heißt dieses Stück hier.

Beschwingt und feinfühlig, das sind Lukas Nickli, Luciano Biondini und Michel Godard mit ihrem neuesten Programm Fables of Time, live aus Schaffhausen. Das Schaffhauser Jazz Festival gilt als Werkschau des Schweizer Jazz und bildet die diverse lokale Szene ab. Und auch wenn wir in der zweiten Stunde von Jazz in Concert ein weiteres Trio beleuchten, ebenfalls mit Tasteninstrument, Blasinstrument, Schlagzeug, so klingt die Musik komplett anders.

0: Zugegeben, etwas Gesang schleicht sich mit in den Mix. Arbre ist das. Und sie rollen einen großen Klangteppich aus zwischen Jazz, Indie-Rock und Psychedelic Electronics. Auch dieses Trio präsentiert in Schaffhausen ihr neuestes Album Rapeteer in Cellophane. Woher dieses Bild stammt, also eine Träne in Cellophan einpacken, in Frischhaltefolie, das hat das Trio meiner Redaktionskollegin Florence Berriswil erzählt.
1: Ursprünglich, es ist ein Satz von unserem ersten Album, hat mir das rausgekommen mit einem kleinen Buchli mit Gedichten von Miriam Valli. Hat sie für uns Sätze auf Franz geschrieben in Bezug zu unserer Musik. Und ein von diesen Satz ist auf Franz «Emballé une larme dans du cellophane» und mir das so schön gefunden. Also ich glaube, die Fragilität von der Bewegung oder die Idee vom wie sagt man «une larme», «a tear», «träne», «a träne», das zu probieren, das im Cellophane zu tun, ist eigentlich, es macht nicht so viel Sinn, irgendwie, weil es wird wahrscheinlich nicht funktionieren, aber trotzdem probierst du sehr fest, dass es geht. Oder du gibst dir sehr viel Mühe und du gibst dir auch sehr viel Präzision. Und das, ich glaube, das, ja, das ist so traurig und da sie für sehr verschiedene Emotionen. Und wir probieren jetzt ganz viele verschiedene Emotionen mit unserer Musik zu ausdrücken.
0: Welche Emotionen?
2: Ja, ich glaube, wir sind sehr, grundsätzlich sehr melancholisch. Oder was würdest du sagen, Paul?
1: Ja, also ich glaube schon. Also Wut ist auch drin, manchmal. Und ich glaube, nach dem Wut kommt auch oft dann Trauer, vielleicht. Und Erleichterung ist auch da. Ich glaube, das ganz letzte Stück vom Album ist vielleicht einfach so, es ist können entlastet durch Musik auch und ich glaube, das Gefühl für mich, also ich würde sehr oft weinen, wenn ich so in die Gefühle kann gehen.
0: Das sind Paul Butcher, Melusine Chapuis und Xavier Almeida von Arbre. Diese Emotionen in Musik einzufangen und auf der Bühne wieder mit dem Publikum zu teilen, das ist ein wichtiger Pfeiler dieses Projekts.
1: Mir wird uns so toll wie möglich emotional engagieren mit Musik auf der Bühne, beim Proben, aber auch beim Aufnehmen. Das ist schon eine grundlegende Sache von unserer Band.
2: Es macht mich unglaublich Spaß, diese Musik zu spielen. Also ich, vor allem, ich glaube, es macht mich gleichzeitig traurig und es gibt mir mega viel Energie. Und ja, es ist, ich glaube, ich, also mit Arbe spiele genau die Musik, die ich hören möchte. Und ich glaube, ja, es gibt auch gleichzeitig mega viele Freude. Ja, es ist einfach eine große Mischung.
0: Und wie wird aus diesem Gefühlsmix ganz konkret Musik?
3: Es gab unterschiedliche Wege. Ein paar Stücke haben wir zum Beispiel eigentlich gejammt, dann aufgenommen und dann eine Person hat transkribiert und dann wir haben zusammen versucht, das zu ordnen und Stücke zu finden. Sonst, je nachdem, hat eine Person eine Idee, ziemlich klare Idee mitgebracht. Aber generell dann am Schluss verarbeiten wir alles zusammen, um den Arbklang zusammenzufinden.
0: Und doch bringt diese kollaborative Arbeit so manche Tücken mit sich und birgt auch Risiken, findet Xavier Almeida.
1: Glaube ich, immer eine sehr große Frage für mich, eigentlich so als kollektives Komponieren oder Kunst zu machen, weil es Gefahr ist, Kompromisse zu machen, die eigentlich nicht so stark sind wie eigene Idee von einer Person.
0: An starken Entscheidungen mangelt es Arbre aber nicht. Machen Sie sich selber ein Bild, wir tauchen ein in Ihr Konzert in Schaffhausen. Das sind Paul Butcher an Flügelhorn Gesang und Synthesizern, Melusine Chapuis an Rhodes Gesang und Electronics und Xavier Almeida am Schlagzeug. Mit ihrem neuesten Konzertprogramm Rapeteer in Cellophane.

Wow, merci vielmals, seid ihr immer noch da. So wunderschön, wir dürfen für euch spielen heute Abend. Wunderschöner Ort, wunderschöne Bühne. Ich glaube, ich genieße einfach ganz, ganz toll den Moment bis jetzt. Und ich freue mich auf die nächsten Stücke. Wenn gerade jetzt Je suis la nuit gespielt, das ist ein Stück, das über Schwesterschaft redet. Und wir fahren weiter mit Thin Walls. Ein Stück, die redet über alles, was wir nicht sehen oder nicht spüren, aber das trotzdem so wichtig ist. Ein bisschen ein Gedanke über Empathie. Viel Spaß mit Thin Walls.

Merci beaucoup. Geht's euch gut? Immer noch? Cool? Okay. Mega schön, seid ihr noch da. Ein Samstagabend in Schaffhausen. ja, wir spielen noch ein letztes Stück. Und vielleicht eine Zugabe, wer weiß.

Das Trio Arbre hier in Jazz in Concert, live vom Schaffhauser Jazz Festival. Das sind Paul Butcher, Melusine Chapuis und Xavier Almeida. Und in der ersten Stunde haben wir das Trio Biondini, Godard, Nicoli gehört. Schön waren Sie mit dabei. Ich wünsche Ihnen einen schönen Abend. Mein Name ist Luca Koch.

0: Die Nachrichten von SRF um 22 Uhr mit Konrad Muschk. Das sind unsere Schwerpunkte. Besuchstag im Weißen Haus. In Washington geben sich der ukrainische Präsident Zelensky und Israels Ministerpräsident Netanyahu die Klinke in die Hand. Und eine Linie überschritten. Der Europäische Fußballverband UEFA hat kein Verständnis für die vom Weltverband FIFA geplante WM-Teilprivatisierung. Das Wetter, der Mittwoch bringt viel Sonne bei heißen 35 Grad. Im Osten gibt es einige Wolkenfelder und lokal Gewitter. US-Präsident Donald Trump hat den israelischen Ministerpräsidenten Benjamin Netanyahu im Weißen Haus in Washington empfangen. Zum ersten Mal seit Beginn des Irankriegs. Das einst gute Verhältnis zwischen Trump und Netanyahu galt zuletzt wegen der Differenzen im Irankrieg als belastet. SRF-Nahostkorrespondent Jonas Bischoff sagt, Netanyahu dürfe vor allem verhindern wollen, dass die USA auf eine Verständigung mit dem Iran setzten.
1: Er will, dass der militärische, der politische Druck auf Teheran hoch bleibt, denn das iranische Atom- und Raketenprogramm, das ist Israel nach wie vor ein Dorn im Auge. Gleichzeitig geht es Netanyahu beim Besuch wohl auch darum, seine Differenzen mit Trump zu überbrücken, denn das Verhältnis der beiden Regierungschefs, das war zwischenzeitlich ja doch ziemlich angespannt, unter anderem wegen des israelischen Vorgehens im Libanon. Netanyahu wird also versuchen, Wogen zu glätten, Sympathien Trumps zurückzugewinnen, nicht zuletzt auch vor dem Hintergrund, dass es im Oktober in Israel ja Neuwahlen gibt und er auf Unterstützung im Wahlkampf hofft.
0: Sagt SRF-Nahost-Korrespondent Jonas Bischoff in der Tagesschau. Unmittelbar vor Netanyahu empfing Trump den ukrainischen Präsidenten Volodymyr Zelensky im Weißen Haus. Zelensky und Netanyahu kamen in die US-Hauptstadt zur Trauerfeier für den kürzlich verstorbenen US-Senator Lindsey Graham. Der Republikaner galt als wichtiger Unterstützer Israels und der Ukraine im US-Senat. In Langenthal im Kanton Bern ist am Abend ein Brand ausgebrochen. Es kam zu einer starken Rauchentwicklung. Kurz vor 19 Uhr konnte das Feuer wieder gelöscht werden. Über Verletzte wurde nichts bekannt. Gemäß der Kantonspolizei Bern brannte es beim Chemikalienhersteller Motorex. Nach Bulgarien. Dort ist ein Schweizer Kreuzfahrtschiff in der Donau wegen des niedrigen Wasserstands auf Grund gelaufen. Das teilte das bulgarische Innenministerium mit. 186 Passagiere der Viking Ulur seien in Sicherheit gebracht worden. Der Vorfall habe sich nachts bei schlechter Sicht ereignet. Die Bergung sei mit einem Boot der Grenzpolizei durchgeführt worden. Die Viking Ulur führt Kreuzfahrten zwischen der ungarischen Hauptstadt Budapest und Rumänien durch. Der Fußballweltverband FIFA plant eine Art Teilprivatisierung der Fußballweltmeisterschaft. Wie der Verband in einer Medienmitteilung schreibt, sollen die kommerziellen Rechte der FIFA in ein neu zu gründendes privates Unternehmen überführt und an private Investoren verkauft werden. Dazu sei noch das Einverständnis der FIFA-Mitgliedsverbände nötig. Ziel sei es, die Entwicklungsgelder für die FIFA in den nächsten 4 Jahren auf über 10 Milliarden US-Dollar zu erhöhen. Die Investorengruppe anführen soll laut der FIFA die US-Risikokapitalgesellschaft Thrive Eternal. Diese wurde von Joshua Kushner gegründet, dem Bruder von Jared Kushner, dem Schwiegersohn von US-Präsident Donald Trump. Zuerst hatten britische Medien darüber berichtet. Der Europäische Fußballverband UEFA reagierte mit Empörung auf die Medienberichte. Der Fußball gehöre niemandem, die FIFA habe kein Recht, ihn zu verkaufen. Nun zu weiteren Meldungen des Tages in der Übersicht. Ein Erdbeben der Stärke 6,8 hat den Süden Japans erschüttert. Das Zentrum des Bebens lag auf der südwestlichen Hauptinsel Kyushu. Die Behörden melden mindestens 50 Verletzte und die japanische Nachrichtenagentur Kyodo berichtet von einem Todesopfer. Mehrere Menschen werden vermisst, einige befinden sich in einem Einkaufszentrum, das einstürzte. Nach dem Anschlag in Berlin am Rand des Christopher Street Day am Samstag ist ein Bekennervideo aufgetaucht. Darin schwört der mutmaßliche Attentäter der Terrororganisation IS die Treue. Die Polizei fand das Video auf dem Handy des Mannes. Der 21-jährige Deutsche mit libanesischen Wurzeln fuhr mit einem Kleinbus in eine Menschenmenge und tötete so eine Frau. Er selber wurde am Sonntag bei einem Polizeieinsatz getötet. Und nochmals zum Fußball. Italien und Frankreich haben jeweils einen neuen Nationaltrainer. In Italien kehrt Roberto Mancini zurück. Mancini war bereits von 2018 bis 2023 italienischer Nationalcoach und wurde in dieser Zeit Europameister. Und in Frankreich übernimmt Zinedine Zidane. Er wurde als Spieler mit Frankreich Welt- und Europameister. Die Börsendaten von 22.05 Uhr, geliefert von SIX. Der Swiss Market Index schließt bei 14.571 Punkten plus 1%. Der Dow Jones Index in New York stand kurz vor Schluss bei plus 1,1%. Der Euro wird zu 93,31 Rappen gehandelt, der Dollar zu 81,94 Rappen. Das Wetter. Am Mittwoch gibt es mit viel Sonnenschein und heiße 35 Grad. Vor allem in den zentralen und östlichen Landesteilen verdecken zunächst Wolkenfelder zeitweise die Sonne. Am Nachmittag gibt es besonders über den östlichen und südlichen Bergen lokal Gewitter. Das waren Nachrichten von Radio SRF, verantwortlich Juliette Schild.
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0: Die Nachrichten von SRF um Mitternacht mit Lukas Lüthi. US-Präsident Donald Trump hat Israels Ministerpräsident Benjamin Netanyahu und den ukrainischen Präsidenten Volodymyr Zelensky empfangen. Die FIFA will die WM teilprivatisieren. Vom Europäischen Fußballverband UEFA gibt es dafür Kritik. Und der FC Thun scheitert in der Qualifikation für die Champions League. Das Wetter: viel Sonne bei 35 Grad, im Osten kann es Gewitter geben. Besuchstag heute im Weißen Haus in Washington. US-Präsident Donald Trump empfing zuerst den ukrainischen Präsidenten Volodymyr Zelensky, danach den israelischen Ministerpräsidenten Benjamin Netanyahu. Carsten Günthop von der ARD berichtet.
1: Eine gute Stunde redeten Trump und Zelensky im Weißen Haus miteinander. Die Presse war nicht zugelassen. Danach sprach Zelensky von einem guten Treffen. Im Anschluss empfing der US-Präsident Netanyahu, ebenfalls unter Ausschluss der Öffentlichkeit. Positiv und produktiv waren beide Treffen laut dem Weißen Haus. Trumps Beziehungen zu beiden Männern hat sich in den vergangenen Monaten verändert. Mit dem ukrainischen Staatschef geht der Präsident mittlerweile respektvoll um. Den Israeli hingegen nannte Trump kürzlich fucking crazy und schob hinterher, Netanyahu habe zu tun, was er ihm sage. Für Netanyahu war es wichtig, die Wogen zu glätten. In Israel ist Wahlkampf und dass ein Kandidat einen guten Draht ins Weiße Haus hat, ist Wählern wichtig. In Sachen Iran sind die Meinungsunterschiede erheblich. Trump möchte den Krieg so schnell wie möglich beenden. Netanyahu sieht noch nicht alle Ziele erreicht. Zelensky hofft, dass sich Trump wieder mehr um Russlands Krieg gegen die Ukraine kümmert. Kreml-Chef Putin müsse endlich direkten Verhandlungen zustimmen. Derzeit wünscht sich Zelensky von den USA vor allem Unterstützung bei der Flugabwehr.
0: Der Weltfußballverband FIFA plant eine Art Teilprivatisierung der Fußball-Weltmeisterschaft. Wie der Verband in einer Medienmitteilung schreibt, sollen die kommerziellen Rechte der FIFA in ein neu zu gründendes privates Unternehmen überführt und an private Investoren verkauft werden. Dazu sei noch das Einverständnis der FIFA-Mitgliedsverbände nötig. Ziel sei es, die Entwicklungsgelder für die FIFA in den nächsten 4 Jahren auf über 10 Milliarden US-Dollar zu erhöhen. Die Investorengruppe anführen soll laut der FIFA die US-Risikokapitalgesellschaft Thrive Eternal. Diese wurde von Joshua Kushner gegründet, dem Bruder von Jared Kushner. Das ist der Schwiegersohn von US-Präsident Donald Trump. Zuerst hatten britische Medien darüber berichtet. Der Europäische Fußballverband UEFA reagierte mit Empörung auf die Medienberichte. Der Fußball gehöre niemandem, die FIFA habe kein Recht, ihn zu verkaufen. Gegen den französischen Sänger Patrick Bruel sind 2 neue Anzeigen eingereicht worden, wegen Vergewaltigung und sexueller Nötigung. Das sagt die Anwältin der beiden Klägerinnen. Gegen den 67-Jährigen wird bereits in mehreren anderen Fällen ermittelt. Mehrere Frauen werfen ihm unter anderem sexuelle Übergriffe und Vergewaltigung vor. Bruel bestreitet die Vorwürfe. Zwischenzeitlich war der Sänger in Polizeigewahrsam. Aktuell steht er unter richterlicher Aufsicht und darf Frankreich nicht verlassen. Nach Bulgarien. Dort ist ein Schweizer Kreuzfahrtschiff in der Donau wegen des niedrigen Wasserstands auf Grund gelaufen. Das teilte das bulgarische Innenministerium mit. 186 Passagiere der Viking Ulur seien in Sicherheit gebracht worden. Der Vorfall habe sich nachts bei schlechter Sicht ereignet. Die Bergung sei mit einem Boot der Grenzpolizei durchgeführt worden. Die Viking Ulur führt Kreuzfahrten zwischen der ungarischen Hauptstadt Budapest und Rumänien durch. Zu weiteren Meldungen des Abends. Kolumbien plant einen Abbruch der diplomatischen Beziehungen zu Kuba. Das kündigte der neu gewählte konservative kolumbianische Präsident Abelardo de la Espriella an. Kuba warf Kolumbien vor, sich einer von den USA geförderten Politik der Spaltung unterzuordnen. Zuvor hatten bereits Ecuador und Costa Rica die diplomatischen Beziehungen zu Havanna abgebrochen. Der US-Technologiekonzern Apple hat als erst zweites Unternehmen einen Börsenwert von mehr als 5 Billionen US-Dollar erreicht. Den Ausschlag gab ein zwischenzeitliches Kursplus von fast 2%. Die Apple-Aktie stieg auf ein Rekordhoch. Zuvor hatte erst der US-Chip-Hersteller Nvidia einen Börsenwert von über 5 Billionen Dollar erreicht. In Langenthal im Kanton Bern ist am Abend ein Brand ausgebrochen. Es kam zu einer starken Rauchentwicklung. Kurz vor 19 Uhr konnte das Feuer wieder gelöscht werden. Gemäß der Kantonspolizei Bern brannte es beim Chemikalienhersteller Motorex. Noch einmal zum Fußball. Der FC Thun ist in der zweiten Qualifikationsrunde zur Champions League ausgeschieden. Die Thuner verlieren auswärts gegen Dinamo Zagreb mit 2:3 nach Verlängerung. Das Hinspiel endete 1:1. Lange hatte Thun 2:0 geführt, doch nach einer roten Karte für den Thuner Captain drehte die Partie zugunsten der Kroaten. Sie hätten zwar gewusst, dass es nach der roten Karte schwierig werde, schade sei es trotzdem, sagte Thun-Spieler Justin Roth.
2: Dann müssen wir so ein bisschen Regen der Nase nehmen und mit dem weniger immer ins Fest reindrücken. Und dass dann irgendwann das Goal kommt. Ja, aber dass wir 2 Goal fressen, das ist ein bisschen schade.
0: Damit geht es für Thun nun in der Europa League weiter. Und das Wetter, es wird sonnig bei 35 Grad. Vor allem in den zentralen und östlichen Landesteilen verdecken zunächst Wolkenfelder zeitweise die Sonne. Am Nachmittag gibt es besonders über den östlichen und südlichen Bergen lokale Gewitter. Das waren Nachrichten von Radio SRF. Verantwortlich Lukas Lüthi.
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0: Sie hörten die beiden Sätze Larghetto und Menuetto aus dem Gitarrenquintett in C-Dur von Josef Ignaz Schnabel. Die Ausführenden waren Han Jonkers Gitarre und das Casal-Quartett.
1: Von Antonín Dvořák stammt der nun folgende erste Satz Allegro aus dem Cellokonzert in H-Moll Opus 104. Thomas Dausgaard dirigiert das Deutsche Sinfonieorchester Berlin. Solist ist Christian Polterer.

Sie hörten von Antonín Dvořák den ersten Satz, Allegro, aus dem Cellokonzert in H-Moll, Opus 104. Christian Poltera wurde begleitet vom Deutschen Sinfonieorchester Berlin. Dirigent Thomas Dausgaard.

Der Pianist Andras Schiff spielte das Allegro Moderato aus der Klaviersonate C-Dur Köchelverzeichnis 330 von Wolfgang Amadeus Mozart.

Massimo Quarta und das Orchestra del Teatro Carlo Felice di Genova spielten das Adagio in E-Dur für Violine und Orchester von Niccolò Paganini.

0: Sie hörten den ersten Satz aus der Sinfonie Nummer 94 in G-Dur von Joseph Haydn. Howard Shelley dirigierte das Orchestra della Svizzera Italiana.
1: Als nächstes hören Sie das Klavierkonzert in E-Moll von Vítězslav Novák. Jakub Ruscha leitet das Radio-Sinfonieorchester Prag. Der Solist am Klavier ist Jan Bartosch.

Sie hörten den Pianisten Jan Bartoš und das Radiosinfonieorchester Prag unter der Leitung von Jakob Ruscha mit dem Klavierkonzert in E-Moll von Vítězslav Novák.

0: Der Tenor Rolando Villazon sang die Arie «E lucevan le stelle» aus der Oper Tosca von Giacomo Puccini. Marcello Viotti dirigierte das Münchner Rundfunkorchester.
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0: Sie hörten Alexandra Bellamy, Oboe, Rachel Potcher, Violine und das Ensemble Brecken Baroque mit dem ersten Satz Allegro aus dem Concerto in C-Moll, Bachwerkeverzeichnis 1060 von Johann Sebastian Bach.
1: Und nun spielt der Pianist Si Xiang Wong den ersten Satz aus der Klaviersonate in A-Dur von Franz Schubert.

Es erklang der erste Satz aus der Klaviersonate in A-Dur von Franz Schubert. Si Xiang Wong musizierte.

Sie hörten von Franz Krommer Finale aus der Sinfonie Nummer 7 in G-Moll. Howard Griffiths leitete das Orchestra della Svizzera Italiana.

Das war die Kermesse aus der Orchestersuite Nummer 1, Impression Matinale von Fernand de la Tombelle. Hervé Niquet dirigierte das Orchester Brussels Philharmonic.

0: Die Nachrichten von SRF um 2 Uhr mit Lukas Lütti. Wer in Deutschland ein Diplom in Osteopathie erworben hat, konnte es in der Schweiz bislang nicht einfach anerkennen lassen und dementsprechend auch nicht praktizieren, weil die Ausbildung den Schweizer Ansprüchen nicht genüge. Das Bundesverwaltungsgericht hat diese pauschale Ablehnung nun aber aufgehoben. Ronja Bollinger.
1: Ein Diplom aus Deutschland sei doch weitgehend gleichwertig zu einem Schweizer Abschluss. Diese Ansicht ist das Bundesverwaltungsgericht in einem neuen Urteil. Es gebe aber Abweichungen, etwa wenn es darum geht zu entscheiden, ob eine Person osteopathisch behandelt werden soll oder ob sie zu einer Ärztin oder einem Arzt gehen soll. Das Schweizerische Rote Kreuz, SRK, müsse nun Maßnahmen festlegen, um diese Lücke zu schließen. Das SRK ist für die Anerkennung ausländischer Diplome zuständig. Geklagt hatte eine Osteopathin, die ihr Diplom aus Deutschland in der Schweiz anerkennen lassen wollte. Das SRK lehnte dies ab.
0: Gegen den französischen Sänger Patrick Bruel sind 2 neue Anzeigen eingereicht worden, wegen Vergewaltigung und sexueller Nötigung. Das sagt die Anwältin der beiden Klägerinnen. Gegen den 67-Jährigen wird bereits in mehreren anderen Fällen ermittelt. Mehrere Frauen werfen ihm unter anderem sexuelle Übergriffe und Vergewaltigung vor. Bruel bestreitet die Vorwürfe. Zwischenzeitlich war der Sänger in Polizeigewahrsam. Aktuell steht er unter richterlicher Aufsicht und darf Frankreich nicht verlassen. Der Schweizer Computerzubehörhersteller Logitech hat die Zahlen zum ersten Quartal veröffentlicht. Umsatz und Gewinn sind verglichen mit dem Vorjahr gestiegen.